0: beobachten können, ist, dass nach starken Erschütterungen alles lose und leicht Erbaute zusammenfällt und zerstört wird. Lediglich die aufwendig und gewissenhaft errichteten Gebäude bleiben stehen und halten Stand. So wird es wohl auch am Ende der uns vertrauten Welt sein, wenn Gott alles erschüttern wird. Niemand weiß wann. Niemand kann sich das Ausmaß vorstellen, mit welcher Wucht dieses furchtbare Ereignis vor sich gehen wird. Jedoch wird es wohl in einer Dimension stattfinden, wie wir das noch niemals erlebt haben. Bei Haggai heißt es, dass die Nationen erzittern werden. Ich denke, dass wir keine Angst zu haben brauchen, egal was kommt. Die Liebe und das Vertrauen in Jesus wird auch uns dieses große angekündigte Ereignis unbeschadet überstehen lassen. Aber die Bedingung, bei Jesus und seinen Worten zu bleiben, ist dazu notwendig. Ich erinnere an die Worte Jesu, wenn er am Ende der Bergpredigt spricht. Darum, wer diese meine Rede hört und tut sie, der gleicht einem klugen Mann, der sein Haus auf Fels baute. Als nun ein Platzregen fiel und die Wasser kamen und die Winde wehten und stießen an das Haus, fiel es doch nicht ein, denn es war auf Fels gegründet. Und wer diese meine Rede hört und tut sie nicht, der gleicht einem törichten Mann, der sein Haus auf Sand baute. Als nun ein Platzregen fiel und die Wasser kamen und die Winde wehten und stießen an das Haus, da fiel es ein und sein Fall war groß. Für das Materielle sowie für das Geistliche gilt gleichermaßen. Das Wahre, Echte, Gute, Saubere, Klare, Lichte bleibt bestehen. Alles andere ist zum Verfall bestimmt. Die große Erschütterung, von der hier die Rede ist, wird nicht nur alles Falsche und Unechte zerstören, es wird auch das erwartete Reich herstellen, auf das die Christen sehnlichst warten. So wie damals die materielle Erschütterung der geistlichen Erschütterung vorausging, ist vermutlich das zukünftige Ereignis ebenfalls zu verstehen. Sie bedingen einander. Unser Gott ist ein verzehrendes Feuer, ein Feuer, das alles verbrennt, was nicht klar und sauber ist. Sein Wort ist ein zweischneidiges Schwert und hat einen Läuterungsprozess in Gang gesetzt, der dann, am Tag der Tage, vollendet sein wird. Über diesen Tag Gottes lesen wir im zweiten Kapitel des Buches Jesaja. Da werden stolze Augen gesenkt und hochmütige Männer geduckt. Jahwe allein ist groß an jenem Tag, denn Jahwe, der allmächtige Gott, hat einen Tag bestimmt, an dem er alles erniedrigen wird, alles, was groß, stolz und überheblich ist, alle Zedern auf dem Libanon, wie stolz und hoch sie auch sind. Und alle Eichen auf dem Baschan, alle hohen Berge und alle stattlichen Hügel, jeden hohen Turm und jede steile Mauer, alle Hochseeschiffe und jedes prunkende Boot. Dann wird der Stolz der Menschen gebeugt, die hochmütigen Männer geduckt. Jahwe allein ist groß an jenem Tag. Aber alle, die mit offenen Augen und Ohren den Vollzug dieser Ereignisse sich anbahnen sehen, sollten nicht in Angst vergehen, sondern im Gegenteil. Sie sollen die Häupter erheben und sich freuen, weil sie wissen, dass die kollektive Erlösung aller Gläubigen naht. Bis dahin gilt: Lass dich nicht beirren, bleib bei deiner Arbeit und lasse in nichts nach. Ich wiederhole noch einmal aus dem Text von heute. Darum, weil wir ein Reich empfangen, das nicht erschüttert wird, lasst uns dankbar sein und so Gott dienen mit Scheu und Furcht, wie es ihm gefällt. Allen, die daran glauben wollen, wünsche ich Zuversicht und Kraft. Diese Worte sollen der Ermutigung dienen und aufbauen. Mögen diese Sätze uns allen zum Segen werden. Im Evangelium des Johannes im 3. Kapitel können wir lesen: Gott hat seinen Sohn nicht in die Welt gesandt, dass er die Welt richte, sondern dass die Welt durch ihn gerettet werde.
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1: Viertes Buch Mose 22, ab Vers 41 bis 23, Vers 6. Am anderen Morgen ging Balak mit Bileam auf die Baalshöhen. Von dort konnte er den Rand des israelitischen Lagers sehen. Bileam sagte zum König, lass 7 Altäre errichten und dann 7 Stiere und 7 Schafböcke zum Opfer bereitstellen. Balak ließ alles nach Bileams Wunsch vorbereiten und die beiden opferten auf jedem Altar einen Stier und einen Schafbock als Brandopfer. Dann sagte Bileam zu Balak, bleib du hier bei deinem Opfer, ich will dort hinübergehen und sehen, ob der Herr mir erscheint. Ich werde dir dann sagen, was er mir offenbart hat. Bileam ging auf eine kleine unbewaldete Anhöhe. Dort erschien ihm Gott und Bileam sagte zu ihm, ich habe dir 7 Altäre gebaut und auf jedem einen Stier und einen Schafbock als Opfer dargebracht. Der Herr wies Bileam an, was er sagen sollte und schickte ihn zu Balak zurück. Der König stand noch bei seinem Opfer und auch die führenden Männer der Moabiter waren bei ihm.
2: Vor einer Klassenarbeit knien ein paar besonders fromme Schülerinnen neben der Schulbank und beten für eine gute Note. Ich weiß nicht, ob ich mich da an eine Fernsehszene erinnere oder an meine eigene Schulzeit. Auf alle Fälle ist das Bild nicht gerade mit Hänseleien verbunden, aber doch mit Sprüchen hinter vorgehaltener Hand. Vor allem die Anfrage, beten statt lernen? Hände falten statt in die Hände spucken? Im heutigen Bibeltext geht das so. Jetzt also soll alle geistliche Kraft gegen Israel aufgeboten werden. Altäre werden errichtet, Opfer gebracht. Aber das, worum es geht, wovor Balak sich fürchtet, Israel nämlich, kommt nur am Rande in den Blick. Offenbar ist die Sorge so groß, dass ein Blick auf den Rand des Problems schon genug Angst macht. Genaueres Hinschauen brächte dem Gegenüber oft mehr, als sich selbst den Blick durch Opferrauch zu vernebeln. Die Gottesbegegnung findet denn auch nicht dort statt, wo nur ein Teil- oder Randproblem im Blickfeld ist, sondern auf einer Anhöhe ohne Bäume oder Bretter vor dem Kopf.
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1: Kennen Sie die teuerste Kuh in der Welt? Na? Überlegen Sie mal einen Augenblick. Lebt sie wohl in Kanada, Amerika, Deutschland oder in der Schweiz? Richtig. Es ist jene lila angestrichene, zur Reklame umfunktionierte Kuh, die dadurch ein richtiger Fernsehstar geworden ist. Mit dem immer wiederkehrenden Slogan, die zarteste Versuchung, seit es Schokolade gibt. Viele tausend Schweizer Franken soll ja diese Kuh wert sein. Nun, ob das stimmt, weiß ich nicht. Aber etwas anderes weiß ich. Hätte man jene Kuh nicht mit dieser ihrer einzigartigen Aufgabe betreut, sie wäre eine Kuh wie jede andere Kuh geblieben. Eine anonyme Kuh unter tausend anderen anonymen Kühen auch. Finden Sie es nicht merkwürdig und beängstigend zugleich, wie viele Menschen sich genauso vorkommen? Sie fühlen sich als ein anonymes Rind oder Rädchen unter tausend anderen Rindern oder Rädchen auch. Sie leiden unter ihrer Durchschnittlichkeit, weil sie ihr Wertgefühl ebenso von ihrem Gebrauchtwerden abhängig machen. Also werde ich gebraucht, dann bin ich wer, dann komme ich heraus aus der Anonymität. Für mich ist es ungemein wichtig zu wissen, dass Gott ein genau umgekehrtes Prinzip hat. Bist du schwach, so versichert er in seinem Wort, dann kann dich Gott zu der Persönlichkeit machen, die du gerne werden würdest und nach der du verlangst.

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1: Freiheit ist zweifelsohne ein Lieblingswort. Jeder will frei sein, frei das zu tun oder zu lassen, was ihm oder ihr in den Kram passt. Selbst da, wo die Freiheit an Grenzen stößt, beim Geld zum Beispiel, selbst da gibt's Möglichkeiten zu sagen, die Freiheit nehme ich mir trotzdem. Freiheit heute, das heißt, alles muss in meinen Kram passen und mir dienen. Nun ist schon irgendwie klar, dass diese Vorstellung von Freiheit nicht funktionieren kann, schon allein deshalb nicht, weil das Freiheitsbedürfnis der einzelnen Menschen schnell aufeinander prallt und spätestens dann die Freiheit nicht mehr so frei ist. Und so haben kluge Leute die Freiheit etwas bescheidener definiert. Zum Beispiel so: Freiheit ist immer die Freiheit des Andersdenkenden. Immerhin nimmt diese Vorstellung von Freiheit zur Kenntnis, dass andere und sogar ganz Andersdenkende ja das gleiche Recht auf Freiheit haben. Aber immer noch bleibt's schwierig, die Grenzen der Freiheit zu bestimmen. Nein, richtig radikal freiheitlich ist erst das Freiheitsprogramm, das Paulus in seinem Brief an die Gemeinden in Galatien schreibt. Da heißt es nämlich: Ihr seid zur Freiheit berufen, durch die Liebe diene einer dem anderen. Das klingt zuerst nach Gegensatz, Freiheit und Dienen. Denn einer, der dient, ist doch gerade nicht frei, der ist doch eben ein Diener. Und Paulus schreibt das in einer Zeit, in der Sklaven zum Alltag gehörten und das Dienen klares Zeichen von Unfreiheit, von Abhängigkeit war. Aber Paulus bleibt dabei, denn er redet nicht vom Dienen aus Zwang, weil Christen etwa alle potenzielle Diener wären. Nein, er redet vom Dienen aus Liebe. Christen haben die Freiheit, anderen zu dienen, wie Jesus ihnen gedient hat, aus freien Stücken. Das ist wahre Freiheit, so frei zu sein, anderen zu dienen.

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1: Herzlich willkommen zur Andachtszeit, begrüßt Sie Ingrid Heinzelmeier. Manchmal kommt es einem ja so vor, als ob die Wellen und die Wogen des Lebens so richtig über dem Kopf zusammenschlagen würden. Der Glaube der ersten Christen kannte da eine andere Dimension, nämlich: Ist Gott für uns? Wer kann gegen uns sein? Ja, mit diesem Gedanken steigen wir jetzt ein in die kommende halbe Stunde.

0: Es ist ja bekanntlich leicht, gegen etwas zu sein. Und es ist leichter, gegen etwas zu sein, als sich für das Gute im Leben stark zu machen. Was der Apostel Paulus an die Gemeinde in Rom geschrieben hat, ist wirklich ein Gegenstück zu allem "Wir sind gegen was" denken. Paulus schreibt mit starken Worten in Kapitel 8, und zwar in Vers 31, worin das gesunde Selbstbewusstsein von Jesusleuten wurzelt. Gott ist für uns, wer will dann gegen uns sein? Mehr dazu jetzt im Beitrag von Christine Löwe aus Kreischa.
1: Gott ist für uns. Ist das nicht Balsam für unsere Ohren in einer Zeit, in der das Dagegensein Hochkonjunktur zu haben scheint? Da gehen Menschen auf die Straße und verschaffen sich lauthals Gehör gegen Flüchtlinge, gegen den Islam, gegen die Bundeskanzlerin, gegen Europa. Und nicht nur gesellschaftspolitisch. Auch persönlich hören wir oft mehr das Kontra als das Pro, erfahren mehr Ablehnung als Annahme. Ich nenne nur Mobbing am Arbeitsplatz als Stichwort oder Konflikte zwischen den Generationen. Und wenn Annahme, dann nur mit einem "Ja, aber". Ja, aber nur, wenn du eine Eins nach Hause bringst. Oder nur, wenn du dein Verhalten änderst. Gott aber sagt: Ich bin für dich. Ohne Wenn und Aber. Ich lasse dich so stehen, wie du bist. Unabhängig von dem, was du tust oder lässt. Durch alles Trennende und Störende hindurch. Ich bin an deiner Seite. Und was macht nun einer, der uneingeschränkt für uns ist? Was würden wir tun, wenn wir jemandem wohlgesonnen sind? Natürlich diese Zuneigung auch ausdrücken, demjenigen etwas Gutes tun, ihm ein Geschenk machen. Und genau das tut Gott. Er macht uns ein Geschenk. Er schenkt uns seinen Sohn, Jesus Christus. Und das Wort "schenken" macht wieder deutlich: Er tut dies ohne Gegenleistung. Einfach so, weil er für uns ist. Während unsere Geschenke allerdings Stückwerk bleiben und immer nur einen Wunsch zur Zeit erfüllen können, heißt es von Gottes Geschenk, dass er damit alles schenkt. Er schickt seinen Sohn Jesus Christus, um uns ein Leben in Fülle zu schenken. Jesus Christus deckt alle Bereiche unseres Lebens ab. Mit ihm haben wir die Hoffnung auf Vergebung und Versöhnung mit Gott und mit den Menschen. Mit ihm kommt bedingungslose Liebe in unser Leben. Trost in schwierigen Zeiten und Frieden im Herzen, um nur einiges zu nennen, was Jesus Christus alles schenken will. Da bleibt kein Wunsch offen. Oder? Wie kommt es nun aber, dass Menschen eben oft nicht wunschlos glücklich leben, sich nach wie vor Unfrieden im Leben breit macht oder wir Bitterkeit und Groll gegen andere spüren? Ich weiß nicht, ob Sie das auch kennen. Nach Weihnachten finde ich oft noch ein Geschenk in der Ecke, das dort noch unausgepackt liegt. Meistens ist es ein Geschenk, das ich vergessen habe zu schenken. Manchmal aber auch vergessen habe auszupacken. Das Geschenk ist noch verpackt und kann deshalb seine Wirkung, Freude zu machen, nicht erfüllen. So ist das auch mit dem Geschenk Jesus Christus. Wenn wir dieses Geschenk nicht auspacken, das heißt, wenn wir uns nicht auf Jesus Christus einlassen, können der Friede, die Liebe, der Trost in unserem Leben keine Wirkung entfalten. Was heißt das nun konkret? Sich auf Jesus Christus einlassen. Das kann damit beginnen, dass wir anfangen, mit ihm zu reden. Ihm alle Lasten und Sorge nennen, die uns das Herz schwer machen. Sich mal alles von der Seele reden. Das alleine kann schon befreien und entlasten. Wie viel mehr, wenn wir dies bei jemandem tun, der zuhört, der uns wohlgesonnen ist, der helfen will. Auch der Dank kann der Anfang eines solchen Gesprächs sein. Danken Sie doch mal bewusst für das, was an Schönem und Gutem in Ihrem Leben ist. Für den Ehepartner, die Kinder, die Arbeitsstelle, die Landschaft, die sie umgibt. Nicht umsonst heißt es, Loben zieht nach oben. Ich selbst habe schon erfahren, wenn ich danke, dann werde ich innerlich zufriedener, gelassener, unabhängiger von den äußeren Umständen, in denen ich mich gerade befinde. Und ein weiteres gehört zum Auspacken. Jesu Worte im Alltag verinnerlichen und befolgen. Tun, was er sagt. Dazu gehört zum Beispiel, vergebt einander, so wie ich euch vergeben habe. Wenn ich also mit jemandem im Streit bin, wenn verletzende Worte gefallen sind und jeder glaubt, im Recht zu sein, warum nicht auf den anderen zugehen und sagen, ich verzeihe dir? Oder mal genau hinsehen, vielleicht ist ja auch die ausgestreckte Hand des anderen näher, als ich glaube. Dann wird Versöhnung konkret erfahrbar. Oder ein weiteres Wort Jesu. Liebe deinen Nächsten wie dich selbst. Das kann heißen, Zeit investieren. Von meinem Überfluss und Wohlstand abgeben. Anderen Gutes tun. In einem Liedvers heißt es, im Teilen kommt Segen ins Leben hinein. Ja, ich bin überzeugt davon, dass das, was wir geben, mehrfach zu uns zurückkommt. Zum Beispiel als Hilfe und Ermutigung durch andere Menschen. Als Zufriedenheit, als Freude im Herzen. Und ein letzter Aspekt zum Auspacken des Geschenkes Jesus Christus. Der lautet, Gemeinschaft mit anderen Christen haben. Jesus Christus sagt, wo zwei oder drei in meinem Namen versammelt sind, da bin ich mitten unter ihnen. Wenn wir mit anderen Christen zusammen sind, mit ihnen Bibel lesen, beten und singen, dann sind wir Jesus Christus ganz nahe. Erleben Geborgenheit und das Gefühl der Zugehörigkeit. Und wenn doch noch Wünsche offen bleiben? Über meinem Bett hing mal ein Spruch, der hieß, Gott erfüllt nicht alle unsere Wünsche, aber alle unsere Bedürfnisse. Anders gesagt, nicht alles, was wir wünschen, brauchen wir zu einem guten Leben. Natürlich bleiben Wünsche offen. Da ist der Wunsch des kinderlosen Ehepaares nach Kindern, der Wunsch des Arbeitslosen nach einem guten Arbeitsplatz, der Wunsch des Geflüchteten nach einer dauerhaften Bleibe, der Wunsch des Kranken nach Gesundheit. Wünsche dürfen wir natürlich haben und sollen wir auch äußern. Manche Wünsche erfüllen sich mit der Zeit, manche aber auch nicht. Wenn wir mit Jesus Christus leben, werden wir erfahren, auch mit unerfüllten Wünschen lässt es sich gut leben. Denn alles, was wir zu einem Leben in Fülle brauchen, schenkt er. Mit ihm leben wir als versöhnte Menschen, versöhnt mit unserer Geschichte, versöhnt mit Gott. Das gibt Frieden ins Herz und Gelassenheit. Dann ist sogar der Tod nicht gegen uns. Denn im Leben und im Sterben dürfen wir uns getragen wissen von Jesus Christus.
0: Ist Gott für uns? Wer kann gegen uns sein? Sie hörten einen Impuls von Christine Löwe aus Kreischa. In ihren Gedanken erinnerte sie an einen bekannten Satz des Apostels Paulus aus dem Römerbrief im Neuen Testament, und zwar Römerbrief Kapitel 8, Vers 31 und auch noch der nächste Vers, wenn Sie es dort nachschauen wollen.

0: Es belastet, wenn Menschen, die einander nahestehen, kein persönliches Wort mehr miteinander sprechen. Pfarrer Holger Bischof will in seinem Beitrag Mut machen zu Veränderungen in schier hoffnungslosen Situationen und er will Mut machen, daran auch zu glauben. Bezug nimmt er dabei auf eine Bildgeschichte aus dem Lukas-Evangelium Kapitel 11 ab Vers 5. Es ist die Geschichte vom bittenden Freund.
1: Ich erinnere mich an ein Ehepaar. Eines Tages erfuhr ich, bei beiden war die Beziehung zur jeweils eigenen Schwester samt Familie abgebrochen. Nur so beiläufig sprachen sie davon. Trotzdem gingen mir ihre Worte nach. Ja, sie machten mich traurig. Wie geht es Ihnen? Denken Sie an Gott, wenn Sie im Alltag von solchen Beziehungsbrüchen hören? Vielleicht sind Sie auch persönlich betroffen und haben sich damit abgefunden. Manchmal höre ich, Gott, kann ich mit meinen großen Anliegen kommen? Doch er hätte viel zu tun, würde er sich auch noch um alle meine persönlichen Geschichten und Probleme kümmern. Jesus hat im heutigen Bibelwort dazu eine ganz andere Sichtweise. Hier ist nicht von einem Schöpfergott die Rede, der weit weg von uns über ein fernes Himmelreich regiert. Jesus sagt vielmehr, bittet, so wird euch gegeben. Sucht, so werdet ihr finden. Klopft an, so wird euch aufgetan. Er spricht Gott als seinen Vater an. Zu ihm können wir mit unseren ganz normalen Tagesproblemen kommen. Eine solche Geschichte erzählt Jesus direkt vor unserem heutigen Bibelwort. Der bittende Freund, so ist sie überschrieben. Jesus beginnt, angenommen, ein guter Freund besucht dich. Doch es ist schon spät, fast Mitternacht. Mit Schrecken stellst du fest, ich kann ihm noch nicht mal eine Brotzeit richten. Mein Brot vom Tag ist aufgebraucht. Da gehst du in deiner Not zum vertrauten Nachbarn. Und der sagt zu dir, also jetzt kannst du wirklich nicht mehr kommen. Bei aller Freundschaft. Schau mal her, wie spät das schon ist. Alle Türen sind verriegelt. Meine Frau und meine Kinder möchte ich jetzt nicht aufwecken. Es tut mir wirklich leid. Ich kann jetzt nicht. Bitte, komm morgen früh. Doch jetzt erzählt Jesus ganz anders weiter, als wir denken. Er sagt, ich sage euch, und wenn der Nachbar schon nicht aufsteht und ihm etwas gibt, weil er sein Freund ist, dann wird er doch wegen seines unverschämten Drängens aufstehen und ihm geben, so viel er braucht. Heute würden wir sagen, wenn der andere einfach keine Ruhe geben will und nur noch nervt, dann soll er eben seinen Willen haben. Gastfreundschaft stand zur Zeit Jesu hoch im Kurs. Selbst wenn ein Gast erst spät am Abend eintraf, so war es im Orient doch die Pflicht des Gastgebers, ihm vor dem Schlafengehen noch etwas zum Essen zu richten. Dem Gastgeber in Jesu Geschichte war somit klar, ich brauche in meiner Situation jetzt dringend Hilfe. Allein kann ich dieses missliche Problem nicht lösen. Soweit Jesu Geschichte vom bittenden Freund. Und was sagt uns diese Geschichte heute? Vielleicht fällt Ihnen gerade ein Problem aus Ihrem eigenen Leben ein. Mit Brotmangel hat das nichts zu tun. Und trotzdem empfinden Sie es als Mangel. Haben Sie bisher einen Bogen um dieses Problem gemacht? Haben Sie es verdrängt? Was beschäftigt Sie zurzeit? Was lässt Sie nicht zur Ruhe kommen? Denken Sie noch mal an das Ehepaar am Beginn meiner Andacht. Wie sieht es mit den abgebrochenen und ungeklärten Beziehungen in Ihrem Leben aus? Jesus kann Ihnen heute und jetzt bewusst machen, du brauchst auch dringend Hilfe von Gott. So wie damals der Gastgeber, der um Mitternacht die Hilfe seines Nachbarn brauchte. Und Sie müssen sich eingestehen, ja, in dieser Sache bin ich bis heute nicht weitergekommen. Bittet, so wird euch gegeben. Sucht, so werdet ihr finden. Klopft an, so wird euch aufgetan. Bitten, suchen, anklopfen, das sind ja Schritte eines aktiven Glaubens. Auch der kommt ganz von Gott. Sein Heiliger Geist motiviert uns dazu. Jesus sagt, wenn doch ihr, die ihr böse seid, euren Kindern gute Gaben geben könnt, wie viel mehr wird der Vater im Himmel denen den Heiligen Geist geben, die ihn darum bitten? Aktiver Glaube bedeutet, mit allem, was mich beschäftigt, trete ich vor Gott und bitte ihn um Hilfe. In Jesu Namen klopfe ich am himmlischen Vaterhaus an. Hier denke ich an das Gleichnis vom verlorenen Sohn. Dieser kehrt um und macht sich zu seinem Vaterhaus auf. Als der Vater ihn schon von Weitem sieht, rennt er sofort seinem Sohn entgegen und fällt ihm um den Hals. Was für eine Vaterliebe! Staunen Sie mit mir! Wir sind als getaufte Kinder Gottes im himmlischen Vaterhaus jederzeit herzlich willkommen, wie weit weg wir uns auch manchmal von Gott fühlen. Deshalb will Jesus uns heute zu diesem aktiven Glauben neu ermuntern. Bittet, sucht, klopft an. Jesus verspricht solchem Glauben die großen Verheißungen seines Vaters. Denn wer da bittet, der empfängt. Und wer da sucht, der findet. Und wer da anklopft, dem wird aufgetan. Liebe Hörerinnen, liebe Hörer, das ist für mich eine entlastende Nachricht. Als Christen brauchen wir nicht mehr alles mit uns selbst auszumachen. Gott sei Dank. Die heutige Andacht will deshalb eine Fortsetzung in ihren kleinen und großen Nöten finden. Ihr Leben mit all seinen Beziehungen und Blockierungen ist Gott wichtig. Denn in der liebenden Hingabe Jesu zeigt er ihnen, ich liebe dich mit allem, was dich freut und was dich belastet. Ich bin gekommen, um dir Lasten abzunehmen und deine Beziehungen heil zu machen. Dann könnte ja eines Tages, mit Gottes Gnade, auch in ihrem Leben das Unglaubliche passieren. Eine totgeglaubte Beziehung blüht plötzlich wieder zu neuem Leben auf. Dabei habe ich Erstaunliches erlebt, denn schon die treue und stille Fürbitte eines einzelnen Beters kann dieses Wunder bewirken. Scheuen Sie sich nicht, diese Fürbitte in Anspruch zu nehmen, wenn Ihnen selbst die Kraft zum Beten fehlt. So freuen Sie sich mit mir, dass Jesus auch heute seinen Nachfolgern ganz klar verheißt, bittet, so wird euch gegeben, sucht, so werdet ihr finden, klopft an, so wird euch aufgetan.
0: Wunderbar, eine totgeglaubte Beziehung kann plötzlich wieder zu neuem Leben aufblühen. Das meinte Pfarrer Holger Bischof aus Weiden in der Oberpfalz und die Überschrift zu seinem Beitrag lautete: Unsere Beziehungen sind Gott wichtig. Zum Ende unserer Andachtszeit jetzt noch einmal das Bibelwort: Bittet, so wird euch gegeben, und zwar in gesungener Form. Danny Platt und ein Kinderchor wollen Ihnen mit ihrem Lied helfen, diesen Vers auch auswendig zu lernen. Denn was wir auswendig können, kann uns auch inwendig erfüllen und unser Leben bereichern.
2: Lukas 11, Vers 9. Bittet, so wird euch gegeben. Suchet, so werdet ihr finden. Klopft an, so wird euch aufgetan.

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1: Die durchschnittliche Lebenserwartung für Menschen in den meisten Industrienationen liegt so zwischen 70 und 80 Jahren. Aber was hinterlassen wir, wenn wir einmal nicht mehr da sind? Woran werden unsere Kinder oder Enkel sich erinnern? Welche Prägungen haben sie durch unser Leben bekommen? Diesen Fragen geht Dr. Charles F. Stanley in der heutigen Sendung nach. Seine Ansprache steht unter dem Titel »Die Botschaft unseres Lebens«. Dieser Beitrag der ERF-Sendereihe »Dranbleiben, weiterkommen« ist eine Koproduktion des ERF und InTouch Ministries. Vorgetragen werden Charles F. Stanleys Gedanken von Pfarrer Martin Wahl. Philipp Giannetti wünscht damit ein gesegnetes Zuhören.
2: Im 5. Kapitel des Matthäusevangeliums finden wir zwei kurze Verse, die viele von uns vermutlich auswendig können. Dort sagt Jesus zu seinen Jüngern, ihr seid das Licht der Welt. Es kann die Stadt, die auf einem Berge liegt, nicht verborgen sein. Mit anderen Worten, euer Leben ist eine öffentliche Angelegenheit. Es ist für alle sichtbar. Ihr werdet gesehen. Die Menschen beobachten euch. Ihr seid das Licht der Welt. Es kann die Stadt, die auf einem Berge liegt, nicht verborgen sein. Man zündet auch nicht ein Licht an und setzt es unter einen Scheffel, sondern auf einen Leuchter. So leuchtet es allen, die im Hause sind. Alle können euer Leben sehen und beobachten. So lasst also euer Licht leuchten vor den Leuten, damit sie eure guten Werke sehen und euren Vater im Himmel preisen. Jesus macht hier also deutlich, als Kinder Gottes sind wir das Licht für diese Welt. Das heißt, wir werden gesehen und unser Leben strahlt etwas aus. Deshalb fordert Jesus uns auf, lasset euer Licht leuchten vor den Leuten. Lebt euer Leben so, dass die Menschen eure guten Werke sehen, aber dafür nicht euch, sondern euren Vater im Himmel preisen. Unser Leben sagt also etwas aus. Ihr Leben und mein Leben vermitteln eine Botschaft. Und die Frage ist dann natürlich, bemerkt Dr. Stanley, welche Botschaft vermitteln wir? Wenn Sie auf Ihr Leben bisher zurückschauen, welche Botschaft haben Sie dadurch bisher vermittelt? Welche Aussage haben Sie durch Ihr Leben bisher gemacht? Denn ob Sie das wollen oder nicht, Ihr Leben sagt etwas zu den Menschen um Sie herum. Es wird von Ihnen nicht einfach ignoriert. Vielleicht denken Sie jetzt, naja, wenn ich so auf mein Leben schaue, dann sehe ich da nicht viel. Ich glaube nicht, dass ich damit wirklich etwas aussage. Aber das stimmt nicht. Sie machen eine Aussage. Und zwar sagen Sie damit, dass Ihr Leben wohl nicht so wichtig ist und dass es mühsam ist oder dass sie eigentlich keine Lust mehr darauf haben. Ob sie das wollen oder nicht, ihr Leben vermittelt eine Botschaft an die Menschen, die um sie herum sind. Jeder von uns vermittelt so eine Botschaft und die Frage ist deshalb nicht, ob wir etwas vermitteln, sondern die Frage ist lediglich, was vermitteln wir? Vermitteln wir durch unser Leben vor allem Negatives, kritisieren oder zerstören wir? Oder sagen wir, das Leben ist toll und aufregend, weil Jesus in meinem Leben ist. Vermitteln wir Ermutigung, Hoffnung und eine positive Haltung. Was sagen wir durch unser Leben? Denn jedes Leben sagt etwas, und zwar auf eine dreifache Weise. Wir vermitteln etwas durch unser Wesen, durch unsere Worte und durch unser Verhalten. Und die Frage ist, was vermitteln wir? Was ist die Botschaft unseres Lebens? Als Kinder Gottes sind wir ja alle in einem Prozess. In einem Prozess, eine Botschaft zu entwickeln, auch wenn uns das vielleicht gar nicht so bewusst ist. Aber das, was wir bis jetzt, was wir bis heute geworden sind, das ist die Botschaft, die Gott in unserem Leben bisher entwickeln konnte. Nun, und wenn diese Botschaft vielleicht nicht das ist, was sie sein sollte, dann gibt es da vielleicht irgendwo ein Hindernis in unserem Leben. Jesus sagt, dass unser Leben leuchten soll. Und zwar so, dass andere, die unseren Lebensstil beobachten, die unser Wesen sehen, unsere Worte hören und auch unser Verhalten sehen, dass sie durch unser Leben dazu motiviert werden, Gott die Ehre zu geben. Nicht wir sollen also im Zentrum der Aufmerksamkeit stehen, sondern wir sollen durch unser Leben auf Gott, auf unseren Vater im Himmel hinweisen, damit die Menschen auf ihn aufmerksam werden. Die Botschaft unseres Lebens sollte also auf Gott und auf seinen Sohn Jesus Christus hinweisen. Aber wenn wir durch unser Leben lediglich selbst die Aufmerksamkeit der Leute auf uns ziehen, dann sind wir am Kern, worum es im christlichen Glauben und im Leben eigentlich geht, vorbeigegangen. Jeder von uns hat also eine Botschaft, die er durch sein Leben vermittelt. Und auch wenn wir mit unserem Leben letztlich alle auf Gott hinweisen sollen, so ist diese Botschaft doch auch abhängig von verschiedenen Faktoren. Wie Gott diese Botschaft durch ihr persönliches Leben vermittelt, das hängt beispielsweise von ihrer Persönlichkeit ab, von ihrem Temperament, von ihren Gaben und Begabungen, von ihrer Berufung, wozu Gott sie berufen hat und viele mehr. Eine Mutter fragt vielleicht, aber was habe ich denn schon für eine Botschaft, die ich mit meinem Leben vermittle? Ich wechsle die Windeln, wasche dreckige Hosen und Hemden, mache die Betten. Was soll das schon für eine Botschaft sein? Liebe Mütter, sagt Dr. Stanley hier, Gott ist dabei, auch in ihr Leben eine Botschaft hineinzulegen. Da können Sie ganz sicher sein. Er möchte, dass Sie beim Windeln wechseln und Wäsche waschen ein Licht auf dem Berg sind. Durch die Art und Weise, wie Sie diese Aufgaben erledigen, durch die Art und Weise, wie Sie mit Ihren Kindern umgehen und sich Zeit für sie nehmen oder was auch immer Sie tun, Gott ist dabei, auch in Ihrem Leben eine Botschaft zu entwickeln und Sie sollen durch Ihr Leben auf ihn hinweisen. Licht und Salz sein. Ihr Leben soll, wie man im Englischen so schön sagt, einen echten Unterschied machen. Die Frage ist lediglich, sind wir bereit, das anzunehmen und dabei mit Gott zusammenzuarbeiten? Oder lehnen wir uns dagegen auf? Dann kann es sein, dass Gott länger braucht, um mit uns ans Ziel zu kommen. Oder dass wir so manches Gute, das er uns schenken möchte, verpassen werden. Ob Sie also Hausfrau und Mutter sind, Hausvater oder Unternehmer oder was auch immer, ob Sie 20, 30, 40 oder 90 Jahre alt sind, Ihr Leben hat eine Botschaft. Es gibt keinen Menschen, dessen Leben keine solche Botschaft hat. Ob sie jetzt gut ist oder nicht. Nun, wir reden hier vor allem von Christen, bemerkt Dr. Stanley. Über Menschen also, die Jesus Christus vertrauen und die ihm nachfolgen. Und die Frage ist jetzt, aber wie lässt Gott so eine Botschaft in unserem Leben entstehen? Wie entwickelt er sie? Dazu möchte ich Ihnen heute und in der nächsten Woche insgesamt 10 wichtige Elemente nennen. Und vielleicht wollen Sie diese Punkte ja mitschreiben, um dann noch einmal in Ruhe darüber nachdenken zu können. Erstens, damit Gott eine Botschaft in unserem Leben entwickeln kann, ist es notwendig, dass wir sein Wort, die Bibel, lesen und studieren. Denn während wir die Bibel lesen, während wir lesen, was Gott uns sagt, wirkt der Heilige Geist und entfaltet und erklärt uns die Wahrheit Gottes. Er hilft uns zu verstehen. Die Wahrheit Gottes wird real und wirklich für uns. Wir entdecken, wer Gott ist und wie er ist. Und das ist absolut notwendig, denn Gott kann keine Botschaft in unserem Leben entwickeln, die ihm Ehre macht, wenn wir ihn gar nicht kennen. Deshalb ist der erste Schritt, dass wir die Bibel, sein Wort, lesen und studieren. Leider ist das Leben von manchen Menschen ja wie eine Rauchwolke. Wuh, heute sind sie da und morgen auf einmal verschwunden. Man kann sie nicht greifen und ihr Leben hat auch keinerlei Auswirkungen. Das Leben anderer Menschen hingegen hat Gewicht, es hat Auswirkungen und es macht einen echten Unterschied. Woran liegt das? Nun, die Bedeutung, die unser Leben hat, das Gewicht, die Auswirkungen, die es hat, steht in ganz enger Beziehung zu unserem Verständnis von Gott. Je weniger wir ihn kennen und verstehen, desto schwächer wird der Einfluss, den unser Leben auf andere hat. Aber je mehr wir Gott kennen und verstehen und begreifen, wer er ist und wie er handelt, desto größeren Einfluss wird unser Leben haben. Und wir lernen Gott am besten kennen, wenn wir sein Wort, die Bibel, lesen und studieren. Zweitens, ein zweiter Gedanke ist, dass wir uns mit dem Leben großer Gottesmänner und Frauen vertraut machen. Dass wir uns anschauen, wie Gott in ihrem Leben eine Botschaft entwickelt hat, die ihm Ehre macht. Lassen Sie mich dafür ein Beispiel nennen, sagt Dr. Stanley. Wenn meine Kinder noch einmal klein wären, wenn sie noch mal Teenager wären, sagen wir in der 9. Klasse, dann würde ich Folgendes tun. Ich würde sie mit einem Projekt beauftragen, das sie garantiert verändern würde. Davon bin ich überzeugt. Ich würde ihnen sagen, mein Sohn, meine Tochter, hör mal, ich möchte, dass du für die nächsten 4 Jahre, die du noch in der Schule bist, das Leben von 4 Männern aus dem Alten Testament studierst. Nur 4 Männer, nämlich das Leben von Abraham, von Josef, von David und von Daniel. Ich möchte, dass du dir ihr Leben anschaust und so viele Prinzipien entdeckst und herausarbeitest, wie nur möglich. Über das Leben, darüber, wie Gott im Leben von Menschen wirkt, was Gott tut und wie er reagiert, wenn Menschen Fehler machen und versagen, wenn ihr Glaube schwach wird und sie ungehorsam werden oder auch, wie Gott sie segnet, wenn sie gehorsam sind und so weiter und so weiter. Aber konzentriere dich dabei in den nächsten 4 Jahren mal nur auf diese 4 Männer, auf ihre charakterlichen Qualitäten und darauf, wie Gott in ihrem Leben wirkt. Denn jeder einzelne dieser Gottesmänner hat eine ganz bestimmte Lebensbotschaft. Wenn Gott in unserem Leben eine Botschaft entwickeln soll, die Gewicht und die Bedeutung hat, dann ist es notwendig, dass wir in unserem Leben die Charaktereigenschaften entwickeln, die dafür notwendig sind. Was für eine Botschaft hat unser Leben? Drittens, damit Gott eine Botschaft in unserem Leben entwickeln kann, ist es wichtig, dass wir erkennen, was für ein Ziel, was für eine Absicht Gott für unser Leben hat. Nun, letztlich hat Gott für jeden von uns dasselbe Ziel, dieselbe Absicht. Paulus sagt, dass Gott uns vorherbestimmt hat, um dem Bild seines Sohnes gleich zu sein. Wir sollen Jesus ähnlicher werden. Dazu hat Gott uns auserwählt und vorherbestimmt. Der allmächtige Gott möchte uns formen und prägen und umgestalten, damit wir mehr und mehr seinem Sohn Jesus Christus ähnlich werden. Das ist sein Ziel, das ist seine große Absicht für unser Leben. Warum? Weil er sich selbst dadurch verherrlichen will. Und Jesus wird am besten verherrlicht, wenn er sein Leben in uns und durch uns leben kann. Wenn unser Leben von Jesus so erfüllt ist, dass es letztlich sein Leben zum Ausdruck bringt. Wenn Gott eine Botschaft in mein Leben hineinlegen möchte und wenn die Botschaft meines Lebens Gewicht haben soll, wenn sie Einfluss auf andere ausüben und irgendwelche Auswirkungen haben soll, wenn sie irgendeinen Unterschied machen soll, dann muss ich wissen, welche Absicht, welches Ziel Gott für mein Leben hat. Er will mich seinem Sohn Jesus Christus ähnlicher machen. Wie lässt er diese Botschaft entstehen? Indem er mir hilft, zu verstehen, wohin ich gehe und was Jesus in meinem Leben tut. Es geht ihm also nicht einfach darum, mich glücklich zu machen oder zufrieden mit meinem Leben, sondern er will einen Charakter, ein Wesen in mir entwickeln, das Christus ähnlich ist. Warum? Damit mein Leben Auswirkungen hat, damit ich etwas Bleibendes hinterlasse, wenn ich einmal aus dieser Welt abtrete. Sehen Sie, Ihr Leben redet bereits jetzt zu den Menschen um Sie herum. An Ihrem Arbeitsplatz, in der Schule oder auch in der Familie. Ihr Leben vermittelt bereits eine Botschaft. Und die Frage ist, sagt es tatsächlich das, was Sie sagen wollen? Sagt Ihr Leben tatsächlich das, was Gott durch Ihr Leben sagen möchte? Spricht Ihr Leben davon, dass Jesus Christus die Quelle des Lebens ist? Dass er der zentrale Dreh- und Angelpunkt Ihres Lebens ist? Dass er Ihrem Leben Bedeutung gibt? Hoffnung, eine wunderbare Zukunft. Oder vermitteln Sie durch Ihr Leben, wenn ich nur hart genug arbeite und genug verdiene und genug spare und irgendwann genug Sicherheiten habe, dann kann ich mich zur Ruhe setzen und das Leben genießen. Und nur darum geht es doch letztlich im Leben, oder? Aber ist das wirklich alles? Geht es im Leben wirklich nur darum, so viel wie möglich zu bekommen und das so schnell wie möglich? Denn man weiß ja nicht, wie lange das Leben noch dauert. Aber das ist kein Leben, sondern das ist eine Existenz ohne jede Bedeutung. Welche Bedeutung hat das Leben für Sie? Und was vermitteln Sie anderen durch Ihr Leben? Ein 4. Gedanke. Damit Gott eine Botschaft in unserem Leben entwickeln kann, ist es außerdem wichtig, dass wir uns immer wieder vor Augen führen, wie Gott in unserem Leben wirkt und handelt. Es ist wichtig, dass wir immer wieder innehalten und versuchen zu begreifen, nach welchen Mustern und Prinzipien er vorgeht. Denn Gott handelt mit uns ja nicht willkürlich oder wahllos, sondern er verfolgt eine bestimmte Absicht und er handelt dabei nach bestimmten Mustern und Prinzipien. Und deshalb können wir mit bestimmten Dingen einfach rechnen und sie von ihm erwarten. Nehmen wir ein Beispiel aus meinem eigenen Leben, sagt Dr. Stanley. Wenn ich so auf die Jahre meines Lebens zurückschaue, auf all die Jahre, seit ich Christ wurde, dann kann ich zum Beispiel sehen, jedes Mal, wenn ich krank war, jedes Mal mit 2 Ausnahmen, nämlich als mir die Polypen entfernt wurden und als ich am Knie operiert werden musste, aber sonst war es jedes Mal so, wenn ich krank war, dann hat Gott immer versucht, dadurch meine Aufmerksamkeit für eine bestimmte Sache zu bekommen. Aber weil ich zu beschäftigt war in meinem Dienst für ihn, deshalb hat er mich durch eine Krankheit sozusagen aus dem Verkehr gezogen und ruhig gestellt, um meine Aufmerksamkeit zu bekommen. Und ich weiß, sagt Dr. Stanley, dass es tatsächlich jedes Mal so war, bis auf diese zwei Ausnahmen, die ich genannt habe. Das ist ein Muster, wie Gott in meinem Leben wirkt, wie er mit mir umgeht und an mir handelt. Und es ist wichtig, dass ich das verstehe und dass ich begreife, was Gott dadurch in meinem Leben bewirken will, wenn er so etwas immer und immer wieder tut, weil ich nicht hören will oder zu beschäftigt bin, um seine leise und sanfte Stimme in meinem Leben wahrzunehmen. Ich weiß mittlerweile, erzählt Dr. Stanley weiter, wenn ich nicht auf Gottes Stimme höre und zu beschäftigt bin, dann wird er mich wahrscheinlich irgendwann wieder ruhig stellen, um meine Aufmerksamkeit zu bekommen und mit mir reden zu können. Nun, das ist natürlich kein Automatismus. Und wir brauchen jetzt auch keine Angst zu haben und zu denken, dass das jetzt immer so sein wird. Gott ist kein Automat, der uns immer nach einem bestimmten Schema behandelt. Aber es ist hilfreich, wenn ich innehalte und in meinem Leben solche Muster erkennen kann. Wenn ich sehen kann, dass es da durchaus logische Zusammenhänge gibt zwischen meinem Verhalten und der Art und Weise, wie Gott in mein Leben eingreift, beispielsweise. Wenn ich das verstehe und mir das bewusst mache, dann kann das mein Leben ungemein bereichern. Und ich kann auch das Leben anderer Menschen reich machen, wenn ich sie auf solche Zusammenhänge hinweisen kann. Wie schon gesagt, Gott behandelt uns natürlich nicht alle gleich und bestimmte Muster werden sicher nicht auf jedes Leben zutreffen. Und trotzdem gibt es einfach bestimmte Zusammenhänge für alle Menschen und für alle Christen. Wenn wir unser Leben nur für uns selbst leben würden, dann müssten wir uns um diese Zusammenhänge eigentlich nicht weiter kümmern. Aber als Kinder Gottes leben wir eben nicht mehr für uns selbst. Gott sagt, ihr gehört nicht mehr euch selbst, sondern ihr seid zu einem hohen Preis teuer erkauft worden. Und deshalb verherrlicht Gott durch euer Leben, damit die Menschen eure guten Werke sehen und eurem Vater im Himmel dafür die Ehre geben. Wenn wir also nur für uns selbst leben, dann leben wir im Grunde am Kern dessen, was unser Leben als Christen ausmachen sollte, vorbei, nämlich mit unserem Leben eine Botschaft zu entwickeln, die Gewicht hat, die etwas bewirkt und die das Leben der Menschen verändert, die uns begegnen. Darum geht es letztlich. Der nächste Gedanke, fünftens, anderen Menschen dienen. Wenn Gott eine Botschaft in unserem Leben entwickeln soll, dann können wir nicht wie auf einer Insel leben, sondern dann müssen wir uns öffnen und uns für andere Menschen verfügbar machen. Wir müssen bereit sein, anderen Menschen zu dienen, trotz unserer Schwächen und Fehler und auch mit ihnen. Denn manchmal benutzt Gott auch unsere Unvollkommenheiten, um dadurch zu anderen Menschen zu reden und unser Leben zu einer Botschaft zu machen, die ihn ehrt. Dabei werden wir auch immer wieder in Situationen kommen, in denen andere Menschen uns irgendwie gerade biegen wollen. Sie weisen uns auf unsere Fehler hin und versuchen uns zu korrigieren. Manchmal brauchen wir das tatsächlich, aber manchmal könnten wir darauf auch gut verzichten. Vielleicht haben sie sich einfach über etwas geärgert oder aufgeregt, aber möglicherweise will Gott uns auch auf einen blinden Fleck in unserem Verhalten oder in unserer Wahrnehmung aufmerksam machen. Das kann immer wieder passieren, wenn wir uns nicht auf eine private Insel zurückziehen, sondern wenn wir uns auf andere Menschen einlassen und ihnen dienen wollen. Manchmal ist das ja so ein Einwand, der vorgebracht wird. Ich glaube, dass Religion Privatsache ist. Nun, unser Leben als Kinder Gottes ist vielleicht Privatsache, während wir schlafen. Aber das ist auch so ziemlich die einzige Zeit. Denn ansonsten ist unser Leben öffentlich, eine öffentliche Angelegenheit. Jesus sagt, ihr seid das Salz der Erde und ihr seid das Licht der Welt. Wenn man Salz in eine Wunde streut, um sie zu desinfizieren, dann merkt man, dass es da ist. Wenn man eine Lampe in einen dunklen Raum stellt, dann verschwindet die Dunkelheit. Aber wenn ich mich zurückziehe, wenn ich mein Leben ganz egoistisch nur für mich alleine lebe und nicht bereit bin, es für andere einzusetzen, dann mache ich es Gott damit reichlich schwer, mein Leben zu einer Botschaft zu machen, durch die er anderen Menschen etwas sagen kann und die letztlich ihn ehrt und verherrlicht. Sehen Sie, Gott möchte unser Leben bedeutungsvoll machen. Er möchte ihm Gewicht geben, damit sich durch unsere Anwesenheit, durch unser Leben Dinge verändern und Umstände anders werden. wenn Sie vielleicht jeden Tag in einem Büro mit anderen Kollegen zusammenarbeiten. Es sollte dort anders sein, einfach weil Sie da sind. Und wenn Sie dort mehrere Jahre gearbeitet haben, 5, 10 oder auch 20 Jahre, und Sie gehen irgendwann und nichts hat sich geändert, weil Sie da waren, dann sollten Sie mal einen gründlichen und besorgten Blick auf diese vergangenen Jahre werfen. Vielleicht wenden Sie jetzt ein, naja, ich halte eben nicht viel davon, über meinen Glauben oder meine religiösen Überzeugungen am Arbeitsplatz zu reden. Aber das ist sicher nicht Gottes Meinung dazu. Da können Sie sicher sein. Wenn wir all das, was Gott für uns bereithält, nur für uns selbst haben wollen, wie in einer Flasche, dort, wo es sicher ist, dann kann ich nur sagen, bemerkt Dr. Stanley, dann haben wir überhaupt nicht begriffen, worum es bei unserer Errettung eigentlich geht. Darum geht es ganz sicher nicht. Ganz egal, ob Sie 16 oder 86 Jahre alt sind. Und wenn Sie schon im Ruhestand sind, wissen Sie, was das bedeutet? Es bedeutet, Sie haben mehr Zeit für Gott. Sie haben mehr Zeit, die Sie mit Gott und für seine Sache einsetzen können. Das ist genau das, was es bedeutet. Wir durchlaufen in unserem Leben verschiedene Abschnitte und Entwicklungsstufen. Aber die Absicht Gottes, das große Ziel, das er mit uns hat, das verändert sich nicht. Er hat uns vorherbestimmt, dass wir seinem Sohn Jesus Christus immer ähnlicher werden. Gott ist dabei, in unserem Leben eine Botschaft zu entwickeln, die ihm Ehre macht. Nehmen wir mal an, da ist ein Mensch, den Gott segnet. Er arbeitet viel und hart und er ist erfolgreich, 40, 50 Jahre lang. Und dann, so Mitte 60, setzt er sich zur Ruhe. Jetzt hat er auf einmal ganz viel Zeit und er hat viel Geld. Können Sie sich einen besseren Kandidaten für die Mission vorstellen als diesen Mann? Gott hat 40, 50, 60 Jahre lang eine Botschaft in Ihrem Leben wachsen lassen und entwickelt. Und jetzt wollen Sie allen Ernstes Ihren Wohnwagen nehmen und an einen stillen, einsamen Ort ziehen, wo Sie ganz für sich alleine sind, angeln und lesen können, während die Welt da draußen im wahrsten Sinne des Wortes zur Hölle geht? Das kann doch nicht Ihr Ernst sein. Und das ist auch ganz sicher nicht die Absicht, die Gott für Ihren sogenannten Lebensabend hat. Er entwickelt in Ihrem Leben eine Botschaft. Und je länger er sich dafür Zeit nimmt, desto größer und wichtiger ist möglicherweise das, was Sie mit Ihrem Leben zu sagen haben. Aber das Problem ist, wir sind oft so selbstbezogen, so egoistisch. Wir denken, das ist unser Leben. Aber Gott sagt, nein, das ist es nicht. Das Leben, dein Geld, deine Aktien, deine Sicherheiten, alles das gehört Gott und Gott alleine. Und Jesus war all die Jahre dran und hat in ihrem Leben eine Botschaft entwickelt und in sie hineingelegt, damit sie etwas haben, das sie weitergeben können. Und das umso mehr, je mehr Zeit sie beispielsweise in ihrem Ruhestand dafür haben. Deshalb bitte ich Sie, sagt Dr. Stanley, denken Sie doch lieber zweimal darüber nach, ob Sie sich wirklich irgendwohin zurückziehen und Ihren Lebensabend in aller Ruhe für sich selbst genießen wollen. Denn das ist sicher nicht das, was Gott für Sie im Sinn hat. Bitte verstehen Sie mich jetzt nicht falsch. Ich sage nicht, dass dieser Mann, von dem ich eben geredet habe, es könnte auch eine Frau sein, dass dieser Mensch sein Leben nicht genießen sollte. Im Gegenteil. Ich bin überzeugt davon, dass er jede Minute davon genießen sollte, bis Gott ihn irgendwann zu sich in die Herrlichkeit holt. Bis dahin sollten wir das Leben genießen. Und ich denke auch nicht, dass wir 24 Stunden am Tag, 7 Tage die Woche arbeiten sollten. Darum geht es nicht. Sondern worum es mir geht, ist einfach die Frage, wem gehören wir? Und was hat Gott in all den Jahren in unser Leben hineingelegt? Warum hat er diese Botschaft in unserem Leben entwickelt? Damit unser Leben etwas bewirkt und damit dadurch das Leben anderer Menschen berührt und verändert wird. Und wenn ich nicht bereit bin, mein Leben für andere einzusetzen, dann hat Gott, um es mal so menschlich auszudrücken, dann hat Gott seine Zeit mit mir verschwendet. Dann hat er seine Segnungen verschwendet, wenn ich mich dort verstecke, wo es für mich bequem und gemütlich ist. Soweit ich weiß, steht das Wort gemütlich oder bequem noch nicht einmal in der Bibel. Denn Gott geht es nicht darum, dass seine Gemeinde es möglichst bequem hat, dass seine Leute ein möglichst gemütliches Leben führen. Sondern wir sind Salz und Licht für diese Welt. Wir sollen uns einmischen, unser Leben in die Waagschale werfen, Einfluss nehmen und dort, wo wir sind, im Namen Gottes Veränderung bewirken. Was unser Leben anderen vermittelt, ist letztlich unsere eigene Entscheidung. Im ersten Petrusbrief werden wir deshalb aufgefordert, deshalb seid bereit, seid nüchtern und setzt die Hoffnung ganz auf die Gnade, die euch angeboten wird in der Offenbarung Jesu Christi. Als gehorsame Kinder gebt euch nicht den Begierden hin, denen ihr früher in der Zeit eurer Ungewissheit dientet, sondern wie der euch berufen hat, heilig ist, sollt auch ihr heilig sein in eurem ganzen Wandel. Denn es steht geschrieben, ihr sollt heilig sein, denn ich bin heilig. Der Herr segne sie.

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In der ERF-Sendereihe Dranbleiben, Weiterkommen hörten Sie den ersten Teil eines Beitrags, der in Zusammenarbeit mit InTouch Ministries realisiert wurde. Autor der Ausführungen war der US-amerikanische Pfarrer, Theologe und Buchautor Dr. Charles F. Stanley. Ins Deutsche übersetzt und eingesprochen wurde der Beitrag von Pfarrer Martin Wahl. Wenn Sie noch Fragen zum Thema der Sendung haben, kontaktieren Sie gerne unseren ERF-Hörerservice. Anschrift und Kontaktdaten folgen im Abspann zur Sendung. Viel Freude mit dem fortlaufenden Programm des ERF Süd wünscht Ihnen Philipp Genetti. Behüt Sie Gott!

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1: Viertes Buch Mose 22, ab Vers 41 bis 23, Vers 6. Am anderen Morgen ging Balak mit Bileam auf die Baalshöhen. Von dort konnte er den Rand des israelitischen Lagers sehen. Bileam sagte zum König, lass 7 Altäre errichten und dann 7 Stiere und 7 Schafböcke zum Opfer bereitstellen. Balak ließ alles nach Bileams Wunsch vorbereiten und die beiden opferten auf jedem Altar einen Stier und einen Schafbock als Brandopfer. Dann sagte Bileam zu Balak, bleib du hier bei deinem Opfer, ich will dort hinübergehen und sehen, ob der Herr mir erscheint. Ich werde dir dann sagen, was er mir offenbart hat. Bileam ging auf eine kleine, unbewaldete Anhöhe. Dort erschien ihm Gott und Bileam sagte zu ihm, ich habe dir 7 Altäre gebaut und auf jedem einen Stier und einen Schafbock als Opfer dargebracht. Der Herr wies Bileam an, was er sagen sollte und schickte ihn zu Balak zurück. Der König stand noch bei seinem Opfer und auch die führenden Männer der Moabiter waren bei ihm.
2: Vor einer Klassenarbeit knien ein paar besonders fromme Schülerinnen neben der Schulbank und beten für eine gute Note. Ich weiß nicht, ob ich mich da an eine Fernsehszene erinnere oder an meine eigene Schulzeit. Auf alle Fälle ist das Bild nicht gerade mit Hänseleien verbunden, aber doch mit Sprüchen hinter vorgehaltener Hand. Vor allem die Anfrage, beten statt lernen? Hände falten statt in die Hände spucken? Im heutigen Bibeltext geht das so. Jetzt also soll alle geistliche Kraft gegen Israel aufgeboten werden. Altäre werden errichtet, Opfer gebracht. Aber das, worum es geht, wovor Balak sich fürchtet, Israel nämlich, kommt nur am Rande in den Blick. Offenbar ist die Sorge so groß, dass ein Blick auf den Rand des Problems schon genug Angst macht. Genaueres Hinschauen brächte dem Gegenüber oft mehr, als sich selbst den Blick durch Opferrauch zu vernebeln. Die Gottesbegegnung findet denn auch nicht dort statt, wo nur ein Teil- oder Randproblem im Blickfeld ist, sondern auf einer Anhöhe ohne Bäume oder Bretter vor dem Kopf.
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1: Guten Morgen, liebe Hörerinnen und Hörer. Schön, dass Sie das Wort zum Tag eingeschaltet haben. Heute spricht Wolfgang Ortmann über den Tagesvers aus dem zweiten Buch Samuel, Kapitel 7, Vers 25. Dort steht: David betete: So bekräftige nun, Herr Gott, das Wort in Ewigkeit, das du über deinen Knecht und über sein Haus geredet hast, und tu, wie du geredet hast. Die Gedanken dazu stehen unter dem Titel »Herr, begleite mich«. Philipp Janetti wünscht Ihnen damit aus dem ERF-Studio einen ermutigenden Start in den Tag.
2: Eigentlich mache ich das immer so. Wenn ich eine Aufgabe anpacken muss, eine Andacht, einen Vortrag oder ein persönliches Gespräch über ein brisantes Thema, dann sage ich Gott, was jetzt ansteht, und bitte ihn, mir dabei zu helfen. Und dann mache ich mich an die Arbeit und vertraue darauf, dass Gott mir die Impulse gibt, die mich auf die Spur bringen, die er sich gedacht hat. Manchmal höre ich eine Reaktion auf das, was ich getan habe. Danke für deine Anregung, jetzt habe ich viel nachzudenken. Manchmal reagiert niemand. Wie immer auch die Reaktionen ausfallen, ich selbst kann Gott danken für seine Hilfe und weitermachen. Bei David, dem bekannten König des Volkes Israel, war es nicht anders. Mutig war David gewesen und voller Gottvertrauen. Im Alten Testament kann man nachlesen, wie er immer wieder im Gebet mit Gott über das gesprochen hat, was zu tun war, und dann hat er die Dinge konsequent angepackt. Deshalb hatten ihn die Ältesten der israelitischen Stämme zum König gesalbt. Danach besiegte David in einem Krieg die Philister, einigte die Stämme Israels und Judas und erklärte Jerusalem zur Hauptstadt des Königreichs. Und eine Idee trieb ihn um. Das Heiligtum der Israeliten, die Bundeslade, sollte einen angemessenen Platz finden. Ein Haus wollte er dafür bauen. Ein Haus für diese Truhe, in der die beiden Steinplatten verwahrt wurden, auf denen die 10 Gebote eingemeißelt waren. Ein Haus, in dem Gott mitten zwischen seinem Volk wohnen sollte. David sprach mit dem Propheten Nathan über seinen Plan, und der bestärkte ihn. Nachts aber erklärte Gott dem Propheten, David solle dieses Haus nicht bauen, sein Nachfolger solle diese Aufgabe bekommen. Als David diese Nachricht hört, spricht er ein Gebet. Er dankt Gott für alles, was er bisher getan hat, und bittet ihn am Ende: So erfülle nun, o Gott, mein Herr, für alle Zeiten die Verheißungen und tue, wie du geredet hast. Das ist wohl die schönste Erfahrung, die ein Mensch machen kann, wenn ihm so eindeutig und unzweifelhaft Gottes Absichten klar werden, selbst dann, wenn damit die eigenen Ideen zerschlagen werden. Manchmal, wenn ich in einer schwierigen Aufgabe stecke und etwas plane, bei dem an so vieles gedacht werden muss, wünsche ich mir eine Stimme vom Himmel, die klarstellt: So geht es jetzt, das sind die nächsten Schritte. Ob Gott sich heute noch so handfest und zweifelsfrei zu erkennen gibt, wie damals bei David? Wenn ich zurückschaue auf verschiedene Ereignisse und Erlebnisse in den letzten Monaten, stelle ich fest, Gott hat geredet, ebenso indirekt wie bei David. Er hat geredet durch Menschen, die mir Rat gegeben, durch Abschnitte aus der Bibel, die ich gelesen, oder durch Begebenheiten, die mir die Augen geöffnet haben. Zugleich muss ich eingestehen, dass ich manchmal die Hinweise Gottes übersehen, an ihnen gezweifelt oder sie in den Wind geschlagen habe. Ich dachte, ich wüsste es besser. Vielleicht bewegt sie gerade in einer Sache die Frage, wie es weitergehen soll. Dabei bedenken Sie möglicherweise den Rat eines Freundes und fragen sich: Bist du es wirklich, Gott, der jetzt durch den Freund mit mir redet? Sprechen Sie im Gebet mit Gott darüber. Danken Sie ihm, wie David, für das, was er bisher in Ihrem Leben getan hat, und bitten Sie ihn, sich Ihnen eindeutig zu erkennen zu geben und Ihnen Vertrauen zu ihm und seiner Führung zu schenken. Er wird ihnen klar machen, was dran ist, denn er liebt sie.
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1: 4. Buch Mose 22, ab Vers 41 bis 23, Vers 6. Am anderen Morgen ging Balak mit Bileam auf die Baalshöhen. Von dort konnte er den Rand des israelitischen Lagers sehen. Bileam sagte zum König: Lass 7 Altäre errichten und dann 7 Stiere und 7 Schafböcke zum Opfer bereitstellen. Balak ließ alles nach Bileams Wunsch vorbereiten, und die beiden opferten auf jedem Altar einen Stier und einen Schafbock als Brandopfer. Dann sagte Bileam zu Balak: Bleib du hier bei deinem Opfer. Ich will dort hinübergehen und sehen, ob der Herr mir erscheint. Ich werde dir dann sagen, was er mir offenbart hat. Bileam ging auf eine kleine unbewaldete Anhöhe. Dort erschien ihm Gott, und Bileam sagte zu ihm: Ich habe dir 7 Altäre gebaut und auf jedem einen Stier und einen Schafbock als Opfer dargebracht. Der Herr wies Bileam an, was er sagen sollte, und schickte ihn zu Balak zurück. Der König stand noch bei seinem Opfer, und auch die führenden Männer der Moabiter waren bei ihm.
2: Vor einer Klassenarbeit knien ein paar besonders fromme Schülerinnen neben der Schulbank und beten für eine gute Note. Ich weiß nicht, ob ich mich da an eine Fernsehszene erinnere oder an meine eigene Schulzeit. Auf alle Fälle ist das Bild nicht gerade mit Hänseleien verbunden, aber doch mit Sprüchen hinter vorgehaltener Hand. Vor allem die Anfrage: Beten statt lernen? Hände falten statt in die Hände spucken? Im heutigen Bibeltext geht das so: Jetzt also soll alle geistliche Kraft gegen Israel aufgeboten werden. Altäre werden errichtet, Opfer gebracht. Aber das, worum es geht, wovor Balak sich fürchtet, Israel nämlich, kommt nur am Rande in den Blick. Offenbar ist die Sorge so groß, dass ein Blick auf den Rand des Problems schon genug Angst macht. Genaueres Hinschauen brächte dem Gegenüber oft mehr, als sich selbst den Blick durch Opferrauch zu vernebeln. Die Gottesbegegnung findet denn auch nicht dort statt, wo nur ein Teil- oder Randproblem im Blickfeld ist, sondern auf einer Anhöhe ohne Bäume oder Bretter vor dem Kopf.
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1: Guten Morgen, liebe Hörerinnen und Hörer. Schön, dass Sie das Wort zum Tag eingeschaltet haben. Heute spricht Wolfgang Ortmann über den Tagesvers aus dem zweiten Buch Samuel, Kapitel 7, Vers 25. Dort steht: David betete: So bekräftige nun, Herr Gott, das Wort in Ewigkeit, das du über deinen Knecht und über sein Haus geredet hast, und tu, wie du geredet hast. Die Gedanken dazu stehen unter dem Titel »Herr, begleite mich«. Philipp Giannetti wünscht Ihnen damit aus dem ERF-Studio einen ermutigenden Start in den Tag.
2: Eigentlich mache ich das immer so. Wenn ich eine Aufgabe anpacken muss, eine Andacht, einen Vortrag oder ein persönliches Gespräch über ein brisantes Thema, dann sage ich Gott, was jetzt ansteht, und bitte ihn, mir dabei zu helfen. Und dann mache ich mich an die Arbeit und vertraue darauf, dass Gott mir die Impulse gibt, die mich auf die Spur bringen, die er sich gedacht hat. Manchmal höre ich eine Reaktion auf das, was ich getan habe. Danke für deine Anregung, jetzt habe ich viel nachzudenken. Manchmal reagiert niemand. Wie immer auch die Reaktionen ausfallen, ich selbst kann Gott danken für seine Hilfe und weitermachen. Bei David, dem bekannten König des Volkes Israel, war es nicht anders. Mutig war David gewesen und voller Gottvertrauen. Im Alten Testament kann man nachlesen, wie er immer wieder im Gebet mit Gott über das gesprochen hat, was zu tun war, und dann hat er die Dinge konsequent angepackt. Deshalb hatten ihn die Ältesten der israelitischen Stämme zum König gesalbt. Danach besiegte David in einem Krieg die Philister, einigte die Stämme Israels und Judas und erklärte Jerusalem zur Hauptstadt des Königreichs. Und eine Idee trieb ihn um. Das Heiligtum der Israeliten, die Bundeslade, sollte einen angemessenen Platz finden. Ein Haus wollte er dafür bauen. Ein Haus für diese Truhe, in der die beiden Steinplatten verwahrt wurden, auf denen die 10 Gebote eingemeißelt waren. Ein Haus, in dem Gott mitten zwischen seinem Volk wohnen sollte. David sprach mit dem Propheten Nathan über seinen Plan, und der bestärkte ihn. Nachts aber erklärte Gott dem Propheten, David solle dieses Haus nicht bauen. Sein Nachfolger solle diese Aufgabe bekommen. Als David diese Nachricht hört, spricht er ein Gebet. Er dankt Gott für alles, was er bisher getan hat, und bittet ihn am Ende: So erfülle nun, o Gott, mein Herr, für alle Zeiten die Verheißungen und tue, wie du geredet hast. Das ist wohl die schönste Erfahrung, die ein Mensch machen kann, wenn ihm so eindeutig und unzweifelhaft Gottes Absichten klar werden, selbst dann, wenn damit die eigenen Ideen zerschlagen werden. Manchmal, wenn ich in einer schwierigen Aufgabe stecke und etwas plane, bei dem an so vieles gedacht werden muss, wünsche ich mir eine Stimme vom Himmel, die klarstellt: So geht es jetzt, das sind die nächsten Schritte. Ob Gott sich heute noch so handfest und zweifelsfrei zu erkennen gibt, wie damals bei David? Wenn ich zurückschaue auf verschiedene Ereignisse und Erlebnisse in den letzten Monaten, stelle ich fest, Gott hat geredet, ebenso indirekt wie bei David. Er hat geredet durch Menschen, die mir Rat gegeben, durch Abschnitte aus der Bibel, die ich gelesen, oder durch Begebenheiten, die mir die Augen geöffnet haben. Zugleich muss ich eingestehen, dass ich manchmal die Hinweise Gottes übersehen, an ihnen gezweifelt oder sie in den Wind geschlagen habe. Ich dachte, ich wüsste es besser. Vielleicht bewegt sie gerade in einer Sache die Frage, wie es weitergehen soll. Dabei bedenken Sie möglicherweise den Rat eines Freundes und fragen sich: Bist du es wirklich, Gott, der jetzt durch den Freund mit mir redet? Sprechen Sie im Gebet mit Gott darüber. Danken Sie ihm, wie David, für das, was er bisher in Ihrem Leben getan hat, und bitten Sie ihn, sich Ihnen eindeutig zu erkennen zu geben und Ihnen Vertrauen zu ihm und seiner Führung zu schenken. Er wird Ihnen klar machen, was dran ist, denn er liebt Sie.
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0: Ein Patentrezept für die Schönheit ist hier angekündigt. Ute Zintara hat das so ins ERF-für-Sie-Programm gesetzt und hofft nun, dass Sie nicht zu viel und nicht das Falsche an dieser Stelle erwarten. Um einen richtig starken Einstieg ins Thema zu bekommen, hier die Mütter.
1: 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Deine Haare liegen heute ganz besonders toll.
2: Deine Beine sind so straff, deine Lippen sind so voll.
3: Deine Augen glänzen.

0: Naja, mit der Schönheit ist das wirklich so eine Sache. Da ist es ganz gut, wenn man in diesem Punkt auch ein bisschen Humor hat und eine Menge Barmherzigkeit mit sich und anderen. Schönheit, äußere Schönheit, schön und gut. Aber die wahre Schönheit eines Menschen hängt nicht von der Ware ab, die Schönheit verheißt, etwa in Form von Cremes. Irmhild Döpp aus Waldsolms hat sich natürlich schon schön gemacht für ihren Vortrag zum Thema Schönheit. Aber das Äußerliche ist eben nur das Äußerliche. Innere Werte, innere Schönheit sind ihr mehr und mehr wichtig geworden. Bei ihrer Spurensuche zum Thema wahre Schönheit ist sie auf zwei Menschen der Bibel gestoßen, die ihr das gut zu veranschaulichen scheinen.
1: Die Beziehung zwischen ihm und seinen Brüdern war verfahren wegen seiner Angeberei und weil er das Lieblingskind, der Lieblingssohn seines Vaters war. Seine Brüder, kann man sich ja leicht denken, die waren furchtbar neidisch auf ihn geworden mit der Zeit und verkauften ihn bei entsprechender Gelegenheit als Sklave an eine ägyptische Karawane. Josef, er ist unser Mann. Josef landete im Haus eines Verwalters des Pharaos. Natürlich war Josef nicht unbeteiligt an den familiären Problemen. Er hat sie wirklich gesucht auch. Trotzdem, was die Brüder ihm angetan hatten, das war Unrecht, großes Unrecht. Und jetzt war er dort, in Ägypten. Und die Bibel sagt, er war jung und schön. Josef war ein sehr gut aussehender junger Mann. Und das wurde an seiner neuen Arbeitsstelle sehr bewusst wahrgenommen, besonders von der Frau. Im Orient sprach man weithin von der Schönheit Josefs. Er war sozusagen das Schönheitssymbol des Orients. Lange Zeit. Die Frau seines Vorgesetzten hatte es auf ihn abgesehen und wollte sich die Zeit mit ihm vertreiben. Heute würde man sagen, es war quasi sexuelle Nötigung. Permanent. Josef sagte aber in einer eindeutigen Situation entschieden Nein zu einer offensichtlichen Option. Dieses Nein ist ein Hinweis auf seine innere Schönheit, auf seinen Charakter. Er legte richtiges Verhalten an den Tag. Er sagte, ich kann hier schalten und walten, wie ich bin, und mein Chef bringt mir volles Vertrauen entgegen. Und ich bin in meiner Stellung ihm fast gleich. Er hat mir nichts vorenthalten, außer dir, weil du seine Frau bist. Wie könnte ich da so ein großes Unrecht begehen und mich gegen Gott versündigen? Nun, ich finde, es zeigt Loyalität seinem Vorgesetzten und Gott gegenüber. Er handelt nicht nach der heutigen Philosophie. Tja, wenn es gefällt, tu es. Und wenn es gut tut, mach es. Er riss sich aus ihrem Griff los und lief hinaus. Er ließ seinen maßgeschneiderten Anzug zurück, der ging dabei kaputt und blieb sogar in der Hand der Frau zurück. Sie wendete dies als falsches Beweisstück gegen ihn an. Und was er dafür bekam, war weniger als nichts. Was bekam er dafür? Gefängnis. Josef hatte Selbstdisziplin in der Versuchung, Unrecht zu tun. Und sie kam. Diese Selbstdisziplin kam durch eine richtige Erkenntnis. Er hatte eine feste Überzeugung und er hatte auch eine gute Selbsteinschätzung. Das Maß war voll, er konnte es nicht mehr ertragen und er riss sich lieber los und sagte, wie kann ich das tun? Ja, und er bekam weniger als nichts. Treu und vergessen war er dann in diesem Gefängnis dort. Und da ist immer so ein Nebensatz, der kommt mehrmals vor in der Geschichte Josefs. Besonders in schlimmen Situationen. Da heißt es, aber der Herr war mit Josef. Es ist scheinbar selbstverständlich für ihn, zu helfen und sich nützlich zu machen in diesen primitiven und anormalen Umständen. Und es dauert nicht lange und er hat wieder eine Vorrangstellung. Und nach mehr als 2 Jahren, als die Weisen des Pharaos mit ihrem Latein in Sachen Traumdeutung am Ende sind, erfährt ein königlicher Bediensteter und ein ehemaliger Mitinsasse des Gefängnisses davon. Er erinnert sich an Josef und seine Fähigkeiten, Träume zu deuten und auszulegen als Botschaft Gottes an die entsprechende Situation oder an die entsprechende Person. So wird Josef an den Königshof geholt. Er spuckt keine großen Töne, sondern er demonstriert durch ein unerschütterliches Vertrauen auf Gott und auch natürlich eine kompetente Arbeit, wer er ist. Mit Sicherheit und Bescheidenheit berät er den Pharao und tut sich nicht hervor. Das ist auch eine charakterliche Schönheit. Richtiges Handeln durch eine richtige Gottesbeziehung. Das war, was ich bei Josef sehe. Er sagt, ich kann diese Arbeit hier nicht bewältigen. Ich kann keine Träume deuten, aber Gott kann. Und dann, er kommt zu Ehren. Josef war in eine extrem gehobene Position beim Pharao gekommen. Er war der zweite Mann im Staat, also der Vize. Und er war für die wirtschaftliche Lage Ägyptens in einer sehr großen Not verantwortlich. Es war nämlich eine Hungersnot geworden. Viele Ausländer kamen nach Ägypten, um ihre Familien mit Lebensmitteln zu versorgen. Dort konnte man nämlich genug zu essen kaufen, dank Josefs guten Haushalten. Nun kamen auch viele Ausländer. Darunter waren Josefs Brüder. Josef hatte sich inzwischen eine neue Existenz und eine neue Familie aufgebaut. Er war geachtet und verehrt, ein kluger und angesehener Mann. Und nun wird er mit einem Schlag mit seiner Vergangenheit konfrontiert. Er erkennt seine Brüder, gibt ihnen, was sie möchten, behandelt sie aber sehr kritisch und stellt ihnen mehrere Charakterexamen. Schlussendlich gibt er sich seinen Brüdern zu erkennen und nimmt den größten Kampf seines Lebens auf. Es war ein Kampf. In Josefs Vergangenheit, da war etwas, womit er nicht versöhnt war. Und wissen Sie, unversöhnt zu leben macht krank und hässlich. Weil hässlich, Hass, hässlich, Hass, hässlich. Es macht hart. Wenn ich irgendetwas Unliebsames erlebe, ich glaube, ich muss das irgendwann mal festhalten. Mein Gesichtszug, der fällt fast bis auf den Nabel. Von einem Moment auf den anderen. Es macht mich hart. Und ich glaube, ich bin nicht die Einzige. Oder? Es macht uns hart. Und Hass macht hässlich. Denken Sie mal über dieses Wortspiel nach. Josef kämpft den schlimmsten Kampf seines Lebens und er vergibt seinen Brüdern. Er beweist Güte und Liebe im Verarbeiten der unschönen Ereignisse der Vergangenheit. Josef kann die Vergangenheit nicht ungeschehen machen, das können wir auch nicht. Aber Josef kann sie in ein größeres Bild, in einen göttlichen Plan einordnen, dass sich ihm oder der sich, der Plan Gottes hat sich ihm in der Zwischenzeit erschlossen hat. Es ist das große Bild. Das geht nämlich daraus hervor, dass er sagt, Gott hat mich euch nur vorausgeschickt, damit unsere Familie am Leben bleibt. Er ist dazu gekommen, in seinem Leben dieses Fazit zu ziehen. Und das ist wirkliche Schönheit. Noch kurz über eine fantastische Frau. Sie war vollweise und lebte bei ihrem Adoptivvater. Er hat sie als eigene Tochter aufgezogen. Sie war außerordentlich schön und kam als Kandidatin für die neue Königin an den Harem des Königs von Persien, Esther. Sie würde an dem Schönheitswettbewerb um die Krone teilnehmen, in der Hoffnung, einmal Königin zu werden. Sie gefiel dem verantwortlichen Vorsteher des Harems und er war ihr zugetan. Er gab ihr die besten Schönheitsmittel und die gesündeste Art der Ernährung. Dazu ein schönes Appartement mit Dienstpersonal. Wow. Nun, der erste Teil der Schönheitskur, man würde heute sagen, das Screening, das dauerte 6 Monate und es geschah mit Mirrenöl. Der zweite Teil ebenfalls 6 Monate mit Balsamöl und anderen Pflegemitteln. Also ein ganzes Jahr wurde sie auf die Begegnung mit dem König vorbereitet. Das nenne ich Wellness. Dazu kam eine fantastische Garderobe und Schmuck, bevor es dann wirklich zum Empfang und zum ersten Date bei dem König ging. Oh, sie war die Schönheitskönigin. Ihre Schönheit war so atemberaubend, dass sie damit alle anderen Kandidatinnen weit in den Schatten stellte. Zumindest empfand es der König so. Und er gewann sie lieb, dass er ihr das königliche Diadem aufsetzte. Aber das war nicht alles, was Esther hatte. Sondern sie hatte auch innere Schönheit, Bescheidenheit und Tugend. Vor der Auswahl sagt sie zu dem Aufseher, dass er ihr die Kleider und den Schmuck aussuchen soll. Sie war nicht selbstsüchtig oder großspurig geworden. Später auch, als sie schon Königin ist, verliert sie nicht den Kopf, als ihretwegen ein großes Fest stattfindet, Steuererlasse und Geschenke verteilt werden. Sie bleibt bescheiden und tugendhaft. Sie hat auch Gottvertrauen und ein Hingegebensein an seinen Willen. Sie wagt es, ungerufen zum König zu gehen. Und das war eigentlich entweder oder. Sie hätte damit ihr eigenes Schicksal besiegelt, hätte der König sie nicht angehört. Aber sie hatte Gottvertrauen und ein Hingegebensein an seinen Willen. Sie war loyal ihrem Adoptivvater, ihrem Volk gegenüber und auch dem König gegenüber. Sie bewahrte Besonnenheit und sie hatte auch Intelligenz, als es darum ging, eine ganz gefährliche Situation, akute Gefahr für sie und ihr Volk richtig einzuschätzen. Ihr Volk sollte heimtückisch umgebracht werden, so ein Holocaust. Und sie zeigte auch geistliche Einschätzung der Situation. Sie bittet darum, dass man sie unterstützt, dass man betet und fastet. Und sie hat Weisheit. Nicht sie verurteilt den Erzfeind der Juden, der das alles veranlassen wollte, sondern plant weise und vorsorglich, dass der niederträchtige Mann sich in seiner eigenen Torheit und seinen schrecklichen Intrigen verfängt und alles vor dem König offen wird. Sie fasst all ihren Mut zusammen mit allen anderen Eigenschaften sehe ich hier innere Stärke und charakterliche Schönheit. Ja, Esther hatte beides. Innerliche Schönheit, äußerliche Schönheit. Aber wie sagen wir im Sprichwort, Schönheit macht blind, oder? Liebe macht blind, heißt es. Es ist tatsächlich so, dass der Mensch, den man liebt, schön für uns wird. Und das unabhängig von seiner Ästhetik. Und so kann man auch folgende Zitate verstehen. Nicht die Schönheit entscheidet, wen wir lieben, sondern die Liebe entscheidet, wen wir schön finden. Eine schlaue Person hat es gesagt. Und das gefällt mir besonders gut. Wenn du mich anblickst, dann werd ich schön. Ist das nicht toll? Wenn du mich anblickst, werd ich schön. Vielleicht hat gerade in Esthers Fall die Liebe ihr das Leben gerettet. Natürlich war sie schön, aber schlussendlich hat die Liebe ihr das Leben gerettet. Zumindest sah der König wohlwollend über ihren unangemeldeten Besuch hinweg, empfing sie und hörte ihre Bitte und den Rest der Geschichte hörten wir ja gerade. Ich glaube, wir sind uns einig darüber. In einer Beziehung zählen neben der Ästhetik noch viel mehr die starken Seiten, Begabungen, Talente und Fähigkeiten sowie die Charaktereigenschaften des Partners, der betreffenden Person. Und dadurch lernen wir dann auch die weniger schönen Seiten zu tragen und zu tolerieren. Schlussfolgerung. Was unbedingt zusammengehört sind Schönheit und Liebe. Um die Schönheit recht zu erschließen, braucht man den Schlüssel der Liebe. Aber es gibt verschiedene Arten von Liebe. Es gibt zum Beispiel die geschwisterliche Liebe. Es gibt die Liebe zwischen Mann und Frau. Aber es gibt auch eine Art der Liebe, die weit darüber hinausgeht, weil menschliche Liebe, ob geschwisterliche Liebe oder Liebe zwischen Mann und Frau, damit leben wir jeden Tag. Irgendwann kann diese Liebe vergehen. Aber von einer Art Liebe wissen wir, die geht weit darüber hinaus. Das ist die Liebe, die ihren Ursprung in Gott hat. Es ist eine bedingungslose und selbstlose Liebe. Urteilen Sie selbst, ob das nicht Schönheit erster Wahl ist. Die Liebe ist geduldig und gütig. Die Liebe eifert nicht für den eigenen Standpunkt. Sie prahlt nicht und spielt sich nicht auf. Die Liebe nimmt sich keine Freiheiten heraus. Sie sucht nicht den eigenen Vorteil. Sie lässt sich nicht zum Zorn reizen und trägt das Böse nicht nach. Sie ist nicht schadenfroh, wenn anderen Unrecht geschieht, sondern freut sich mit, wenn jemand das Rechte tut. Die Liebe gibt nie jemand auf. In jeder Lage vertraut und hofft sie für andere. Alles erträgt sie mit großer Geduld. Niemals wird die Liebe vergehen. Ich glaube, das ist uns bekannt. Das ist das 13. Kapitel im 1. Korintherbrief. Die Erfahrung zeigt, obwohl ich mein Bestes gebe, hat meine Liebe Grenzen und ist nach meinem menschlichen Maßstab an Bedingungen geknüpft. Ob das jetzt im Zusammenleben mit den Kindern oder mit dem Partner oder mit Freunden ist, unsere Liebe ist begrenzt. Aus meiner Kraft heraus zu lieben, zeigt dem anderen schon öfter einmal die Gegenseiten meiner charakterlichen Schönheit. Und ich kann Ihnen sagen, ich kann recht hässlich werden. Wie sagt man hier? Kratzbürst. Da kommen dann noch die Fingernägel raus. Menschen können uns versetzen. Menschen können uns ablehnen. Einfach, weil wir ästhetisch nicht passen, weil wir ihrer Meinung nicht schön sind. Und deswegen, Menschen, die nur äußerliche Schönheit haben, haben viel zu wenig Schönheit. Aber diese Schönheit hingegen tut dem anderen gut, weil sie nicht egozentrisch, sondern auf den anderen gerichtet ist, fragt, wie kann ich dir Gutes tun? Und sie funktioniert im Grunde genommen nur im Zusammenhang mit ihrem Ursprung, mit ihrem Urheber, Gott. Er selbst ist dem Wesen nach Liebe und in dieser seiner Liebe zu uns Menschen ist er ja selbst zum Äußersten gegangen, um die Beziehung zwischen sich und dem Menschen und auch untereinander von Mensch zu Mensch wieder ganz neu heil zu machen, zu ermöglichen, sandte er seinen Sohn, Jesus Christus. Jesus hat uns durch sein Leben auf dieser Erde ganz praktisch erklärt, wie Gott ist. Jesus hat nämlich nicht nur von Liebe geredet, er hat sie gelebt. Er hat nicht nur von Freundlichkeit, von Sanftmut und Treue geredet, er hat sie gelebt. Er hat nicht nur über Verderbtheit und der Schuldhaftigkeit der Menschen geredet und geschimpft, sondern hat sie zu sich eingeladen, ihre Gebrechen und Krankheiten geheilt und ihre Sünde vergeben. Er hatte all diese Schönheit, die uns Menschen gut tut, er hat sie gelebt. Und das bis zum stellvertretenden Opfertod am Kreuz. Er hat das alles getan für uns. Dort am Kreuz hat er unsere abgrundtiefe menschlichen Hässlichkeiten entsorgt. Jesaja sagt weit im Voraus über Christus, als wäre er schon damals als der Gottgesandte, der Retter amtierend. Er sagt, er war weder schön noch stattlich. Wir fanden nichts Anziehendes an ihm, also keine äußere Schönheit. Alle verachteten und mieden ihn, denn er war von Schmerzen gezeichnet. Voller Abscheu wandten wir uns von ihm ab. Wir rechneten nicht mehr mit ihm. Wir meinten, Gott habe ihn gestraft und geschlagen. Doch wegen unserer Schuld wurde er gequält und wegen unseres Ungehorsams geschlagen. Die Strafe für unsere Schuld traf ihn und wir sind gerettet. Sehen Sie? Das ist meine, das ist unsere große Chance, um richtig schön, um von innen heraus schön zu werden. Jesus hat für alle Schuld und Hässlichkeiten meines Lebens, meines Seins bezahlt. Für alles das, was nicht zu Gott passt in meinem Leben. Für allen Schmutz, für all meine Fehler, für Versagen. Alles, was ich so gerne ungeschehen machen möchte. Er kennt meine Nöte, meine Probleme, meine Schwächen und leidet mit mir darunter. Er möchte die Verletzungen meines Herzens heilen, wenn ich sie ihm überlasse. Mehr noch, er möchte mich in eine ganz andere Beziehung zu ihm bringen, so wie Vater, Tochter. Er möchte, dass ich in erster Linie eine Schönheit habe, die zu ihm passt, die ihm gefällt. Und wissen Sie, genau hier ist der Ansatzpunkt. Damit er seine guten Pläne in meinem Leben verwirklichen kann, ist diese persönliche Beziehung zu ihm Voraussetzung. Gott möchte mich von innen heraus verändern und schön machen. Es ist eine Schönheit, die bleibt, auch wenn meine äußerlichen ästhetischen Vorzüge vergangen sind. Und das wird die äußerlichen Vorzüge, die ästhetischen Vorzüge, die werden sicherlich auch mit zunehmendem Alter weniger werden. Ich habe heute Morgen schon ein bisschen mehr Schminke auftragen müssen, weil ich hierher wollte. Man kann ja schlecht ein Referat über Schönheit halten und sich dann nicht entsprechend präsentieren. Aber es gibt eine Schönheit, die bleibt, auch wenn meine Ätherchen immer noch mehr rauskommen, auch wenn dann noch mehr Falten sich zeigen in meinem Gesicht. Übrigens, die Falten sind schön. Und wenn ich, wissen Sie, wenn ich meine Mutter ansehe mit ihren Falten, oh, das ist schön. Die erzählen so viel, jawohl. Ich habe Achtung vor diesen Falten. Und ich liebe sie. Ich hoffe, es ist mir gelungen, ein bisschen auch Ihr Interesse für diese Art Schönheit von innen heraus bei Ihnen zu wecken. Wissen Sie, ohne Gott näher zu kennen, erscheinen seine Worte, seine Werte und damit auch seine Pläne unverständlich und manchmal auch unmöglich für mich. Lerne ich ihn aber durch das Lesen der Bibel besser kennen und beginne ich ihm immer mehr zu vertrauen, dann entdecke ich seine bedingungslose Liebe zu mir und dass er nur das Beste für mein Leben möchte. Es ist so, als sehe er mich an und dann sehe ich ihm in die Augen und ich darf zu ihm sagen, wenn du, Herr, mich ansiehst, dann werde ich schön. Der Gedanke kam mir so, wenn Gott uns ansieht, wenn wir ihm in die Augen sehen können, wenn wir ihm begegnen, dann werden wir schön. Das bedeutet für uns, für mich, umdenken, mein Wertsystem, meine Prinzipien und meine Taten sind neu zu überdenken. Und mit Gottes Hilfe darf ich diese Schönheit von innen heraus immer mehr anstreben und entfalten. Nicht einfach, aber mit seiner Hilfe und Kraft möglich. Und nicht zu vergessen ist natürlich, er möchte auf eine gute Art und Weise alle Fähigkeiten, all meine Begabungen und Möglichkeiten gebrauchen. Jede von uns ist ja schon als Persönlichkeit so einzigartig geschaffen, begabt und wunderbar gemacht. Und das schließt auch unsere äußere Schönheit mit ein. Ich bin immer dafür, auch äußerlich so schön wie möglich zu sein. Aber das ist nicht alles. Die innere Schönheit hat absolute Priorität. Männer und Frauen, deren Schönheit von innen als Gottes Geschenk kommt und nach außen hin gelebt wird, haben Ausstrahlungskraft und die wirken anziehend auf unsere Gesellschaft. Vielleicht werden uns Menschen darum beneiden und sagen, so wie du möchte ich auch sein. Wo nimmst du deine Kraft her? Oder wie es mir mal passiert ist im Aufzug in Italien, in meinem Haus, wo ich wohnte. Sagt mir jemand, sag mal eigentlich, was hast du in deinem Leben, was mir fehlt? Sag ich, komm, wir trinken einen Espresso zusammen und reden darüber. Und inzwischen hat sie auch das, was ihr damals fehlte. Und das ist wunderbar. Menschen werden neugierig auf diese innere Schönheit in unserem Leben. Das ist authentische Schönheit. Sie werden den Stein ins Rollen bringen, dass auch andere Menschen darüber zum Fragen kommen, woher diese Kraft und Schönheit kommt. Wissen Sie, unsere Umgebung, unsere Gesellschaft Und unser Land braucht Männer und Frauen, deren Schönheit vom Wesen und Charakter Gottes abgeleitet wird. Können Sie sich die enormen Veränderungen unserer Gesellschaft in Politik, in Wirtschaft und Kirche und des Wertsystems aller Altersstufen auf moralischer und ethischer Ebene vorstellen? Wenn wir den Stein ins Rollen bringen würden, ungeahnte Möglichkeiten tun sich vor uns auf, wenn wir diese Art Schönheit überall hineinbringen, wo wir uns bewegen.
0: Das war Irmhild Döpp aus Waldsolms zum Thema Schönheit, ein Programm in der Reihe ERF für Sie.

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1: Hallo liebe Kinder, hier ist wieder Anne und ihr hört die Kinderkiste im ERF. Eulalia, die kluge Eule, lebt zusammen mit dem Eichhörnchen Waldemar und der Elster Kleopatra auf dem Ast einer alten Eiche mitten im Wald. Die drei Freunde erleben viele spannende Abenteuer. Doch manchmal passieren auch Dinge, die traurig machen oder gemein sind. Und vielleicht kennt ihr das auch. Jemand ärgert euch, sagt etwas Gemeines oder macht etwas kaputt. Dann fragt man sich, warum gibt es eigentlich Böses und was kann man dagegen tun? Genau darüber denken Waldemar und Kleopatra heute nach. Dabei lernen sie, dass man Böses nicht mit noch mehr Bösem besiegen kann, sondern dass Freundlichkeit, Mut und Vergebung viel stärker sind. Hören wir doch einmal, was die drei vom Ast heute erleben.

0: nein, ich hab was. Ach, du bist ja auch da, Waldemar.
1: Wo warst du denn?
0: Ich bin spazieren geflogen und da habe ich was ganz Interessantes gesehen. Susanne, die Bachstelze, brütet. Und eines ihrer Eier ist ganz besonders groß, viel größer als die anderen. Susanne ist ganz stolz darauf. Sie sagt, es wird ein Prachtkind. Ich bin ja mal gespannt. So groß ist das Ei, da ginge die ganze erwachsene Bachstelze rein.
2: Ach, wie schrecklich. Nein, ist das traurig. Wie furchtbar.
0: Aber warum denn, Gräfin?
1: Ist es nicht gut, wenn sie ein Prachtkind kriegt?
2: Ein Kuckucksei. Die arme Susanne, sie tut mir so leid.
1: Was ist denn ein Kuckucksei?
0: Na, ein Ei von einem Kuckuck.
1: Na klar, aber was ist denn daran so schlimm?
2: Ich will es euch erklären. Und ich hoffe, dass besonders du, Kleopatra, dir das gut merkst, damit dir nicht auch einmal solch ein Unglück passiert.
0: Mir? Was denn für ein Unglück?
2: Wenn der Kuckuck Eier legt, dann macht er sich selbst kein Nest und brütet sie auch nicht aus. Er legt seine Eier einfach in die Nester von anderen Vögeln. Die brüten sie dann mit aus.
1: Das ist doch nicht schlimm, wenn das Nest groß genug ist.
2: Das Schlimme ist, der Muttervogel weiß nicht, dass es nicht sein eigenes Ei ist. Susanne zum Beispiel glaubt, es wäre ein besonders großes und schönes Bachstelzenei und sie hätte es selbst gelegt. Und das Schlimmste kommt dann erst. Wenn die Küken geschlüpft sind, dann ist der neugeborene Kuckuck natürlich viel größer als die neugeborenen Bachstelzen. Und dann wirft er die alle aus dem Nest.
0: Was?
1: Wie? Der kleine Kuckuck wirft die kleinen Bachstelzen aus dem Nest?
0: Dann müssen sie ja sterben.
2: Allerdings. Der Kuckuck wird so groß, dass die Bachstelze viel zu tun hat, um ihn zu füttern. Für alle kleinen Vögel kann die Bachstelzenmutter gar nicht genug heranschaffen. Darum sorgt der Kuckuck dafür, dass er alles alleine kriegt.
1: Aber das ist ja...
0: Gemein ist das!
1: Der Kuckuck ermordet die kleinen Bachstelzen?
0: Damit er genug Platz und Futter kriegt.
1: Aber warum wirft die Mutter des Kuckucks Ei nicht aus dem Nest?
2: Sie weiß ja nicht, was es für eine Gefahr ist.
0: Stattdessen brütet und pflegt und füttert sie den Marder ihrer Kinder. Das ist ja schrecklich.
1: Wir müssen sie warnen, sofort! Komm, Kleopatra!
2: Halt, wo wollt ihr denn hin? Das hat doch gar keinen Zweck.
3: Aber die beiden hören ihre Freundin, die Eule, schon nicht mehr. So erbost sind sie, dass sie so schnell wie möglich losrennen. Kleopatra fliegt immer ein Stück voraus, kehrt wieder um und mahnt Waldemar zur Eile. Endlich kommen sie ganz außer Atem beim Nest der Bachstelze an.
1: Susanne! Susanne! Du musst sofort das Ei rauswerfen!
0: Das große!
1: Das Kuckucksei!
4: Was redet ihr da für einen Unsinn? Seht mal hier, meine schönen Eier. Und besonders dieses große.
0: Das ist ein Kuckucksei. Der Kuckuck hat es dir ins Nest gelegt.
1: Da schlüpft keine Bachstelze raus, sondern ein Kuckuck.
0: Und der wirft dann alle deine kleinen Kinder aus dem Nest.
1: Du darfst den Kuckuck nicht ausbrüten.
4: Ihr seid ja verrückt. So einen Quatsch habe ich noch nie gehört. Ihr gönnt mir nur nicht meine lieben Kinder und besonders mein Prachtkind.
0: Aber es ist ja gar nicht dein Kind, Susanne.
1: Es ist das Kind vom Kuckuck.
4: Denkt ihr im Ernst, dass ich euch so einen Unsinn glaube? Wenn ihr euch mit mir einen Spaß erlauben wollt, dann müsst ihr euch schon etwas Besseres ausdenken.
1: Aber es ist wirklich wahr.
0: Deine eigenen Kinder sind in großer Gefahr.
1: Glaubst uns doch.
0: Wir machen keine Scherze. Schon gar nicht, wo es um deine süßen Kleinen geht. Wir meinen es nur gut.
4: Ich werde doch noch wissen, was meine Eier sind.
0: Die Eule weiß es ganz genau und die hat uns gesagt,
4: dass... Verschwindet. Ihr stört die Ruhe in meiner Kinderstube. Haut ab.
3: Was bleibt den beiden übrig, als unverrichteter Dinge fortzugehen? Traurig klettert Waldemar den Stamm runter, setzt sich irgendwo auf den Boden und grübelt über die Ungerechtigkeit in dieser Welt. Kleopatra flattert neben ihm.
0: Weißt du, was ich jetzt mache?
1: Nein.
0: Ich suche den Kuckuck. Und wenn ich ihn gefunden habe, lese ich ihn die Leviten.
1: Die was?
0: Na, ich steuere ihn zusammen. Der kann was erleben.
1: Ich komme mit. Aber ob das was nützt?
3: Es dauert lange, bis sie den Kuckuck gefunden haben. Er hat ja kein eigenes Nest und wohnt immer mal woanders. Aber sie fragen überall und endlich hören sie auch von Weitem seinen Ruf. Kuckuck! Sie eilen dahin, woher der Ruf kam und tatsächlich, da sitzt der Kuckuck auf einem gefällten Baumstamm und singt selbstzufrieden vor sich hin.
1: Hey Kuckuck!
0: Hier bist du also!
5: Hier bin ich. Na und?
1: Gib's zu, du hast der Bachstelze Susanne dein Ei ins Nest gelegt.
5: Wüsste nicht, was das euch angeht.
1: Das ist gemein!
0: Eine unerhörte Frechheit ist das!
1: Dein Kind bringt die kleinen Bachstelzen um.
5: Unsinn. So etwas tun meine Kinder nicht. Die sind alle wie ich, freundlich und liebenswürdig.
1: Und selbstsüchtig.
0: Und faul. Jawohl, faul. Warum baust du dir nicht selber ein Nest, damit du für deine Kinder sorgen kannst, wie es sich für eine richtige Mutter gehört?
5: Nun ja, also...
0: Raus mit der Sprache.
5: Die Sache ist die, ich wollte ja... Aber ich kam mit dem komplizierten Flechtwerk nicht zurecht.
0: Ausreden, dumme Ausreden.
5: Wirklich? Und dann wollte ich mir ein Nest machen wie die Schwalben, aber meine Spucke reichte nicht. Dann habe ich versucht, mir ein Loch in einen Stamm zu machen, wie die Spechte. Aber beim Klopfen kriegte ich immer schreckliches Kopfweh. Na, was blieb mir da anderes übrig, als das Nest von Susanne der Bachstelze zu benutzen?
1: Du bist ichsüchtig und böse und gemein. Und
0: stinkfaul dazu.
5: Das geht euch doch gar nichts an.
1: Wir können nicht zulassen, dass so etwas Schreckliches geschieht.
5: Was wollt ihr überhaupt? Die Bachstelze ist zufrieden, ich bin zufrieden. Das ist doch alles in Ordnung.
0: Ja, jetzt noch, aber wenn die Kinder geschlüpft sind.
5: Wer kann schon wissen, was in Zukunft kommt? So, und jetzt lasst mich in Ruhe. Ich will ein Schläfchen machen.
3: Kochend vor Wut wenden die beiden sich ab. Sie sind immer noch zornig, als sie nach einem langen Weg auf ihrem heimatlichen Ast ankommen. Natürlich können sie nicht für sich behalten, was sie erlebt haben, und erzählen alles der Eule, obwohl die eigentlich schlafen müsste. Weil sie so aufgeregt sind, fällt ihnen noch gar nicht auf, wie die Eule sich ausführlich nach dem Nest der Bachstelze und nach dem Wohngebiet des Kuckucks erkundigt. Schließlich ist es dunkel, die Eule fliegt davon, aber Waldemar und Kleopatra können noch nicht schlafen. Erst allmählich wird die Müdigkeit stärker als ihre Aufregung und sie fallen in einen unruhigen Schlaf. Am nächsten Morgen werden sie von einem lauten Klagen und Weinen geweckt.
0: Wo ist es nur? Mein Kind, mein liebes Kind.
1: Was ist denn, Susanne? Sind deine Kleinen schon geschlüpft?
0: Nein, aber mein Prachtei ist weg. Mein liebstes Ei, das mein größtes und bestes Kind werden sollte. Wisst ihr, wo es ist?
1: Nein, keine Ahnung.
0: Aber jetzt flieg schnell zurück, dass deine anderen Eier nicht so kalt werden. Du musst brüten. Ja, da hast du wohl recht. Nein, was für ein Unglück. Ich hatte ein Geräusch gehört und wollte gucken, was da los ist. Und als ich zurückkam, war das schöne, große Ei weg.
1: Ja, aber flieg jetzt schnell zurück. Vergiss nicht deine Mutterpflicht. Es wäre doch schade, wenn du die anderen Eier auch verlieren würdest.
0: Ja, ja, ja. Auf Wiedersehen.
1: Ach, da kommst du ja schon, Gräfin.
6: Guten Abend, meine Lieben.
7: Gräfin?
6: Ja?
7: Sie war nicht zufällig heute Nacht in der Nähe vom Bachstelzennest?
6: Doch, zufällig kam ich da vorbei.
7: Und als sie wieder wegflogen, fehlte ein Ei im Nest, nicht wahr?
6: Nichts verraten.
1: Hast du... haben Sie...
6: Ich habe das Kuckucksei dahin gebracht, wo es hingehört, zum Kuckuck. Wenn er gleich aufwacht, liegt es direkt vor seinen Füßen.
1: Eine tolle Idee.
0: Soll sich der Kuckuck selbst drum kümmern?
1: Mir tut nur Susanne leid. Sie weint so.
6: Ja, sie leidet sehr. Aber wenn sie das Kuckucksei noch hätte, würde sie in einigen Tagen noch mehr leiden. Bald wird sie das Prachtei vergessen haben und sich an ihren vier kleinen Bachstelzenkindern freuen. Manchmal ist so eine schmerzliche Sache nötig, um viel größeres Leid zu verhindern.

0: Cleo. Schläfst du schon?
1: Jetzt nicht mehr.
0: Ich möchte zu gerne mal wissen, wie die Gräfin das macht, wenn sie nachts auf Jagd geht.
1: Na, wie soll sie das schon machen? Sicher nicht anders, als wenn ich Fliegen fange. Man beobachtet seine Beute, schleicht sich möglichst nah ran und stürzt sich dann drauf.
0: Ach so,
1: du hast wirklich keine Ahnung. Na, deine Haselnüsse fliegen ja auch nicht weg, wenn du sie fangen willst.
0: Aber wenn die Gräfin immer nachts jagt, dann sieht sie ja ihre Beute gar nicht.
1: Doch, sie sieht nachts sehr gut. Du weißt doch, was sie für große Augen hat.
0: Aber nachts, wenn kein Licht da ist, können die Augen so groß sein wie Autoräder. Da sieht man trotzdem nichts.
1: Kein Licht, das gibt es gar nicht. Auch nachts ist immer etwas Licht da, vom Mond oder von den Sternen.
0: Aha.
1: Ja, außerdem können Eulen gut hören.
0: Ach, da hört sie wohl, wenn eine Maus im Laub raschelt und stürzt sich darauf. Gibt es eigentlich viele Tiere, die nachts rumlaufen?
1: Ich denke schon, aber genau weiß ich es auch nicht. Ich weiß nur, dass ich nachts lieber schlafe. Darum höre jetzt mit Fragen auf.
0: Gute Nacht. Du, Cleo?
1: Was ist denn nun schon wieder?
0: Können alle Tiere in der Nacht gut hören?
1: Ich nehme es an. Darum kann die Gräfin ja auch so leise fliegen, dass sie sich unbemerkt ihren Opfern nähern kann.
0: Leise fliegen?
1: Hast du noch nie gemerkt, dass es bei ihr gar nicht so laut rauscht, wenn sie angeflogen kommt? Viel leiser als bei mir.
0: Das ist mir noch nie aufgefallen.
1: Ja, weil du gut sehen kannst. Deswegen achtest du nicht so genau auf das, was man hört. Aber wenn du oft in der Nacht auf wärst, dann würdest du auch besser hören.
0: Ich möchte gern mal nachts auf sein. Mal beobachten, was die Gräfin so macht.
1: Du spinnst, Waldemar. Du würdest ja doch nichts erkennen, wenn nicht gerade der Mond ganz besonders hell scheint.
0: Ich bin aber neugierig.
1: Ich weiß. Aber zähm deine Neugier und schlaf. Und vor allem lass mich schlafen.
0: Du, Cleo?
1: Jetzt sei endlich still, Waldemar.
0: Hast du nicht Lust, mit mir eine Nachtwanderung zu machen?
1: Du spinnst.
0: Der Mond scheint ein bisschen, nicht viel, aber...
1: Nein, nein und nochmals nein. Ich will schlafen und ich will auch jetzt nicht mehr gestört werden.
2: Das ist deutlich. So deutlich, dass sogar Waldemar merkt, er muss jetzt still sein, wenn er nicht die Freundschaft zu der Elster Kleopatra aufs Spiel setzen will. Aber er ist so schrecklich neugierig. Und auch noch gar nicht müde. Da bleibt ihm nichts anderes übrig, als sich allein auf den Weg zu machen. Vorsichtig klettert er den Stamm hinunter und bewegt sich in den Wald hinein. Hier ist es viel dunkler als draußen am Waldrand, wo seine Heimateiche steht. Ein bisschen unheimlich ist ihm auch. Am liebsten würde er wieder umkehren, aber nun ist er einmal so weit gekommen, da will er auch sein Ziel erreichen. Er will das Nachtleben beobachten, besonders seine Freundin, die alte Eule. Aber wo mag die sein? Hier ist es doch so finster, da kann selbst eine Eule nichts erkennen. Vielleicht weiter drüben, an der Schneise? Waldemar tastet sich behutsam vorwärts. Trotzdem schlagen ihm dauernd Zweige, Sträucher und Farne ins Gesicht. Es dauert sehr lange, aber endlich erreicht Waldemar die Schneise. Hier kann er wenigstens den Himmel mit seinen Sternen sehen und das schwache Mondlicht hilft ihm, seinen Weg besser zu finden. Er läuft ein ganzes Stück die Schneise entlang. Plötzlich wird es noch dunkler. Eine Wolke schiebt sich vor den Mond. Jetzt kann Waldemar überhaupt nichts mehr erkennen. Er kriegt richtig Angst. Wäre ich doch nur zu Hause geblieben, denkt er. Wie soll ich denn jetzt den Rückweg finden? Erst einmal setzt sich Waldemar hin und fängt an zu schluchzen. Plötzlich ist da ein großes Etwas, das mit viel Wind auf ihn zuflattert. Waldemar bleibt fast das Herz stehen. Das sind Flügel, die Umrisse kann er schwach erkennen, aber Flügel ohne Federn und so merkwürdig zackig am Rand.
3: Wer macht denn hier so einen Krach? Wer bist du?
0: Ich? Wer? Hilfe!
3: Schrei nicht so, das kann ich nicht vertragen. Was machst du hier?
0: Ich wollte nur mal gucken, ja.
3: Gucken? Bist du eine Eule oder... Uhu.
0: Nein, ein Eichhörnchen.
3: Willst du mich für dumm verkaufen? Ein Eichhörnchen mitten in der Nacht im dunklen Wald.
0: Ich bitte dich, tu mir nichts. Als ich losgegangen bin, hat der Mond noch etwas geschienen. Aber jetzt, du siehst ja selbst.
3: Ich sehe gar nichts.
0: Du siehst nichts? Aber wie?
3: Was ist denn jetzt gerade?
0: Die, eine Wolke hat sich vor dem Mond geschoben, ja. Es ist alles dunkel.
3: Ah, das ist gut.
0: Wieso ist das gut, wenn du doch nicht siehst? Ich meine, wie findest du dich dann zurecht, wenn du nicht siehst?
3: Mit Echolot natürlich.
0: Mit was?
3: Ach, das verstehst du doch nicht.
0: Bitte erklär's mir. Wer bist du überhaupt?
3: Ich bin eine Fledermaus.
0: Eine Maus mit Flügeln? Sowas habe ich noch nie gesehen.
3: Ich lebe natürlich auch nur im Dunkeln.
0: Was hat das mit dem Echo auf sich?
3: Aha, du weißt also immerhin, was ein Echo ist.
0: Na klar, wenn man im Wald ruft, so schallt es zurück.
3: Na, siehst du.
0: Ich sehe gar nichts.
3: So mache ich's auch.
0: Wie, was machst du?
3: Sind denn Eichhörnchen immer so schwer vom Begriff? Ich stoße kurze, hohe Schreie aus. Wenn da etwas vor mir ist, wirft es den Ton zurück. Meine großen Ohren fangen das Echo auf. Und schon weiß ich Bescheid. Ich sehe mit den Ohren, sozusagen.
0: Ehrlich? Das ist ja... Also das ist... Das kann ich mir gar nicht vorstellen.
3: Willst du etwa behaupten, ich lüge?
0: Nein, nein, natürlich nicht. Ich traue dir völlig.
3: Das wollte ich dir aber auch geraten haben.
0: Du, Fledermaus, wenn du so im Dunkeln sehen kannst, sehen durch Hören, und ja, kannst du mir dann halt nicht helfen, wieder nach Hause zu finden?
3: Warum soll ich das denn tun? Deine Sorgen gehen mich doch nichts an.
0: Bitte, ich verlaufe mich, wenn ich jetzt durch den dunklen Wald muss.
3: Das ist dein Problem. Schlimm genug, dass du so groß bist, dass ich dich nicht fressen kann, aber dir dann auch noch helfen.
2: Damit rauscht das unheimliche Tier ohne einen Gruß davon. Das ist gemein, denkt Waldemar. Wenn jemand in Not ist, muss man da helfen. Wie kann der mich nur alleine hier im Dunkeln sitzen lassen? Ja, einerseits ist Waldemar wütend, andererseits ist es ihm aber auch ganz recht, dass er nicht mit diesem unheimlichen Tier durch den dunklen Wald gehen muss. Aber was soll er jetzt machen? Wieder schluchzt er leise vor sich hin. Er sieht ja schon hier nichts, wo keine hohen Bäume stehen, da wird er im Wald erst recht nichts erkennen. Ob er es mal mit dem Echolot versuchen soll? Er quietscht hoch, es kommt auch Echo zurück, jedenfalls scheint es ihm so, aber woher das kommt? Da, was ist denn das? Ein Sternchen fällt vom Himmel. Nein, es fällt nicht, es fliegt einen Bogen und bewegt sich jetzt zur Seite hinüber. Das muss wirklich ein sehr kleines Sternchen sein. Oder es ist etwas ganz anderes? Jetzt kommt es auf Waldemar zugeflogen und setzt sich auf einen Grashalm. Sieht er richtig? Im Licht, das von diesem Sternchen ausgeht, erkennt er, das ist gar kein Stern. Das ist ein kleines Tier.
0: Ein kleines Tier?
4: Bitte friss mich nicht.
0: Es antwortet sogar, wirklich ein Tier.
4: Natürlich bin ich ein Tier.
0: Ein Wurm mit einer Lampe?
4: Ich bin ja auch ein Glühwürmchen.
0: Sowas habe ich noch nie gesehen.
4: Du hast mich sicher schon gesehen, nur meine Laterne nicht. Die kann man natürlich nur sehen, wenn es dunkel ist.
0: Ich kann's kaum glauben. Was? Wer, wie heißt du denn?
4: Ich bin Lukas, das Glühwürmchen.
0: Und ich bin Waldemar, das Eichhörnchen.
4: Ein Eichhörnchen? Was machst du denn hier mitten in der Nacht?
0: Ja, ich... Es war die Neugier und jetzt habe ich mich verlaufen. Ach, Lukas, kannst du mir nicht den Weg zurückzeigen?
4: Wo willst du denn hin?
0: Ich wohne auf einem Ast der alten Eiche an der großen Lichtung.
4: Da, wo der Bach fließt? Kenne ich. Klar bringe ich dich dahin. Jetzt gleich?
0: Das wäre mir am liebsten, wenn ich dir nicht zu viel Mühe mache.
4: Was denn für Mühe? Ich fliege sowieso überall umher und leuchte in die Nacht. Da kann ich auch zu deiner Eiche fliegen. Folge mir.
0: Aber langsam.
4: Klar. Wir haben noch Zeit in dieser schönen, lauen Sommernacht.
0: Sag mal, Lukas, das Lämpchen da... Hast du das, damit du nachts sehen kannst? Schläfst du am Tag?
4: Ich brauche das eigentlich nicht, um den Weg zu finden.
0: Wozu denn?
4: Offen gestanden, ich würde gern einem Glühwürmchen-Weibchen imponieren. Ich suche sie, ich nun... Das ist wohl mehr eine private Angelegenheit.
0: Denkst du an eine bestimmte?
4: Nun, es gibt da ein ganz süßes Glühwürmchen-Mädchen, Sie heißt Johanna, aber lassen wir das.
0: Ja, schon gut. Ich bin nicht neugierig. Das heißt, nicht übermäßig neugierig. Ach, da höre ich schon unseren Bach plätschern. Wir sind bald da.
4: Hast du schon eine Familie gegründet?
0: Nein, ich bin noch viel zu klein dafür. Ich lebe mit meinen Freunden auf dem Ast. Einer Eule und einer Elster.
4: Einer Elster? Ist die jetzt da? Dann kehre ich schnell wieder um.
0: Von hier aus finde ich den Weg auch alleine. Immer am Bach entlang. Ich danke dir herzlich, Lukas, dass du mir geholfen hast.
4: Bitte, es ist gern geschehen. Und wenn du Johanna treffen solltest, sag ihr, ich wäre hier in der Gegend.
0: Woran soll ich sie denn erkennen?
4: Sie sieht ganz goldig aus. Süß, wunderhübsch, atemberaubend schön.
0: Gut, ich werde darauf achten. Und noch was, Lukas.
4: Ja?
0: Sollte die Elster mal hinter dir her sein, rufe ganz laut, Waldemar ist mein Freund. Dann tut sie dir nichts. Ich werde sie darum bitten und ihr erzählen, wie freundlich du zu mir warst.
2: Das tut Waldemar dann auch am nächsten Tag, gleich nach dem Aufwachen. Dieses Aufwachen geschieht allerdings erst, als die Sonne schon hoch am Himmel steht.

0: Schade, alles ist weg. Es macht mich so richtig traurig, wenn ich das sehe.
1: Hier, wo jetzt die Straße ist, war wohl früher Wald.
0: Wald und Buschwerk. Ein herrliches Gelände für Eichhörnchen. Aber das ist nun alles vorbei.
1: Aber bei uns, wo du jetzt wohnst, ist es doch auch schön.
0: Sicher. Aber Heimat ist eben Heimat.
1: Armer Waldemar. Aber ich danke dir, dass du es mir gezeigt hast, obwohl es dich traurig macht. Du bist wirklich ein guter Freund.
0: Ja, doch. Ich glaube, ich bin ziemlich gut.
2: Wie Waldemar das sagt, wird er richtig stolz. Obwohl er von dem langen Weg hierher zu seinem alten Wohngebiet ziemlich erschöpft ist, setzt er sich gerade auf und streckt die Brust raus. Leider sieht die Elster Kleopatra es nicht, denn sie ist schon wieder in den blauen Himmel hinaufgeflogen, um sich einmal von da oben aus umzuschauen. Dann kommt sie in steilem Sturzflug wieder herabgeschossen.
1: Da drüben ist ein schöner Wald mit Buchen und Eichen. Ich habe am Rand sogar zwei Kastanien gesehen.
0: Ja, da ist es auch schön. Jedenfalls die Landschaft. Aber leider wohnt da Stanislaus.
1: Wer?
0: Stanislaus, mein Großonkel.
1: Ach, der, ja. Ja, davon hast du mir schon erzählt. Willst du ihn nicht mal besuchen?
0: Nein, nein, nein. Er ist immer mürrisch und zänkig und schlecht gelaunt.
1: Na gut. Und da drüben auf der anderen Seite stehen Linden und auch Eichen.
0: Da kann man auch nicht hin, weil da die Häuser sind. Und die Leute haben Hunde.
1: Waldemar, vergiss doch mal deine Angst vor Hunden.
0: Hör mal, es raschelt. Kommt ein Hund?
1: Nein, ein Eichhörnchen wie du.
0: Tatsächlich? Ach das...
3: Hey, was wollt ihr denn hier? Raus aus meinem Wald.
0: Guten Tag, Onkel Stanislaus.
3: Was heißt ihr Onkel? Ach, bist du vielleicht Waldemar?
0: Ja, Onkel Stanislaus. Und das ist meine Freundin Kleopatra.
3: Bist groß geworden, hätte dich fast nicht erkannt. So, und jetzt verschwindet hier.
1: Guten Tag, Herr Stanislaus. Wir wollten nur mal gucken, wo Waldemar früher gewohnt hat.
3: Das braucht euch überhaupt nicht zu interessieren. Ich habe dieses Waldstück jetzt zu meinem dazugenommen. Jetzt wohne ich hier.
0: Kannst du ja ruhig, Onkel. Ich wohne jetzt wo ganz anders.
1: Waldemar erlaubt Ihnen gerne hier...
3: Erlaubt, erlaubt. Als wenn er mir was zu erlauben oder zu verbieten hätte.
0: Es ist ja nur, weil früher das mal mein...
3: Früher. Noch früher hat es mir gehört. Nur weil meine Nichte deine Mutter so gebettelt hat, hat mein Vater ihr erlaubt, hier zu wohnen. Aber das ist jetzt vorbei. Und nun ab mit euch.
0: Ja, wir... auf Wiedersehen, Onkel Stanislaus. Ach,
3: hoffentlich nie.
0: Wir gehen schon.
1: Wir fliegen schon.
3: Und lasst euch hier nicht wieder blicken.
1: Mann, oh Mann, ist das ein finsterer Kerl.
0: Sag dich doch, darum wollte ich ihn noch nicht besuchen. Am besten, man geht ihm aus dem Weg.
1: Wie kann nur so ein mürrischer Großonkel so einen lieben Großneffen haben, wie du bist? Man soll nicht meinen, dass ihr verwandt seid.
0: Sind wir aber.
1: Wenn du so wärst, dann wollte ich nicht deine Freundin sein.
0: Ja, ich bin viel lieber als Onkel Stanislaus. Überhaupt bin ich ziemlich gut.
2: Und wieder wirft sich Waldemar stolz in die Brust. Allerdings hat es auch diesmal seine Freundin nicht gesehen, weil sie gerade in einem niedrigen Haselgesträuch nach Futter sucht. Sie hat einen kleinen schwarzen Käfer beobachtet, den sie zu gern verspeisen würde. Aber sie findet ihn nicht mehr. Eine Weile wühlt Kleopatra noch im Laub, dann gibt sie die Suche auf und kommt wieder heraus aus dem niedrigen Gebüsch. Gerade will sie Waldemar zum Weitergehen auffordern, da erschrickt sie. Ihr Freund steht erstarrt auf einer Stelle, als wäre er angefroren und blickt mit weit aufgerissenen Augen auf den kleinen Haselstrauch. Das Blut ist ihm aus dem Gesicht gewichen.
1: Waldemar, was ist? Waldemar, so sag doch was. Ist dir schlecht? Hast du Angst? Was ist los? Beruhige dich doch, mein Freund. Setz dich erst mal. So, jetzt erzähl mir mal, was dir ein Schrecken eingejagt hat.
0: Nein. Weg hier. Komm schnell weg. Ich will den Haselstrauch nicht mehr sehen.
1: Warum denn nicht? Er trägt zwar noch keine Nüsse, aber das wird er mal. Er ist ein Strauch wie andere junge Sträucher. Was ist denn Besonderes? Waldemar, so warte doch auf mich.
2: Das Eichhörnchen ist aber schon weg und die Elster muss fliegen, um es wieder einzuholen. Kein Wort spricht Waldemar auf dem ganzen weiten Weg, obwohl Kleopatra ein paar Mal versucht, ein Gespräch in Gang zu bringen. Zu Hause setzt sich Waldemar stumm auf den Ast neben die Eule.
4: Oh, heute habe ich gut geschlafen. Na, ihr beiden, hattet ihr einen schönen Tag?
1: Guten Abend, Gräfin.
4: Nun willst du mir meine Frage nicht beantworten?
1: Ja, also ich fand's ganz schön, aber Waldemar anscheinend nicht. Er spricht kein Wort.
4: So, kein Wort? Hast du ihn beleidigt?
1: Nein, sowas würde ich nie tun.
4: Dann fragen wir ihn doch einfach mal. Waldemar, mein kleiner Freund, willst du uns nicht verraten, was dich beschäftigt? Mm-mm. Nicht? Dann müssen wir wohl raten. Wart ihr denn in Waldemars alter Heimat, wie ihr es vorhattet?
1: Ja, er hat mir alles gezeigt.
4: Vielleicht hat er dabei Heimweh gekriegt und ist nun so traurig, dass er nicht mehr sprechen kann.
1: Gucken Sie, Gräfin, er schüttelt den Kopf.
4: Das ist es also nicht. Tja, dann weiß ich auch nicht.
1: Vielleicht ist er so traurig, weil sein Großonkel so böse ist. Er hat Waldemar kaum gegrüßt und uns gleich verjagt.
4: Ist er wirklich so mürrisch, wie Waldemar immer erzählt hat?
1: Noch viel schlimmer. Man soll gar nicht denken, dass die verwandt sind. Der zänkische Stanislaus und unser lieber Waldemar.
0: Ich bin nicht lieb.
4: Ach, sieh an, er hat die Sprache wiedergefunden.
1: Du bist mein Freund und bist immer lieb zu mir. Naja, meistens. Und außerdem hast du heute Morgen selber gesagt, wie gut du bist.
0: Ich bin nicht gut.
4: Mhm. Soll ich mal raten? Du warst heute Morgen noch der Meinung, dass du gut bist. Aber dann ist etwas eingetreten, das dir gezeigt hat, so gut bist du gar nicht. Und jetzt bist du von dir selbst enttäuscht. Vielleicht hast du sogar ein schlechtes Gewissen. Stimmt's?
0: Es war der Haselstrauch.
1: Wo ich drin war?
0: Er hat alles wieder... Ich hatte es so schön vergessen und jetzt...
4: Weißt du, mein Freund, am besten wird es sein, du erzählst uns die Geschichte mal ganz von Anfang.
0: Das war, als ich noch ganz klein war. Da habe ich Onkel Stanislaus Haselnüsse geklaut.
1: Geklaut? Und mir sagst du immer kleines Böse, nur weil ich einen Mal und goldenen Ring oder sowas...
4: Kleopatra, sei doch mal still. Wie soll denn unser guter Waldemar den Mut finden, sein Unrecht zu bekennen, wenn du gleich so auf ihn losgehst?
1: Entschuldigung.
4: Nun erzähle weiter, Waldemar.
0: Da ist nicht viel zu erzählen. Ich habe sie eben geklaut.
4: Warst du da noch so klein, dass du nicht richtig wusstest, dass Klauen böse ist?
0: Ich wusste es schon. Ich habe sie extra gemacht. Ich wollte den Onkel Stanislaus ärgern, weil er immer so böse zu mir war und zu meiner Mutter.
4: Da wusstest du allerdings sehr wohl, was du tatest.
0: Na klar wusste ich das. Er war so stolz auf die Haselnüsse, weil es in der Gegend keine gab. Er hat die von weit her geholt.
4: Und du hast sie ihm weggenommen?
0: Ja, ein paar habe ich gegessen. Und den Rest habe ich vergraben für den Winter. Es war mir schon klar, dass man nicht stehlen darf. Und ich hatte ein schlechtes Gewissen. Aber, naja, dann kam ich hierher und habe alles vergessen. Aber jetzt...
4: Jetzt sind aus den vergrabenen Nüssen kleine Sträucher geworden, hm? Tja, so ist das mit dem Bösen. Es ist immer da. Wenn man auch denkt, es wäre vergessen, taucht es doch irgendwann wieder auf.
0: Genau. Die Büsche haben mich wieder an alles erinnert.
4: Da verstehe ich, dass du traurig bist. Wenn man ein schlechtes Gewissen hat, kann man nicht fröhlich sein.
1: Und was machen wir jetzt?
4: Nun, was macht man, wenn man einem anderen etwas Böses angetan hat?
1: Es in Ordnung bringen. Zurückgeben, was man gestohlen hat, zum Beispiel.
0: Aber das geht ja jetzt nicht mehr.
4: Was kann man aber immer tun, auch wenn die Tat lange her ist?
1: Weiß ich nicht.
4: Sich entschuldigen.
0: Aber das geht ja hier auch nicht.
4: Warum nicht?
0: Unmöglich, der reißt mir den Kopf ab vor Wut.
4: Das glaube ich nicht.
0: Aber mindestens den Schwanz.
4: Das glaube ich auch nicht.
0: Du kennst ihn nicht, Gräfin.
4: Nein, ich kenne ihn nicht. Trotzdem weiß ich, dass sich sein Zorn in Grenzen halten wird. Ich verspreche es dir sogar.
0: Wirklich?
1: Aber woher wissen Sie denn das, Gräfin?
4: Wir wollen mal jetzt nicht länger darüber reden. Handeln ist besser. Also ruh dich aus, Waldemar. Und morgen machst du dich noch einmal auf den Weg. Du wirst sehen, es wird gar nicht so schlimm.
2: Es wird eine sehr unruhige Nacht für den armen Waldemar. Wieder und wieder grübelt er darüber nach, ob es nicht einen anderen Weg gibt, die Sache aus der Welt zu schaffen, als sich ausgerechnet bei Onkel Stanislaus zu entschuldigen. Aber es fällt ihm nichts ein. So kann Waldemar lange nicht einschlafen. Und als er endlich einzudämmern beginnt, steht im Traum plötzlich sein Großonkel mit fletschenden Zähnen vor ihm. Da schreckt Waldemar auf und ist wieder hellwach. Am nächsten Morgen wird das nicht besser. Im Gegenteil, als er sich zusammen mit Kleopatra auf den Weg macht, wird er immer aufgeregter. Je näher sie seiner alten Heimat kommen, desto mehr klemmt die Angst dem kleinen Eichhörnchen den Atem ab. Endlich steht Waldemar vor seinem Großonkel.
1: Los doch!
0: Guten Tag, Onkel Stanislaus.
3: Ihr schon wieder? Was willst du?
0: Mich entschuldigen, ja.
3: Was willst du?
0: Mich entschuldigen, weil ich damals, wie ich noch hier, ich kann's nicht sagen.
1: Nur Mut, Waldemar.
3: Raus mit der Sprache. Wie lange soll ich dir denn noch zuhören? Ich hab nicht ewig Zeit.
0: Du hattest mal Nüsse geholt von weit her.
1: Weil hier keine wachsen.
0: Haselnüsse, und da habe ich dir welche... Also, ich habe sie mitgenommen.
1: Geklaut, sozusagen.
3: Was hast du?
0: Einige habe ich gegessen und einige vergraben. Da hinten, wo jetzt die Büsche wachsen. Es tut mir leid, entschuldige bitte.
3: So, du warst das. Naja, vielen Dank. So, und jetzt verschwindet hier. Na, wo wartet ihr noch?
1: Aber warum sagen Sie denn vielen Dank?
0: Heißt das, du bist mir nicht böse?
3: Ich hatte ja keine Haselnüsse in meinem Gebiet, aber weil du die damals vergraben hast, wachsen da nun welche. Also war das gar nicht so schlecht. Bald kann ich Haselnüsse ernten. Ein bisschen muss ich natürlich noch warten. Ich hoffe, ihr wollt nicht so lange hier sitzen bleiben.
0: Nein. Onkel, wir gehen schon. Mach's gut.
1: Leben Sie wohl, Herr Stanislaus.
2: Erleichtert, als wäre ihm ein dicker Stein vom Herzen gefallen, läuft Waldemar davon. Zwischendurch springt er immer wieder mal hoch in die Luft, jubelt laut und schlägt Purzelbäume. Die Tiere im Wald blicken erstaunt und kopfschüttelnd hinter ihm her. Kleopatra lächelt nur milde und fliegt über ihm. Auf ihrem Ast angekommen, kann Waldemar die alte Eule unmöglich schlafen lassen. Er rüttelt sie wach und erzählt ihr alles.
4: Na schön, da freue ich mich mit dir. Aber musstest du mich deshalb wecken?
0: Aber ich muss es dir doch erzählen, Gräfin.
4: Ich ahnte schon, dass dein Onkel über die neuen Haselbüsche ganz glücklich ist.
1: Ach ja, ich erinnere mich, dass sie sagten, er wäre vielleicht gar nicht so böse.
0: Was du alles weißt, Gräfin.
4: Aber ich weiß auch, dass du jetzt in der Gefahr bist zu denken, der Diebstahl war nicht so schlimm, weil alles ja so gut ausgegangen ist. Aber das wäre ganz falsch.
0: Aber es war doch gut, dass ich die Haselnüsse vergraben habe. Onkel Stanislaus hat sich sogar bedankt. Das hätte ich nie von ihm erwartet.
4: Es war aber Unrecht, dass du sie gestohlen hast. Und Unrecht bleibt Unrecht. Es wird nicht dadurch wieder gut, dass was Gutes dabei rauskommt.
0: Nicht?
4: Nein. Aber es wird gut, wenn man sich entschuldigt.
0: Ach so.

0: Manchmal erleben wir Dinge, die uns traurig machen. Andere sind gemein zu uns oder wir streiten. Manchmal merken wir aber auch selbst, ich habe etwas falsch gemacht. Genau darum ist es gut zu wissen, Gott lässt uns damit nicht allein. Er hilft uns, mutig zu sein, zu vergeben und auch selbst um Verzeihung zu bitten. Das ist oft gar nicht so leicht, aber Gott kann und will unsere Herzen verändern. Und das ist das Wichtigste. Gott ist stärker als alles Böse und alles Traurige in dieser Welt. Seine Liebe kann Dunkelheit hell machen und neuen Frieden schenken. Damit geht die Kinderkiste für heute zu Ende. Ich sage tschüss, bleibt behütet und bis zum nächsten Mal, eure Anne.
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1: Ein vierblättriges Kleeblatt ziert den Rückspiegel. Der Glückscent muss in der Geldbörse mitgeführt werden. Das Glücksschweinchen hängt am Schlüsselbund und den Schreibtisch ziert ein sogenannter Schutzengel. Wo ich hinschaue, spüre ich, Menschen brauchen Sicherheit. Sie brauchen etwas, das Glück und Erfolg garantiert. Ich stelle mir keine Figürchen hin, die mich beschützen sollen. Und ich glaube auch nicht an die Kraft des vierblättrigen Kleeblatts. Aber wenn ich ehrlich bin, finde ich auch Glücksbringer in meinem Leben. Wozu brauche ich zum Beispiel das Auto, das im Pannentest besonders gut abgeschnitten hat? Oder den Sparvertrag mit 3% Zinsen oder die Riester-Rente? Klar, alles das ist vernünftig. Ich muss schließlich auch für meine Zukunft sorgen. Aber tief in mir ist da doch die Hoffnung, das bringt mir Glück, das schafft langfristig Sicherheit. Aber was gibt schon echte Sicherheit mit Netz und doppeltem Boden? Eine Antwort finde ich in der Bibel. Gott hat dem Propheten Jesaja das Rezept verraten. Wendet euch zu mir, so werdet ihr gerettet aller Weltenden, denn ich bin Gott und sonst keiner mehr. Wenn Gott die Hauptrolle spielt, bin ich wirklich sicher. Sparvertrag und Riester-Rente machen dann natürlich immer noch Sinn, aber ich muss sie nicht mehr als Glücksbringer missbrauchen. Wozu auch? Gott bietet mir schließlich eine Lebensversicherung. Das heißt, ich gebe ihm mein Leben und er erspart mir dafür den Tod. Mein Leben ist schon sicher, Gott sei Dank.

Lassen Sie sich gern demütigen? Also, ich nicht. Wo kämen wir da auch hin? Ich stelle mir das so vor. Da kommt mein Chef zu mir und macht mich so richtig runter, weil ich mir irgendeinen Schnitzer geleistet habe. Ich meine, mein Chef macht das nicht, aber ich stelle mir das ja auch nur so vor. Na, toll fände ich das jedenfalls nicht. Komisch allerdings, in der Bibel sieht das einer wohl ganz anders mit der Demütigung. Da heißt es nämlich in Psalm 119, »Es ist gut für mich, dass du mich gedemütigt hast, damit ich deine Gebote lerne.« Also ich frage mich, wie kann das bloß einer sagen? So nach dem Motto, also ich finde das ganz toll, dass du mir heute so richtig den Kopf gewaschen hast. Das hat mich total aufgebaut. In meinen Ohren klingt das Ganze wie Ironie. Aber nun mal langsam. Wenn ich den Textzusammenhang dieses Satzes lese, dann wird klar, das ist keine Ironie. Denn ein paar Sätze weiter vorn steht schwarz auf weiß, ehe ich gedemütigt wurde, irrte ich, nun aber halte ich dein Wort. Das klingt irgendwie schon anders. Vielleicht kennen Sie das ja. Da hat sich so manches im Leben eingespielt, etwas, was nicht so gut ist, und dann kommt jemand und sagt, also hör mal, du machst hier was verkehrt, und dadurch läuft einiges schief. Es muss sich etwas ändern, sonst landest du im Straßengraben. Nun, wenn das einer zu mir sagt, dann bin ich nicht unbedingt glücklich, aber hier macht mich nicht einer runter und lässt mich dann stehen wie einen begossenen Pudel. Nein, hier will mir jemand helfen, hier will mich jemand korrigieren. Damit wir uns nicht falsch verstehen, es ist immer noch eine Art Demütigung, aber sie geschieht unter einem anderen Vorzeichen, und das ist wichtig. So stelle ich mir auch die Demütigung von Gott vor, wie sie in Psalm 119 benannt ist. Vielleicht müsse darum dieser Satz heute so übersetzt werden: Es ist gut für mich, dass du mir aus dem Irrtum geholfen hast. Jetzt bin ich in der richtigen Spur, und da will ich auch bleiben. Ich glaube, so kann das nur Gott. Denn er will mir niemals eine draufhauen. Er will mir niemals zeigen, was eine Hake ist. Er will immer etwas Gutes. Dafür bürgt er mit seinem Wort. So eine Demütigung kann ich mir schon gefallen lassen. Sie tut vielleicht immer noch weh, aber am Ende kommt was Gutes raus.

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1: Man hat schon so komische Fragen, ne? 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
1: Siebeneinhalb Stunden am Fließband und bleischwere Beine und das fünfmal die Woche. Mühsamer Alltag. 8 Stunden vor dem PC und dabei dröhnender Verspannungskopfschmerz, auch das ist kein Honiglecken. Die Hausfrau, die endlos die immer gleichen Flecken wegwischt und mit Bergen von Schmutzwäsche kämpft, die weiß auch ihr Lied zu singen vom Mühsamen ihres Alltags. Das Mühen gehört zur Arbeit in dieser Welt einfach dazu. Eigentlich ist es auch nichts Neues. Im Schweiße deines Angesichts sollst du dein Brot essen. So beschreibt Gott dem Adam sein künftiges Leben in dieser Welt nach dem Sündenfall. So ist eben das Leben nach der Trennung von Gott, die den paradiesischen Urzustand zerstört hat, für den Gott uns Menschen eigentlich geschaffen hat. In der heutigen Zeit sind die Erben Adams, die im Schweiße ihres Angesichts schuften, um zum Beispiel der Erde ihr Korn fürs Brot abzuringen, ja eher rar geworden, jedenfalls in der westlichen Welt. Aber mühsam ist eben auch unser Alltag. Auch unsere Arbeit kann auf die Dauer nicht getan werden, ohne dass sie nach Mühe schmeckt. Im Schweiße deines Angesichts sollst du dein Brot essen. Haben Sie schon mal gemerkt, dass in diesem strengen, richtenden Wort Gottes auch ein Versprechen steckt? Im Schweiße deines Angesichts sollst du dein Brot essen. Das Tagewerk in dieser Welt ist manchmal zum Zerreißen mühsam, aber es muss nicht umsonst sein. Wer am Band gestanden und geseufzt hat, bekommt am Ende, jedenfalls solange das Wirtschaftssystem nicht zusammenbricht, ein Gehalt, von dem er sich ernähren kann, von dem er sein Dach über dem Kopf bezahlen kann. Genauso wie sich der Bauer früher von der Frucht seines Ackers gesättigt hat. Das Mühsame muss nicht umsonst sein. Wir leben zwar in einer Welt, die geprägt ist von der Trennung von Gott, aber in einer Welt, die Gott nicht aufgegeben hat. Trotz allem ist es seine Güte, die unsere Welt am Laufen hält. Und seine Güte ist es, wenn auch ich den Lohn für meine Mühen und meine Arbeit bekomme.

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1: Die sogenannte Trinität gehört wohl zu den schwierigsten und schwer verständlichsten Lehren des Christentums. Christen glauben an einen Gott, der sich aber gewissermaßen in drei unterschiedlichen Gestalten zeigt: als Vater, als Sohn und als Heiliger Geist. Diese drei Personen Gottes stehen auf eine bestimmte Art und Weise in Beziehung zueinander und können deshalb zum Vorbild für zwischenmenschliche Beziehungen werden. Das meint jedenfalls Hartmut Behrendt, Pfarrer im tätigen Ruhestand. In einer Ansprache auf der SMD-Herbstkonferenzen hat Behrendt einen Text aus dem 17. Kapitel des Johannesevangeliums daraufhin untersucht, was dieser Text aussagt über die Beziehung Gottes zu sich selbst und zu den Menschen, die an ihn glauben.
2: Liebe Freunde, das Bibelwort, über das wir heute nachdenken wollen, ist eigentlich zu groß, um es fassen zu können. Ich habe eigentlich in meinem ganzen Leben immer einen kleinen Bogen um dieses Kapitel gemacht, weil es mir zu groß ist, weil es mir zu kostbar ist. Und ich glaube, dass kein Menschenleben ausreichen kann, um dieses Wort wirklich zu erfassen, denn es ist das Gebet Jesu zu seinem Vater. Dieses innige Gebet Jesu, des Sohnes Gottes zu seinem Vater im Himmel, wer wollte dieses innige Gebet auslegen, deuten dürfen? Wer wollte es interpretieren? Zu Recht haben einige darüber geschrieben, das hohepriesterliche Gebet. Es gehört zum Größten in der ganzen Bibel. Und warum steht dieses Gebet im Johannesevangelium im 17. Kapitel? Wenn ihr die Bibeln dabei habt, schlagt sie auf. Wenn nicht, dann hört einfach. Es ist auch wichtig, sich wieder im lebendigen Hören zu üben. Nicht das Virtuelle, sondern dann auch das ganz Persönliche. Warum steht das Gebet Jesu an dieser Stelle? Jesus, der Sohn Gottes vom Vater im Himmel gekommen, der Heiland der Welt, steht am Ende seiner irdischen Wirksamkeit. Er möchte sich von seinen Jüngern verabschieden und tut das auch. In den Kapiteln 13 bis 16 finden wir viele wunderbare Worte Jesu des Trostes angesichts des Abschiedes von seinen Jüngern. Hoffnungsbilder, Trostworte, euer Herz erschrecke nicht, glaubet an Gott und glaubet an mich. In meines Vaters Hause sind viele Wohnungen, ich gehe hin, euch eine Stätte zu bereiten. Ein wunderbares Wort für Menschen, die am Ende ihres Lebens stehen. Oder auch für die Jünger, die am Ende der persönlichen Gemeinschaft mit Jesus auf dieser Erde stehen. Oder der Schluss dieser großen Rede, der Abschiedsrede Jesu: In der Welt habt ihr Angst, aber seid guten Mutes, ich habe die Welt besiegt. Ja, und zwischen den Abschiedsworten Jesu und seiner Passion ab Kapitel 18 finden wir dieses Gebet. Dieses vertraute, tiefe Gebet Jesu zu seinem Vater, die Zwiesprache mit seinem Vater. Stellvertretend für die Sünden der ganzen Welt geht Jesus in den Tod. Für deine Sünde, für meine Sünde, für unser aller Sünde geht er in den Tod. Und hier spricht jetzt der Sohn, bevor er geht, zum Vater in tiefer Innigkeit und Vertrautheit. Wie gesagt, mir sind diese Verse so kostbar und so wichtig, dass ich sie ganz selten bisher ausgelegt habe, ein, zweimal vielleicht. Und das auch mehr meditierend, betend, fragend: Jesus, was hast du mir jetzt zu sagen? Und in dem Wissen, dass die ganze Bibel Gottes heilige Schrift ist, ist mir sehr bewusst, und vielleicht wird es uns das auch gleich: dies ist ein besonders heiliger Text, vor dem ich gerne auch still stehen bleibe. Und wenn ich ihn gelesen habe, wollen wir das auch miteinander tun, nicht unbedingt stehen, aber einfach still vor diesem Text einen Moment stehen oder sitzen und ihn auf uns wirken lassen. Dennoch hat der Rat der SMD gemeint, diesen Text genau zu dem Thema Beziehungen wählen zu sollen. Wir haben empfunden, dass er ungeheuer viel zu diesem Thema zu sagen hat, denn dieser Abschnitt ist selbst so reich an Beziehungen. Ich werde dieses Bibelwort in 7 Abschnitten entfalten, und in jedem Abschnitt werden Sie merken, dass etwas zum Thema Beziehungen aufleuchtet, je nachdem, wie die Worte Jesu gewählt werden und wie er mit dem Vater spricht. Es ist mir auch wichtig zu sagen, dass dieser ganze große Zusammenhang im Johannesevangelium nicht nur eine zeitlose Botschaft ist, sondern dass es ein Trostbuch ist für eine angefochtene Gemeinde. Für eine Gemeinde, die sich natürlich dann gebildet hat und die manche Verfolgungen durchzumachen hatte. Nachfolge war auch damals schon nicht einfach nur schön und reich, sondern schwer. Christen im Römischen Reich waren verfolgte Christen, verfolgte Menschen, denen sie weigerten sich, den Schwur auf den Kaiser als Gott zu sprechen und wurden deshalb angeklagt. Sie wurden streng verfolgt in bestimmten Phasen der römischen Regierung, der Kaiserschaft. Und dieser Hintergrund mag hier auch im Blick sein. Und er wird sich manchmal in die Bibelarbeit einmischen, weil wir ja auch in einer Welt leben, wo sehr viel Christenverfolgung passiert. Insofern ist dieses Bibelwort sehr sprechend für Menschen in einer besonderen Anfechtung und einer besonderen Not. Bei uns dann mehr schleichend, aber auch erkennbar. Und noch etwas, der Evangelist Johannes, der das Leben, Leiden und Sterben und Auferstehen Jesu so unglaublich intensiv beschreibt, ist prädestiniert für unser Thema. Mehrfach wird ja berichtet, dass Johannes der Jünger war, der an Jesu Brust gelegen hat. Können Sie sich das vorstellen? An der Brust Jesu liegen? Habt ihr jemals an eines Menschen Brust gelegen? Was das bedeutet? Was das für eine Geborgenheit bedeutet? Was hat dieser Johannes an Nähe erfahren durch Jesus, von dem auch gesagt wird, dass Johannes sein Lieblingsjünger war? Und er wird auf verschiedenen künstlerischen Darstellungen auch mit einem mehr weiblichen Gesicht dargestellt, Johannes der Evangelist. Und manche sagen auch, wir Männer müssen den Weg gehen von Johannes dem Täufer zu Johannes dem Evangelisten, damit wir wahre Menschen werden. Jedenfalls dieser Evangelist Johannes, der so tief bei Jesus geborgen war und sich geborgen wusste, der ist es jetzt, der das auslegt und der das Gebet überhaupt formulieren kann. Der große Kirchenvater Origenes hat einmal gesagt, das Johannesevangelium kann man nur verstehen, wenn man wie Johannes an der Brust Jesu ruht. Ja, da wollen wir hingehen, liebe Schwestern und Brüder. Da gelingt es uns sicher am besten, dieses große Kapitel anzunehmen, wahrzunehmen und in uns aufzunehmen. Nun aber zu den 7 Abschnitten des vorgegebenen Textes. Die ersten 3 sind erwachsen aus der Betrachtung des ganzen Kapitels. Ich werde also 3 Abschnitte vorlegen, wo es um das ganze Kapitel geht. Und in den 4 weiteren Abschnitten gehe ich an den Versen entlang, 17, 9 bis 26. Und wenn ich das tue, ich schließe damit meine Vorbemerkung ab, wenn ich das tue, dann muss ich immer an eine Malerin denken, eine Malerin, die ich früher gut kannte und die mich fasziniert hat. Warum? Sie hat in ihren Gemälden eigentlich immer nur Andeutungen gehabt. Es war viel weißes Feld, vieles nicht Ausgefüllte, wo der Zuschauer dann herausfinden sollte, was würde da wohl sein können? Oder besser gesagt, was müsste da noch kommen? In ihren Gemälden war eine eigenwillige Spannung. Und dass ich auf diese Malerin gekommen bin, dass sie mir eingefallen ist, hat auch wohl damit zu tun, dass ich eigentlich nur einige Unterstreichungen machen möchte. Und Gott bitte, dass er aus dem, was ich hier vorlege, ein Ganzes macht. Ich lese jetzt das hohepriesterliche Gebet Jesu. Ich lese auch die Verse 1 bis 8, weil ich denke, es ist gut, wenn Sie das ganze Kapitel einmal vor Augen haben. Beschäftigen intensiver werde ich mich dann mit den Versen 9 bis 26. So redete Jesus und hob seine Augen auf zum Himmel und sprach: Vater, die Stunde ist da, verherrliche deinen Sohn, damit der Sohn dich verherrlicht. Denn du hast die Macht gegeben über alle Menschen, damit er das ewige Leben gebe allen, die du ihm gegeben hast. Das aber ist das ewige Leben, dass sie dich, der du allein wahrer Gott bist und den du gesandt hast, Jesus Christus, erkennen. Ich habe dich verherrlicht auf Erden und das Werk vollendet, das du mir gegeben hast, damit ich es tue. Und nun, Vater, verherrliche du mich bei dir mit der Herrlichkeit, die ich bei dir hatte, ehe die Welt war. Ich habe deinen Namen den Menschen offenbart, die du mir aus der Welt gegeben hast. Sie waren dein und du hast sie mir gegeben und sie haben dein Wort bewahrt. Nun wissen sie, dass alles, was du mir gegeben hast, von dir kommt. Denn die Worte, die du mir gegeben hast, habe ich ihnen gegeben und sie haben sie angenommen und wahrhaftig erkannt, dass ich von dir ausgegangen bin und sie glauben, dass du mich gesandt hast. Ich bitte für sie und bitte nicht für die Welt, sondern für die, die du mir gegeben hast, denn sie sind dein. Und alles, was mein ist, das ist dein. Und was dein ist, das ist mein. Und ich bin in ihnen verherrlicht. Ich bin nicht mehr in der Welt, sie aber sind in der Welt und ich komme zu dir. Heiliger Vater, erhalte sie in deinem Namen, den du mir gegeben hast, dass sie eins seien wie wir. Solange ich bei ihnen war, erhielt ich sie in deinem Namen, den du mir gegeben hast. Und ich habe sie bewahrt. Und keiner von ihnen ist verloren, außer dem Sohn des Verderbens, damit die Schrift erfüllt werde. Nun aber komme ich zu dir und rede dies in der Welt, damit meine Freude in ihnen vollkommen sei. Ich habe ihnen dein Wort gegeben, und die Welt hat sie gehasst, denn sie sind nicht von der Welt, wie ich auch nicht von der Welt bin. Ich bitte dich nicht, dass du sie aus der Welt nimmst, sondern dass du sie bewahrst vor dem Bösen. Sie sind nicht von der Welt, wie auch ich nicht von der Welt bin. Heilige sie in der Wahrheit, dein Wort ist die Wahrheit. Wie du mich gesandt hast in die Welt, so sende ich sie auch in die Welt. Ich heilige mich selbst für sie, damit auch sie geheiligt seien in der Wahrheit. Ich bitte aber nicht allein für sie, sondern auch für die, die durch ihr Wort an mich glauben werden, damit sie alle eins seien. Wie du, Vater, in mir bist und ich in dir, so sollen auch die in uns sein, damit die Welt glaube, dass du mich gesandt hast. Und ich habe ihnen die Herrlichkeit gegeben, die du mir gegeben hast, damit sie eins seien, wie wir sind. Ich in ihnen und du in mir, damit sie vollkommen eins seien und die Welt erkenne, dass du mich gesandt hast und sie liebst, wie du mich liebst. Vater, ich will, dass wo ich bin, auch die bei mir seien, die du mir gegeben hast, damit sie meine Herrlichkeit sehen, die du mir gegeben hast. Denn du hast mich geliebt, ehe der Grund der Welt gelegt war. Gerechter Vater, die Welt kennt dich nicht, ich aber kenne dich. Und diese haben erkannt, dass du mich gesandt hast. Und ich habe ihnen deinen Namen kundgetan und werde ihn kundtun, damit die Liebe, mit der du mich liebst, in ihnen sei und ich in ihnen.

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1: Mein erster Abschnitt lautet: Gott selbst ist Beziehung in und mit sich selbst. Gott selbst ist Beziehung in und mit sich selbst. Es gibt nur ein Kapitel in der ganzen Bibel, das ein solch ausführliches Reden Jesu mit seinem Vater beschreibt. Es gibt aber viele Einzelaussagen, die deutlich machen, Gott ist mit sich selbst in Beziehung. Gerne sprechen wir Theologen da von der innertrinitarischen Beziehung Gottes mit sich selbst. Gott ist einer. Wir glauben an einen Gott. Wir sind Monotheisten und keine Polytheisten, wie uns vorgeworfen wird von anderen Religionen. Einer ist Gott, aber dieser eine Gott zeigt sich uns als Vater, als Sohn und als Heiliger Geist. Und so sagt der Vater zu seinem Sohn oder über seinen Sohn: Das ist mein lieber Sohn, an dem ich wohlgefallen habe. Der Sohn wiederum kann hier sagen im ersten Vers: Vater, die Stunde ist da, verherrliche deinen Sohn, damit dich dein Sohn verherrliche. Aber der Sohn sagt auch vorher zu seinen Jüngern: Wenn ich weggehe, will ich euch den Tröster, den Heiligen Geist schenken und schicken. Und am Anfang der Bibel heißt es, der Geist Gottes schwebte über der Urflut. Merken Sie, es ist ein inniges Beziehungsgeflecht in Gott selbst. Gott selbst ist in sich voller Beziehung. Ob Sie daran schon mal gedacht haben? Dieser Gedanke war mir lange fremd, lange, bis ich vor vielleicht 10 Jahren gedacht habe, das ist ja großartig, dass wir in Gott selbst uns Beziehung denken können, dass wir einen reichen Gott haben, in sich selbst beziehungsreich. Und dieser Gott möchte in Beziehung mit uns treten und hat es getan durch Jesus, den er geschickt hat hierher, damit er unter uns wohne. Das, was uns selbst sowieso bewusst ist, dass wir nicht ohne Beziehungen sein können, bekommt hier seine biblische, seine schöpfungsgemäße, ja innergöttliche Deutung und Begründung. So wie Gott Beziehung in sich lebt und mit uns lebt, sollen auch wir Beziehung zu ihm und untereinander leben. Ja, das ist ein wesentlicher erster Punkt, den ich festhalten möchte. Gott mit seiner wesentlichen Beziehung in sich selbst und mit der, die er uns selber schaffen möchte. Ohne Beziehung gibt es kein Leben. Kann niemand leben, das haben auch wissenschaftliche Untersuchungen erwiesen, vielfältig. Und auch das können wir hier schon festhalten. Es geht nicht um irgendeine virtuelle Beziehung. Sie kann nie die persönliche Beziehung ersetzen. Und Gott meint es persönlich. Die alten orthodoxen Väter im 17. Jahrhundert, die haben aufgestellt, was der Begriff Glaube eigentlich beinhalten könnte, haben 3 lateinische Wörter gebraucht. Das erste heißt Notitia. Das heißt, der Glaube hat etwas zu tun mit zur Kenntnis nehmen. Aha, da gibt es etwas, christlicher Glaube, oho. Die zweite Formulierung heißt Assensus, das ist die intellektuelle Zustimmung. Dass man sagen kann, jawohl, wir müssen dem Glauben verstandesmäßig folgen. Aber das dritte ist die Fiducia, das ist das Vertrauen. Vor vielen Jahren in einer Jugendfreizeit in der Nähe von Bad Salzuflen, da hat mir jemand gesagt: Herr Behrendt, ich habe es verstanden, hier ist alles da, aber es ist noch nicht runtergesackt. Und da habe ich gedacht, na ja, das wird schon noch kommen, aber ich habe es nicht mehr im Auge gehabt. Auf dem nächsten Kirchentag treffe ich den jungen Mann, er springt mir entgegen, fast wie diesen Raum durchquerend und sagt: Herr Behrendt, es ist runtergesackt, es ist angekommen. Der Glaube hat mich persönlich bewegt, Christus hat mich persönlich ergriffen und er war so froh. Das ist Glaube, das ist die Beziehung, die Gott schaffen will. Und ich hätte sie wahrscheinlich nie in meinem Leben kennengelernt, wenn ich nicht vor vielen Jahren mit der Frage konfrontiert worden wäre, die wir gerne die Knopflochfrage nennen. Kennst du Jesus Christus als deinen persönlichen Heiland? Das ist die Knopflochfrage, die mir als 14-, 15-Jährigem gestellt worden ist und die ich noch gar nicht kannte. Dass man eine persönliche Beziehung zu Christus haben kann, das konnte ich mir gar nicht vorstellen, aber darum geht es. Gott möchte uns persönlich anreden und eine persönliche Beziehung mit uns beginnen. Und Gott sei Dank, wenn er das mit vielen von uns getan hat und wenn er es mit einigen noch nicht oder einige den Eindruck haben, sie sind noch verstandesmäßig Christen, aber noch nicht in der Gefühls-, der persönlichen Ebene. Hier ist Gelegenheit, diesen Schritt zu tun. Der zweite Punkt, die Tiefenschicht der Beziehung, das Gebet. Die Tiefenschicht der Beziehung, das Gebet. Mit dem Kapitel 17 stehen wir vor einem Gebet, wie gesagt, dem hohepriesterlichen Gebet Jesu. Er betet zu seinem Vater. Seine Beziehung zum Vater ist die Beziehung des Gebetes. So haben wir das bei Jesus oft. Zum Beispiel im Markus-Evangelium gibt es eine Stelle, die ich besonders liebe. Im ersten Kapitel, Vers 35. Jesus hat den ganzen Tag gearbeitet, bis tief in den Abend. Und am nächsten Morgen begibt er sich an einen einsamen Ort und betet zum Vater im Himmel. Das gibt ihm Kraft für den ganzen Tag. Und als dann der laute Petrus, der immer etwas laute Petrus angerannt kommt und sagt, jedermann sucht dich, jedermann will dich haben, kann Jesus aus der Stille heraus sagen, du, ich lebe nicht bedürfnisorientiert, sondern auftragsorientiert. Ich bin noch für andere Leute da, nicht nur für die, wo du meinst, dass sie überall hin soll. Jedermann ruft dich, ist eine Herausforderung, die viele von uns jeden Tag erleben. Jedermann ruft dich, jedermann braucht dich. Widerstehen können wir nur, wenn wir aus dem Gebet kommen. Wie Jesus aus dem Gebet mit dem Vater kommt, so kann er auch widerstehen, wenn augenblickliche Dinge an ihn herangetragen werden, die er nur lösen kann, wenn er aus der Stille kommt. Das Gebet, liebe Freunde. Wie könnten wir das Thema Beziehung behandeln, ohne vom Gebet zu sprechen? Ich glaube wirklich, dass das auch für uns gilt. Die tiefste Beziehung, die tiefste Ebene der Beziehung, die wir Menschen überhaupt haben können, ist das Gespräch mit Gott. Was für ein großes Geschenk. Was für ein Jammer, wenn wir nicht beten könnten. Als ich noch nicht verheiratet war, habe ich viel darüber nachgedacht, wie meine Frau sein müsste. Und da ich 32 Jahre alt wurde, bis ich heiratete, kann man sich vorstellen, dass die Menge der Anforderungen gestiegen ist. Aber ich habe immer eine Sache war mir immer wichtig. Und das wollte ich so gerne, dass meine Frau mit mir das und ich mit ihr tun kann, dass wir miteinander beten können. Das war mir eigentlich das Allerwichtigste. Ich möchte eine Partnerin haben, mit der ich beten kann. Und die das auch aus eigenständiger Erfahrung schon in sich aufgenommen hat. Und so ist das auch passiert mit meiner Frau und mir. Und ich bin tief dankbar dafür, dass wir miteinander beten können. Auch noch nach 39 Jahren Ehe und auch erst heute Morgen. Das ist etwas Kostbares. Jesus betet zu seinem Vater. Auch sonst wird bei Jesus immer wieder erkennbar, dass er den Rhythmus zwischen Arbeit und Stille, zwischen intensiver Mitarbeit und dem Gebet lebt. Und nicht umsonst heißt der lateinische Spruch ora et labora, den wir manchmal nur so mehr spaßeshalber miteinander austauschen, aber nicht mit dem Ernst, der hier ansteht. Der dritte Abschnitt heißt Beziehung, ein großes Sprachgeschehen. Ein großes Sprachgeschehen. Was ich hier anspreche, hat viel mit dem vorangegangenen Kapitel zu tun, mit dem Gebet. Fünfmal in Johannes 17 verwendet Jesus das Wort Wort. Du hast mir das Wort gegeben, ich habe das Wort weitergegeben. Und das Ganze, was Jesus mit dem Vater beredet, ist ein Fluss an Worten. Die Beziehung zwischen Jesus und seinem Vater geht über die Sprache, über das Gespräch, über das Wort. Beziehung ist Sprachgeschehen. So klingt es am Anfang der Bibel, wo es einfach heißt, und Gott sprach, und so klingt es am Anfang des Johannesevangeliums im ersten Kapitel, am Anfang war das Wort war bei Gott und Gott war das Wort. Es ist eigentlich ganz einfach mit der Beziehung. Gott will mit uns reden und er bittet uns, ihm zu antworten. Und er möchte, dass wir miteinander reden und dass Rede und Antwort sich in guter Weise begegnen. Es gibt natürlich noch viele andere Weisen der Kommunikation. Es gibt die Begegnung in der Stille, die eine große Kraft hat. An Fasttagen zum Beispiel. Es gibt Begegnung durch Körpersprache, durch Mimik, durch Gestik, durch Zeichenhandlung, durch Handauflegen, durch Streicheln, durch Küssen. Aber ohne das deutende Wort bleibt die Beziehung auf Dauer oberflächlich und auch unklar. Ja, noch mehr, ohne Sprache leidet die Beziehung. Sie verstummt im wahrsten Sinne des Wortes. Gott will mit uns reden und will, dass wir miteinander reden. Und wer seiner Frau nie sagt, dass er sie lieb hat und es ihr nicht sagt, der wird in ihr im Laufe der Zeit Unsicherheit oder auch Enttäuschung hervorrufen. Wer nicht mehr spricht, hat zwar in der Regel viel Macht. Die, die schweigen, sind mächtige Menschen. Aber er entfremdet sich damit auch von seiner Partnerin oder von ihrem Partner. Gerade wir Männer müssen das wieder lernen, immer mehr lernen und einüben, die Sache mit dem Sprechen. Wenn meine Frau mit ihrer Freundin telefoniert, unter einer Stunde ist das eigentlich nicht zu machen. Da muss ich mich echt drauf einrichten. Wenn ich telefoniere mit einem Freund, dann meine ich, 20 Minuten sind ziemlich viel. Da kann man sich eigentlich alles sagen. Es ist, glaube ich, wichtig, Frauen sind von Natur aus, würde ich einfach mal so sagen, da gibt es auch viele Untersuchungen dazu, ich glaube, Frauen sind beziehungsfähiger als wir Männer. Paul Tournier hat einmal das schöne Buch geschrieben, Die Rückkehr zum Weiblichen, vielleicht hat es jemand gelesen. Da beschreibt er die weibliche Kraft, die Kraft zum Du, und die männliche Kraft, die Kraft zum Es. Oder die Orientierung zum Du und die Orientierung zum Es. Die Männer mehr sachbezogen, die Frauen mehr personenbezogen. Und Tournier sagt, wie wichtig es ist, dass wir Männer die Du-Beziehung auch lernen. Wobei ich nicht sagen will, dass die Frauen die Es-Beziehung lernen will. Das würde nicht gut sein. Aber die Männer müssen die Du-Beziehung lernen, stärker lernen, damit Beziehungen unseres Lebens nicht einfrieren und unsere Partner ihrerseits dabei nicht einfrieren. Das sind die Dinge, die leicht passieren können. Gott sei Dank leben wir seit vielen Jahren zusammen, meine Frau und ich, indem wir fast jeden Abend, nahezu jeden Abend von 9:30 bis 10:30 oder so eine Stunde reden, mindestens eine Stunde. Das tut der Beziehung sehr gut. Das Sprechen miteinander führt in die Beziehung, aber es führt noch zu etwas Tieferem. Es führt dazu, dass wir uns erkennen. Im Griechischen steht aber das Wort gegnoskein, aber das ist nicht so tief wie das Hebräische, was dahinter steht, nämlich das hebräische Erkennen ist nicht nur das intellektuelle Erkennen, sondern das ganzheitliche Erkennen. Und manchmal heißt es im Alten Testament für die geschlechtliche Vereinigung von Mann und Frau, er erkannte sie. Er erkannte sie. Das tiefste Erkennen geschieht in der ehelichen Liebe geborgenen Sexualität. Und so kommt es auch zu einem tiefen Erkennen im Miteinanderreden. Und das eine führt oft zum anderen in unserer menschlichen Dimension und Beziehung zwischen Mann und Frau. Eine ganz wunderbare und tiefe Einsicht, das Sprechen, zu dem uns Gott alle Möglichkeiten gegeben hat. Und was in Johannes 17 wunderbar herauskommt, der Sohn spricht mit dem Vater, spricht sich aus vor seinem Vater und der Vater hört, was der Sohn sagt. Jetzt gehe ich enger an die Verse heran und komme zum vierten Abschnitt, die geheime Kraft der Beziehung, die Fürbitte. Die geheime Kraft der Beziehung, die Fürbitte. Worum geht es eigentlich in Johannes 17 konkret? Am Anfang, in den ersten 5 Versen, war davon die Rede, dass Jesus seinen Vater im Himmel bittet, dass er ihn bald aufnimmt in seine himmlische Herrlichkeit, nachdem sein Lebenswerk der Versöhnung der Menschheit nahezu abgeschlossen ist. Jesus kann mit Freude und Dankbarkeit darauf hinweisen, dass eine lebendige Gemeinde entstanden ist. Aber nun kommt er zu seinem Hauptanliegen. Er bittet den Vater, dass auch die, die er ihm gegeben hat, dass die, die treu geblieben sind bis zu diesem Tag, dass die auch bewahrt bleiben. Wisst ihr, da steht ein Wort im Griechischen, terrein, das heißt eigentlich gehalten sein, dass wir gehalten werden, denn wir haben ständig Abgründe, Abgründe der inneren depressiven Verstimmung, Abgründe der Beziehungsschwäche, Abgründe der Gefahr, Abgründe der Bedrängung von außen. Und Jesus bittet den Vater, dass die Gemeinde gehalten wird, bewahrt bleibt. Auf der einen Seite sagt Jesus, und haltet alles, was ich euch befohlen habe im Missionsbefehl. Und hier bittet er den Vater mit dem gleichen Wort, dass die Jünger gehalten werden, dass sie bewahrt bleiben, dass sie nicht abfallen von dem Weg, den sie gegangen sind. Wie viele Leute, liebe Schwestern und Brüder, habe ich erlebt in meiner Jugendzeit, die Fackelträger geworden sind, da ist meine geistliche Heimat, Volkskirche und Fackelträger. Und die damals mit mir aufgebrochen sind, wir haben alle angefangen zusammen und wir haben alle diese wunderbaren Lieder gesungen und sind alle bewegt worden. Und wer ist bis heute mitgegangen? Wo sind sie geblieben? Und darum ist das Gebet Jesu so wichtig. Ich sage nicht, sie sind abgefallen. Ich sage nur, ist es nichts mehr zu sehen. Und wie oft habe ich in Abschiedssituationen von Kreisen, Gruppen und Einrichtungen, wo ich Verantwortung zu tragen hatte, darum gebeten, dass die Leute, die ich nun so lange begleitet hatte, dass sie nicht abrutschen, wegrutschen. Ich kann das so sehr verstehen, dieses leidenschaftliche Gebet Jesu, diese leidenschaftliche Bitte, dass sie doch nicht wegrutschen mögen. Und der Vater im Himmel möge sie doch halten. Es gibt so viele Möglichkeiten heute abzurutschen. Die vielen bunten religiösen Angebote. Der Mensch kann ja nicht ohne Religion sein. Aber viele finden den christlichen Glauben, naja, auch, aber nicht wirklich. Und da sind viele, die meinen, die Christuswahrheit könne doch nicht die einzige sein unter den vielen Wahrheiten. Wie können Christen so intolerant sein, in Jesus die einzige Wahrheit zu sehen? Damit müssen wir uns auseinandersetzen. Und dann werden wir natürlich auch belächelt manchmal oder öfter. Ich war ein junger Kerl, frisch im Glauben, kam zu meinem Hausarzt und sagte etwas von der Auferstehung Jesu und was ich glaube und was mir kostbar ist. Guckte er mich an und sagte, Hartmut, du bist doch eigentlich sonst ein ganz normaler Mensch. Aber das klingt mir jetzt sehr metaphysisch. Also er wollte es nicht nochmal erklärt haben, er wollte sich nur absetzen. Er blieb mein Hausarzt. Er hat mich nicht belächelt, aber vielfach werden wir genau an dieser Stelle belächelt. Der Hass der Welt, das möge uns vielleicht noch ein bisschen fremd sein, aber das wird von Jesus sehr deutlich gesehen. Er ist da. Und darum betet Jesus zum Vater nicht für die Welt, heißt es ausdrücklich, sondern für die, die du mir gegeben hast. Damit ist gemeint, dass Gott die Welt nicht sich selbst überlässt. Das ist nicht damit gemeint. Sonst stünde das Wort nicht im Johannesevangelium, also hat Gott die Welt geliebt, dass er seinen eingeborenen Sohn gab. Nein, das ist nicht das, dass Gott die Welt aufgegeben hätte. Aber gemeint ist, dass in der Welt so viel Unheil ist, so viel Böses, dass es nur vergleichbar ist, dieser Begriff mit dem paulinischen Begriff vom Fleisch. Da ist die Macht der Sünde stärker, als dass man sie einfach vernachlässigen könnte. Was Jesus hier tut, ist schlicht und einfach Fürbitte halten. Vielleicht hat er seinem Vater im Himmel eine ganze Namensliste vorgelegt, die uns vielleicht nicht mehr bekannt ist. Jedenfalls war er mit Sicherheit sehr konkret. Und er ist es immer noch. Ich stelle mir vor, dass er immer noch vor seinem Vater steht und alle diese verfolgten Christen auf dieser Welt dem Vater nennt, die den Zuspruch brauchen, auch uns in den verschiedenen Kreisen und Gruppen und hier. Denn er ist ja der hohe Priester. Und er hat den Heiligen Geist geschenkt, den Tröster, den Anwalt. Und dieser Heilige Geist ist die Kraft, die auch dann noch da ist, wenn wir nicht mehr beten können, wenn unser Gebet an der Decke endet. Dann ist der Heilige Geist der Tröster, der stellvertretend für uns, vor Gott, für uns eintritt. Beziehungspflege, liebe Schwestern und Brüder, hat viel mit Fürbitte zu tun. Mir geht das seit vielen Jahren so. Menschen, die ich in der Fürbitte begleiten darf, diese Menschen kommen mir innerlich näher. Fürbitte ist ein Beziehungsgeschehen mit den Menschen, für die ich bete. Wenn ich sie dann treffe, dann ist mir das so vertraut, als hätte ich sie gerade gestern gesehen. Lasst uns füreinander einstehen in der Fürbitte vor Gott. Es ist ein großes Geheimnis, denn es entsteht ein Dreiecksverhältnis. Wir beten für jemand zu Gott und Gott segnet diesen Menschen und unsere Beziehung zu diesem Menschen wächst. Eine unglaublich schöne Verbindung. Allerdings ist es oft hilfreich, wenn der andere auch weiß, dass wir für ihn beten. Es geht nicht immer, aber häufig. Da erinnere ich mich sehr selbstkritisch an ein Gespräch, was ich vor Jahren hatte mit meinem lieben Freund Bernhard Rebsch, der jetzt auch schon von uns gegangen ist. Er hatte einen schweren Autounfall erlitten und hatte lange im Koma gelegen. Ich habe immer wieder für ihn gebetet und viele andere auch. Und dann habe ich ihn wieder gesehen und habe gesagt zu ihm, Bernhard, ich habe viel an dich gedacht. Sagte Bernhard zu mir, Hartmut, das hilft mir nichts, beten musst du. Ja, das habe ich doch gemeint. Ja, sagte, warum hast du es nicht gesagt? Seitdem sage ich nie wieder zu jemand, ich denke an dich, wenn ich meine, ich bete für ihn. Es ist wichtig, dass wir diesen feinen Unterschied sehen. Genauso sollten wir niemand fragen, wie geht's dir, wenn wir nicht bereit sind, eine Antwort zu kriegen, die vielleicht länger ist als gut. Es ist gefährlich, manche Sachen einfach nur zu sagen, damit man sie schnell entfernen kann. Es ist wunderbar, dass wir mit Fürbitte diesen Dienst aneinander tun können. Und ist es nicht etwas Großes, dass Jesus in seiner Fürbitte für uns eintritt? Auch heute, auch jetzt, für Sie, für euch, für mich? Fünfter Punkt, Beziehungsziele, Einheit und Heiligung. Einheit und Heiligung. Verse 11 bis 19. Es ist immer wieder wichtig, liebe Schwestern und Brüder, dass wir uns fragen, was soll eigentlich aus einer Beziehung werden? Was soll eigentlich daraus werden? Es ist schön, wenn wir Beziehungen haben, aber was soll daraus in den nächsten 5 Jahren werden? Was soll da wachsen bei uns in der Beziehung? Was will Jesus, dass wir werden? Mit diesen Fragen begegnet uns Jesus oder seinem Vater in den folgenden Versen. Wenn ich recht sehe, nennt er 2 Ziele. Und die Ziele sind so groß, dass er auch diese Ziele in die Fürbitte reintut, weil wir gar nicht von uns aus das so verwirklichen können. Worum geht es? Es ist gut, von Zeit zu Zeit innezuhalten und zu fragen, wo stehen wir heute? Wofür sind wir miteinander unterwegs, damit nicht der Weg das Ziel wird? Was ja in unserer postmodernen Gesellschaft sehr angezeigt ist. Wir wollen ja gar keine Ziele mehr. Der Augenblick ist es, der muss es machen. Das Alte ist vorbei, die Zukunft ist unsicher und unklar. Lasst uns im Heute leben. Nein, sagt Jesus, genau das nicht. Ich möchte nicht nur euer Heute, ich möchte euer Morgen gestalten. Ihr sollt wachsen. Ihr sollt Ziele haben, die mir wichtig sind. Und was für Ziele hören wir hier? Das erste ist die Einheit. Jesus wünscht sich Einheit und er sagt zu seinem Gott, Heiliger Vater. Da passt das Wort Heiliger Vater mal richtig. Da zeigt es, dass Jesus wirklich diesen Gott als seinen heiligen Vater sieht. Und es ist ihm wichtig, die Sache mit der Einheit. Nicht Einheit um jeden Preis. Einheit im Namen des Vaters und des Sohnes und des Heiligen Geistes. Liebe Freunde, solange ich im kirchlichen Dienst bin, habe ich immer wieder gelitten unter der Uneinigkeit von Christen bis zum heutigen Tage. Es ist so bitter, wenn so viel Zeit damit verbracht wird, dass eigene Standpunkte hochgehalten werden in der Hoffnung, dass der andere einknickt oder auch nicht. Die Zerrissenheit des Leibes Christi ist eine ganz schwere Geschichte und wir machen uns damit vor der Gesellschaft oft lächerlich, auch in diesen Tagen, was wir alles lesen. Katholisch wie evangelisch hat viel auch mit Uneinigkeit zu tun. Im Lukas-Evangelium Kapitel 2 steht von Maria, sie führte alle diese Gedanken in ihrem Herzen zusammen. Symbalein steht da im Griechischen. Maria führte das zusammen, was ihr vom Engel gesagt worden ist über den Jesus. Und der Teufel ist genau das Gegenteil, der Diabolos, der Diabalein, nicht Mensch, der Unmensch, der Teufel, der alles durcheinander bringt. Jesus weiß um diese Nöte. Er weiß, dass Spaltungen entstehen und oft unter uns Christen verdrängt werden, weil wir meinen, ach ja, wir können das jetzt nicht lösen, wir müssen weiter. Nein, nein, sowas sind schleichende Verletzungen in uns selbst und in unserer Gemeinschaft. Und er bittet den Vater, erhalte sie in deinem Namen, die du mir gegeben hast, und lass sie eins sein, so wie wir miteinander eins sind. Und so wie du mir den Namen gegeben hast, deinen großen Namen, will ich deinen Namen weitergeben an sie, dass sie doch einmütig sein möchten. Und was ist denn der Name Gottes? Ich bin, der ich bin. Ich bin, der ich bin. Mein verehrter Lehrer Gerhard von Rath hat früher gesagt, es ist keine definitorische Aussage, sondern es ist eine Wegbeschreibung, eine Trostaussage für Menschen auf dem Wege. Ich werde immer vor dir hergehen. Das ist damit gemeint, mit diesem Ich bin, der ich bin. Und Jesus hat das sozusagen auf sich übertragen, von Gott diesen Namen bekommen und sagt dann, ich bin das Brot des Lebens. Ich bin das Licht der Welt. Ich bin die Tür. Ich bin der gute Hirte. Ich bin die Auferstehung und das Leben. Ich bin der Weg, die Wahrheit und das Leben. Ich bin der Weinstock. Es gibt keine stille Zeit bei mir, wo nicht eins dieser 7 Ich-Bin-Worte Jesu anklingt, als kleine stille Meditation für mich selber. Dieses hat der Vater Jesus gegeben, Jesus hat es den Glaubenden gegeben, dass sie sich daran halten. Und darüber wächst auch Einheit. Und eine Einheit, die auf Jesus schaut, diese Einheit, die wird bewahrt werden vor diesen Auseinandersetzungen, dass man sich wirklich auseinandersetzt. Klaus Vollmer hat einmal sehr schön gesagt, es gibt 3 Gruppen von Menschen. Die eine Gruppe, die möchte ich immer in den Arm nehmen, hat er gesagt, die sind mir einfach sympathisch. Alles Christen. Die 2. Gruppe, ja, da möchte ich es einigermaßen hinbekommen. Ich gebe mir jedenfalls Mühe darum. Aber die dritte Gruppe, wo ich normalerweise auf die andere Straßenseite gehen würde, die muss der Herr Jesus lieben. Die muss der Herr Jesus lieben. Das heißt, da fällt es mir zu schwer. Aber die gehören auch in die Gemeinschaft mit Jesus. Und wenn ich bei Menschen und Menschengruppen merke, ich kann mit denen nicht umgehen, aber der Herr Jesus kann es, dann bin ich mit ihnen zusammen, auch wenn ich meine persönliche Beziehung vielleicht abschwächen muss. Der zweite Punkt ist die Heiligung. Auch hier tritt Jesus zum Vater und sagt, heilige sie in der Wahrheit, dein Wort ist die Wahrheit. Was will er damit sagen? Was bittet er den Vater im Himmel? Das deutsche Wort heiligen ist verwandt mit dem deutschen Wort zu eigen sein. Wir sind nicht Heilige durch irgendeinen Heiligenschein. Zum Beispiel meine Haare, die wenigen, die ich hier oben habe, die betrachte ich manchmal als meinen Heiligenschein. Wenn die Sonne so drüber scheint oder hier das Licht, dann ist hier oben, ich sage meiner Friseuse immer bitte, also die Haare dürfen nie weg hier. Das ist so mein letzter kleiner Teil und da braucht der liebe Gott auch nicht so lange zu zählen, wenn er meine Haare zählt. Denn er hat ja jedes unserer Haare auf dem Haupte gezählt. Also ich habe es ihm leichter gemacht. Aber mit diesem Heiligenschein habe ich nichts erreicht vor Gott. Sondern Heilige sind wir, weil wir Christus zu eigen sind, weil wir ihm gehören. Und Heiligung heißt, dass wir in einem Prozess uns bewegen, wo wir Christus näher rücken, wo wir ihm mehr entsprechen, wo wir ihn besser kennenlernen. Paulus sagt an einer Stelle, ich wünsche mir so sehr, dass ihr immer völliger werdet, dass ihr immer mehr wachst in der Erkenntnis. Das ist das, was er gerne möchte. Heiligung. Heiligung in der Wahrheit und Heiligung im Wort. Heiligung passiert am besten, wenn wir am Wort bleiben, am Wort der Heiligen Schrift. Es gibt so viele Strömungen heute, auch in unserer Kirche. Ja, da wird die Bibel mehr als Steinbruch benutzt, aus dem das herausgebrochen wird, was zum Zeitgeist gerade passt. Da wollen viele nicht mehr wahrhaben, dass Christus die einzige Wahrheit und der einzige Weg zum Vater ist. Obwohl genau das im Neuen Testament steht, fast auf jeder Seite. Da wollen viele den Sühnetod Christi sich nicht mehr gefallen lassen, weil das heute nicht mehr vermittelbar ist. Und es würden doch auch noch andere Beschreibungen des Todes Jesu im Neuen Testament stehen. Nein, nein, so geht das nicht. Das ist eine absolut zentrale Geschichte, dass mit dem Sühnetod Jesu Christi stellvertretend für uns in den Tod gegangen, damit wir durch das Kreuz Jesu Christi Leben und Vergebung haben. Und dann wollen viele nicht mehr wahrhaben, dass die Ehe zwischen Mann und Frau Priorität hat vor allen anderen Partnerschaften, die es geben kann in diesem Leben, obwohl das die Bibel von Anfang an sagt. Liebe Freunde, wenn Jesus seinen Vater bittet, dass er die Seinigen heiligen möge in der Wahrheit, dann geht es um diese Dinge. Es geht nicht darum, dass wir uns anpassen. Es geht nicht um die Gegebenheiten der Moderne, als wäre das das Entscheidende, was uns heute gesagt werden muss. Wir leben in einer gewissen Geschichtsverdrossen und Geschichtsvergessenheit. Wir vergessen manchmal, dass 2000 Jahre Kirchengeschichte und Glaubensgeschichte und Dogmengeschichte eine ganz große Bedeutung haben für uns. Darum habe ich Achtung, wenn die Katholiken sagen, bestimmte Dinge, die wir seit 2000 Jahren haben, werden wir nicht jetzt innerhalb der nächsten 2 Jahre ändern. So schnell geht das nicht. Es muss uns jedenfalls um die Wahrheit gehen. Um die Wahrheit, die sich in der Heiligen Schrift darstellt. Sollen die Leute uns doch Biblizisten nennen? Sollen sie uns Fundamentalisten nennen? Hauptsache, wir sind dem Wort Gottes treu und stellen uns unter das Wort und nicht darüber. Ich habe auch schon manche Haue gekriegt für meine Aussagen. Das steht aber hier geschrieben, da kann ich nicht weg. Ich kann von manchen Dingen der Bibel nicht einfach sagen, die sind nicht mehr zeitgemäß. Wo komme ich damit hin? Was ist denn überhaupt noch fest und gegründet? Ich denke an eine schwierige Situation in meinem Leben vor vielen Jahren. Mein Bruder und ich kamen aus Schweden und wollten wieder nach Berlin einreisen. Es war um das Jahr 64, tiefe DDR-Zeit. Die Volkspolizisten hatten an dem Abend offenbar viel Zeit und holten uns heraus. Erst meinen Bruder und dann mich, getrennt verhört. Ziemlich hässlich, zumal wir auch mal Flüchtlinge waren. Ich wusste nicht, was sie meinen Bruder fragen. Und dann tauchte ich da auf mit meinem Koffer, der wurde aufgemacht, dann waren viele Bücher drin, ich war Student der Theologie, Jesusbücher und dann die Bibel. Da sagt doch der Volkspolizist zu mir in unverfälschtem Sächsisch, na ja, sagt er, die müssen Sie ja wohl auswendig können, ja? Habt ihr verstanden? Die Bibel müssen Sie ja wohl auswendig können. Oh, dachte ich, da wird uns also von dieser Seite, von einem DDR-Grenzpolizisten gesagt, was er von der Bibel hält. Nämlich, dass er meint, wenn ich das studiere, muss ich das doch auswendig können. Möge uns Gott erhalten in der Treue zu seinem Wort. Der vorletzte Punkt, Beziehungen öffnen Türen nach draußen, Mission. Noch etwas in Sachen Beziehungspflege, noch etwas ganz Überraschendes. Er will Jesus uns vermitteln, dass das, was wir an Beziehung leben, nicht alles sein kann. Beziehung braucht Verlässlichkeit, braucht Verbindlichkeit, Verantwortung, ja, Einheit, aber sie braucht auch Öffnungen. Eine Beziehung, die nur sich selber lebt, wird mit der Zeit starr und leblos. Ein Paar, das kaum noch Außenkontakte hat, verliert in der Zeit, ja, sehr viel. Die Beziehung verkümmert. Und Kreise, die seit Jahren bestehen und keine neuen Leute wachsen hinzu, die bleiben zwar Kreise, aber sie drohen zu verkreisen. Nein, sagt Jesus, ich bitte nicht nur für euch, sondern auch für die, die durch euer Wort an mich glauben. Ich bitte dich, Vater, für die, die durch das Wort meiner Gemeinde an dich glauben lernen werden. Er bittet schon für die, die wir noch gar nicht kennen, die zu unseren Schülerkreisen und Studentengruppen dazukommen werden, von denen wir noch gar nichts wissen. Es ist ein verheißungsorientiertes Beten Jesu. Ich muss da an eine Begegnung mit meinem verehrten geistlichen Vater denken, Major Thomas in England, war Gründer der Fackelträger. Ich konnte ihn viele Tage lang begleiten und essen im Rheinland, habe auch seine stille Zeit am Morgen mitbekommen. Die Abendveranstaltung wartete auf ihn und morgens haben wir gebetet. Und dann habe ich gedacht, er würde jetzt kräftig beten für die Veranstaltung, dass der Herr die Kraft gibt. Nein, nein, er hat nur gedankt. Er hat nichts anderes getan, als zu danken. Er hat Gott gedankt für das, was er tun wird, hat gedankt für die Menschen, die kommen und hat gedacht und gesagt und gebetet, dass da ja schon so viel vorbereitet worden ist vom Herrn, dass er da gar nicht mehr so viel Sorge haben muss. Er betete und dankte gleichzeitig. Das ist eine große Ermutigung. Auf jeden Fall werden Menschen zu unserem Dienst zum Glauben an Christus geführt. Da können wir ganz getrost sein. Wichtig ist nur, dass unsere Arbeit auch missionarische Komponenten hat, dass unsere Beziehungen offen sind nach außen. In Österreich heißt ein Projekt Bring a Friend. Du kannst also nicht alleine kommen zu einer Veranstaltung, wenn du nicht jemanden mitbringst, ganz von draußen. Ja, bei allem Nachdenken über gelingende Beziehungen muss uns das vor Augen stehen. Gottes liebevoller Blick geht auch zu denen, die noch gar nicht da sind und die er gleichermaßen wie uns erreichen möchte. Letzter Punkt, sehr kurz, Jesu Wille. Er schenkt Jesus die Beziehung der Liebe, die Beziehung der Liebe. Am Schluss, Vers 24, 25, wird es nochmal sehr persönlich, vertraut und warmherzig. Jesus möchte, dass die, die zu ihm gehören, an seiner Herrlichkeit teilhaben. Sie sollen es einmal genauso haben, wie er es selbst hat. Unfassbar für mich, der ich älter bin und natürlich mehr darüber nachdenke, wie wird es einmal sein, dass er mich, dass er uns an seiner Herrlichkeit teilhaben lassen möchte. Unfassbar. Und er sagt nicht nur, Vater, ich bitte dich, sondern er sagt, ich will. Da kommt ein Ich will. Dass da, wo ich bin, auch die bei mir sein, die du mir gegeben hast, damit sie meine Herrlichkeit sehen, die du mir gegeben hast. Was für eine Sprache. Das ist eine Sprache der Liebe, der bleibenden Liebe. Nun bleiben Glaube, Liebe, Hoffnung, sagt Paulus, aber die Liebe ist die größte unter ihnen. Das kommt hier raus. Das Letzte, worum Jesus den Vater bittet, ist, ich zitiere, die Liebe, mit der du mich liebst, die möge in ihnen sein und ich in ihnen. Liebe Freunde, das ist ein verlässlicher, ein verbindlicher Abschluss, den wir uns ganz fest gesagt sein lassen können. Die Liebe Christi, die wird uns nie loslassen. Er bekennt sich zu seiner Gemeinde. Er bekennt sich zu allen, die ihm nachfolgen und seinem Wort trauen. Sie haben ihren Trost gefunden im Leben und im Sterben. Wir werden einmal teilhaben an der himmlischen Herrlichkeit. Und wir können heute wissen, er sorgt für uns, er tritt für uns ein. An jedem neuen Tag, wie hat der große bayerische Kirchenvater Betzold einmal gesagt, gestern ist vergangen, morgen ist noch nicht da,

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1: Wir hören aus dem Neuen Testament, aus dem Brief an die Hebräer, Kapitel 12, die Verse 25 bis 29.
2: Seht zu, dass ihr den nicht abweist, der da redet. Denn wenn jene nicht entronnen sind, die den abwiesen, der auf Erden redete, wie viel weniger werden wir entrinnen, wenn wir den abweisen, der vom Himmel redet? Seine Stimme hat zu jener Zeit die Erde erschüttert, jetzt aber verheißt er und spricht: Noch einmal will ich erschüttern nicht allein die Erde, sondern auch den Himmel. Dieses Noch einmal aber zeigt an, dass das, was erschüttert werden kann, weil es geschaffen ist, verwandelt werden soll, damit allein das bleibe, was nicht erschüttert werden kann. Darum, weil wir ein unerschütterliches Reich empfangen, lasst uns dankbar sein und so Gott dienen mit Scheu und Furcht, wie es ihm gefällt. Denn unser Gott ist ein verzehrendes Feuer.
1: Das war der Bibeltext für den heutigen Tag, entnommen aus der großen Hörbibel mit freundlicher Genehmigung der Deutschen Bibelgesellschaft. Hier noch einmal die Bibelstelle. Neues Testament, Brief an die Hebräer, Kapitel 12, die Verse 25 bis 29. Gedanken dazu kommen jetzt von Jens Scholz aus Braunfels.
3: So wie wir jeden Tag essen und trinken müssen, um uns zu erhalten, braucht auch unser Geist täglich Nahrung, wenn er zielgerichtet weiterleben will. Der Verfasser dieses Textes erinnert seine Glaubensgeschwister daran, indem er ermahnt und auf vergangene, ernste Geschehnisse hinweist. Menschen sind leider vergesslich und leicht vom Weg abzubringen. Wir neigen oft dazu, vom gesteckten Ziel abzuirren. Durch das tägliche Auseinandersetzen mit den Heiligen Schriften haben wir aber eine gute Chance, unser Ziel dennoch zu erreichen. Gut, wenn man da einen Helfer hat, der einen ermahnt und nicht müde wird, auf das Wesentliche hinzuweisen. Achten auch wir darauf, dass auch wir den nicht abweisen, der vom Himmel her redet. Also mit anderen Worten, bleiben wir dran. Der Schreiber des Hebräerbriefes erinnert die Adressaten, so auch uns, die wir heute darin lesen können, an die Zukunft. So lesen wir schon beim Propheten Haggai im zweiten Kapitel, dass Gott, der Allmächtige, noch einmal Himmel und Erde, Land und Meer erschüttern wird. Was wir bei Erdbeben beobachten können, ist, dass nach starken Erschütterungen alles lose und leicht Erbaute zusammenfällt und zerstört wird. Lediglich die aufwendig und gewissenhaft errichteten Gebäude bleiben stehen und halten Stand. So wird es wohl auch am Ende der uns vertrauten Welt sein, wenn Gott alles erschüttern wird. Niemand weiß wann. Niemand kann sich das Ausmaß vorstellen, mit welcher Wucht dieses furchtbare Ereignis vor sich gehen wird. Jedoch wird es wohl in einer Dimension stattfinden, wie wir das noch niemals erlebt haben. Bei Haggai heißt es, dass die Nationen erzittern werden. Ich denke, dass wir keine Angst zu haben brauchen, egal was kommt. Die Liebe und das Vertrauen in Jesus wird auch uns dieses große angekündigte Ereignis unbeschadet überstehen lassen. Aber die Bedingung, bei Jesus und seinen Worten zu bleiben, ist dazu notwendig. Ich erinnere an die Worte Jesu, wenn er am Ende der Bergpredigt spricht: Darum, wer diese meine Rede hört und tut sie, der gleicht einem klugen Mann, der sein Haus auf Fels baute. Als nun ein Platzregen fiel und die Wasser kamen und die Winde wehten und stießen an das Haus, fiel es doch nicht ein, denn es war auf Fels gegründet. Und wer diese meine Rede hört und tut sie nicht, der gleicht einem törichten Mann, der sein Haus auf Sand baute. Als nun ein Platzregen fiel und die Wasser kamen und die Winde wehten und stießen an das Haus, da fiel es ein und sein Fall war groß. Für das Materielle sowie für das Geistliche gilt gleichermaßen. Das Wahre, Echte, Gute, Saubere, Klare, Lichte bleibt bestehen. Alles andere ist zum Verfall bestimmt. Die große Erschütterung, von der hier die Rede ist, wird nicht nur alles Falsche und Unechte zerstören, es wird auch das erwartete Reich herstellen, auf das die Christen sehnlichst warten. So wie damals die materielle Erschütterung der geistlichen Erschütterung vorausging, ist vermutlich das zukünftige Ereignis ebenfalls zu verstehen. Sie bedingen einander. Unser Gott ist ein verzehrendes Feuer, ein Feuer, das alles verbrennt, was nicht klar und sauber ist. Sein Wort ist ein zweischneidiges Schwert und hat einen Läuterungsprozess in Gang gesetzt, der dann, am Tag der Tage, vollendet sein wird. Über diesen Tag Gottes lesen wir im zweiten Kapitel des Buches Jesaja. Da werden stolze Augen gesenkt und hochmütige Männer geduckt. Jahwe allein ist groß an jenem Tag, denn Jahwe, der allmächtige Gott, hat einen Tag bestimmt, an dem er alles erniedrigen wird, alles, was groß, stolz und überheblich ist, alle Zedern auf dem Libanon, wie stolz und hoch sie auch sind. Und alle Eichen auf dem Baschan, alle hohen Berge und alle stattlichen Hügel, jeden hohen Turm und jede steile Mauer, alle Hochseeschiffe und jedes prunkende Boot. Dann wird der Stolz der Menschen gebeugt, die hochmütigen Männer geduckt. Jahwe allein ist groß an jenem Tag. Aber alle, die mit offenen Augen und Ohren den Vollzug dieser Ereignisse sich anbahnen sehen, sollten nicht in Angst vergehen, sondern im Gegenteil. Sie sollen die Häupter erheben und sich freuen, weil sie wissen, dass die kollektive Erlösung aller Gläubigen naht. Bis dahin gilt: Lass dich nicht beirren, bleib bei deiner Arbeit und lasse in nichts nach. Ich wiederhole noch einmal aus dem Text von heute. Darum, weil wir ein Reich empfangen, das nicht erschüttert wird, lasst uns dankbar sein und so Gott dienen mit Scheu und Furcht, wie es ihm gefällt. Allen, die daran glauben wollen, wünsche ich Zuversicht und Kraft. Diese Worte sollen der Ermutigung dienen und aufbauen. Mögen diese Sätze uns allen zum Segen werden. Im Evangelium des Johannes im 3. Kapitel können wir lesen: Gott hat seinen Sohn nicht in die Welt gesandt, dass er die Welt richte, sondern dass die Welt durch ihn gerettet werde.
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Das ist vielleicht die meist erzählte Geschichte aus dem Neuen Testament. Wir kennen sie als das Gleichnis vom verlorenen Sohn. Eine ewig aktuelle Geschichte mit ewig aktuellen Wahrheiten. Einer von zwei Söhnen verlässt den väterlichen Hof, lässt sich sein Erbteil auszahlen, weil ihm das Leben woanders lebenswerter erscheint. Er bringt das Geld durch. Schneller, als er gedacht hat, sind die Taschen leer, ist die Seele leer. Als Schweinehirt verdient er sich das tägliche Brot. Da erinnert er sich an zu Hause und er macht sich auf den langen, beschwerlichen Rückweg. 100-mal wird er unterwegs die Frage erwägen, ob er seinem Vater überhaupt noch unter die Augen treten kann. Doch dann fällt der Satz der Sätze in dieser Geschichte. Als der Sohn noch fern war, sah ihn sein Vater und fühlte Erbarmen, lief hin, fiel ihm um den Hals und küsste ihn. So geht Gott mit Menschen um. Das ist es, was Jesus mit dieser Geschichte ausdrücken möchte. Mit Menschen, die sich davongestohlen haben, die vergeudet und verschwendet haben, weil es Gott als Möglichkeiten in ihr Leben gelegt hat. So geht Gott mit Menschen um, denen das Leben anderswo lebenswerter erschien als in seiner Nähe. Wer zurückkommt, ist herzlich willkommen. Mehr noch, Gott geht ihm entgegen mit ausgebreiteten Armen. Wer genau hinsieht, den werden diese ausgebreiteten Arme des Vaters an die ausgebreiteten Arme des Jesus Christus erinnern, der am Kreuz sagte, Vater, vergib ihnen, denn sie wissen nicht, was sie tun. Die ausgebreiteten Arme des Vaters sind die ausgebreiteten Arme des Sohnes. Die warten auf mich. Heute, immer.

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1: Viertes Buch Mose 22, ab Vers 41 bis 23, Vers 6. Am anderen Morgen ging Balak mit Bileam auf die Baalshöhen. Von dort konnte er den Rand des israelitischen Lagers sehen. Bileam sagte zum König, lass 7 Altäre errichten und dann 7 Stiere und 7 Schafböcke zum Opfer bereitstellen. Balak ließ alles nach Bileams Wunsch vorbereiten und die beiden opferten auf jedem Altar einen Stier und einen Schafbock als Brandopfer. Dann sagte Bileam zu Balak, bleib du hier bei deinem Opfer, ich will dort hinübergehen und sehen, ob der Herr mir erscheint. Ich werde dir dann sagen, was er mir offenbart hat. Bileam ging auf eine kleine unbewaldete Anhöhe. Dort erschien ihm Gott und Bileam sagte zu ihm, ich habe dir 7 Altäre gebaut und auf jedem einen Stier und einen Schafbock als Opfer dargebracht. Der Herr wies Bileam an, was er sagen sollte und schickte ihn zu Balak zurück. Der König stand noch bei seinem Opfer und auch die führenden Männer der Moabiter waren bei ihm.
2: Vor einer Klassenarbeit knien ein paar besonders fromme Schülerinnen neben der Schulbank und beten für eine gute Note. Ich weiß nicht, ob ich mich da an eine Fernsehszene erinnere oder an meine eigene Schulzeit. Auf alle Fälle ist das Bild nicht gerade mit Hänseleien verbunden, aber doch mit Sprüchen hinter vorgehaltener Hand. Vor allem die Anfrage, beten statt lernen? Hände falten statt in die Hände spucken? Im heutigen Bibeltext geht das so. Jetzt also soll alle geistliche Kraft gegen Israel aufgeboten werden. Altäre werden errichtet, Opfer gebracht. Aber das, worum es geht, wovor Balak sich fürchtet, Israel nämlich, kommt nur am Rande in den Blick. Offenbar ist die Sorge so groß, dass ein Blick auf den Rand des Problems schon genug Angst macht. Genaueres Hinschauen brächte dem Gegenüber oft mehr, als sich selbst den Blick durch Opferrauch zu vernebeln. Die Gottesbegegnung findet denn auch nicht dort statt, wo nur ein Teil- oder Randproblem im Blickfeld ist, sondern auf einer Anhöhe ohne Bäume oder Bretter vor dem Kopf.
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1: 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Und genau, das waren meine Fragen an Gott. Ja, das habe ich nicht verstanden, weil er hätte das ja einfach nicht zulassen müssen.
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1: Es gibt Typen, die sind absolut unverfroren. Ich denke gerade an eine Politikerin und ihr Auftreten in Talkshows. Oder an diesen machtbewussten Konzernchef, der seine Angestellten eiskalt ausnutzt. Leute, die erstens ihre eigenen Interessen gnadenlos durchsetzen und denen zweitens Anstand und Rücksichtnahme dabei völlig egal sind. Hauptsache, sie kommen damit durch. Und durchkommen tun sie damit leider allzu oft, die Unverfrorenen. Ich fürchte, das war schon immer so. In Psalm 94 im Alten Testament finde ich ein Gebet von Menschen, die ihre Wut über die Unverfrorenen der damaligen Zeit ihrem Gott klagen. Herr, sie unterdrücken dein Volk. Sie zertreten Menschen, die dir gehören. Sie bringen die Witwen und Waisen um und töten auch die Fremden, die Gastrecht haben in deinem Land. Der Herr sieht ja doch nichts, sagen sie. Der Gott Israels achtet nicht darauf. Die damaligen Unverfrorenen gehen wortwörtlich über Leichen. Das ist schlimm. Auch vor Gott haben sie keinen Respekt. Das ist dumm. Wie auch der Psalmenschreiber im nächsten Vers feststellt. Gibt es noch etwas Dümmeres als euch? Ihr Narren, wann denkt ihr endlich nach? Er, der den Menschen Ohren gab, sollte selbst nicht hören? Er, der ihnen Augen schuf, sollte selbst nicht sehen? Die Botschaft an die Unverfrorenen der damaligen Zeit ist eindeutig. Mag sein, dass ihr ziemlich weit kommt und euch kein Mensch gewachsen ist, aber Gott ist anders. Gott sieht und hört, was ihr tut. Und er wird sich eurer Unverfrorenheit entgegenstellen. Ich finde es schwer auszuhalten, dass Unverfrorenheit oft erst spät auf ein gerechtes Urteil trifft. Aber darauf treffen wird sie. Gott sei Dank.

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1: Es sind oft Kleinigkeiten, die eine Partnerschaft auf Dauer mürbe machen und gefährden. Die berühmte Zahnpastatube zum Beispiel, die er immer offen lässt. Sein allwöchentlicher Herrenabend, gegen den sie ja gar nichts hat, der doch bitteschön aber auch mal ausfallen könnte, wenn sie mit ihm ein Konzert besuchen möchte. Auf der anderen Seite könnte er die Wände hochgehen, wenn sie im Bekanntenkreis über andere lästert und dabei keine Peinlichkeit auslässt. All das sollte eigentlich kein Grund sein, eine Beziehung aufs Spiel zu setzen. Aber nehmen wir das Beispiel mit der Zahnpastatube. Wenn er sie auch nur einmal am Tag offen lässt, hat sie sich bis zur Silberhochzeit mehr als 9000 Mal darüber geärgert. Und das ist dann eben keine Kleinigkeit mehr. Es mag ein wenig deplatziert wirken, in diesem Zusammenhang einen Satz des Apostels Paulus zu zitieren, aber damals ging es unter anderem auch um die Kleinigkeiten des Alltags. Paulus sagt, wenn möglich, soweit es in eurer Macht steht, haltet Frieden mit allen Menschen. Diese Aufforderung gilt uneingeschränkt im Umgang mit dem eigenen Partner, dem rücksichtslosen Nachbarn, den Arbeitskollegen und auch in der christlichen Gemeinde. Frieden zu halten heißt, keinen Streit zu provozieren, wenn nötig, das eigene Verhalten zu ändern und sich dort für den Frieden einzusetzen, wo Unrecht geschieht oder jemand rücksichtslos mit seinem Nächsten umgeht. Paulus sagt, wenn möglich, soweit es in eurer Macht steht, haltet Frieden mit allen Menschen. Denn Friedenserhalter tun den Willen Gottes.

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Euer Herz erschrecke nicht, glaubt an Gott und glaubt an mich. Dieser Satz Jesu hat für mich eine sehr fröhliche Melodie. Obwohl es ein Abschiedswort ist, vermittelt Jesus damit ganz viel Ruhe und Zuversicht. Er selbst stand damals unmittelbar vor dem Ziel seiner Zeit hier auf der Erde. Und für ihn bedeutete das Ziel Ankommen in seinem Vaterhaus. Dorthin hat er uns eingeladen, dort bereitet er für uns eine Wohnung. Ans Ziel kommen, ankommen, zur Ruhe kommen, diese Erwartung steht hinter den Aussagen der Strophen. Vom Suchen zum Finden, vom Zweifel zum Ja, vom Fragen zur Antwort, vom Trauern zur Freude, vom Dunkel zum Licht und so weiter. Was immer noch alles auf der Wegstrecke auf uns zukommt, wir brauchen nicht zu erschrecken. Wir können uns an Gott festhalten, an Jesus glauben, denn das Ziel steht fest. Werden wir selbst auch ankommen? Auch diese Frage braucht uns nicht mehr zu erschrecken, wenn wir einfach das machen, was Jesus empfiehlt. Glaubt an Gott und glaubt an mich.

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1: Folgende Geschichte wird erzählt. Ein Leiter hatte einige Stammesführer der Wüstenbewohner zu einem kräftigen Wasserfall gebracht. Dumpf rauschend fiel er herab. Sofort kosteten sie alle von dem Wasser. Es war süß. Stumm stand die Gruppe da und starrte auf die Wasserfülle. Wasser, das in der Wüste sein Gewicht in Gold wert ist. Es war ihnen, als wenn die Wasservorräte der ganzen Welt aus einem Leckenspeicher auszulaufen drohten. Doch dann mahnte der Leiter, weiterzugehen. Die Stammesführer aber rührten sich nicht von der Stelle und baten nur noch einen Augenblick. Keiner sprach ein Wort. Stumm und ernst schauten sie in den Wasserfall. Hier lief aus dem Bauch des Berges so viel wertvoller Lebensstoff, dass er ganze verschmachtete Karawanen zum Leben erwecken konnte. Hier zeigte sich für sie Gott sichtbar. Hier konnte man doch nicht einfach schnell weitergehen. Zeit haben, beobachten, staunen. Zugegeben, mir gelingt das selten. Staunen, das können vielleicht noch die Kinder. Aber wir Erwachsenen? Ja, ein goldener Abendhimmel und eine feuerrot untergehende Sonne, die entlocke mir noch ein »Ach, wie schön«, aber ein Blick auf eine aufgehende Knospe, für die Schönheit einer Blume, für die grandiose Funktion eines Fliegenauges, für die vielen kleinen Wunderwerke der Schöpfung? Ich will das Staunen wieder lernen. Zugegeben, hinter den großen Wunderwerken Sonne, Mond und Sternen entdecke ich schon eher die Handschrift Gottes. Der Dichter des 147. Psalms jedenfalls konnte noch beobachten und über Gott ins Staunen kommen, wenn er schreibt, er zählt die Sterne und nennt sie alle mit Namen. Das für uns unüberschaubare und unbegreifliche Weltall stellt für Gott keine Grenze dar. Aber auch im Kleinen entdeckt der Psalmdichter Gottes Spuren. Er heilt, die zerbrochenen Herzen sind, und verbindet ihre Wunden. Deshalb kommt er zum Schluss: Unser Herr ist groß und von großer Kraft, und unbegreiflich ist, wie er regiert. Von diesem Lob will ich mich anstecken lassen.

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Eine tiefe Sehnsucht in mir zieht mich hin zu dir in deine Herrlichkeit. Ich habe das Lied auf der Bettkante mit der Gitarre im Arm gesungen und geschrieben und habe mich einfach fallen lassen in die Arme Gottes, in sein Licht hinein, in seine Gegenwart. Und nach einer Stunde später kam ich heraus und Tanja stand vor mir, meine Frau, mit Tränen in den Augen und sagte, Mensch, das hat mich jetzt tief bewegt. Ja, mich auch in dieser Phase. Und ich hoffe, dass es auch jeden anderen bewegt, der sich mit diesem Lied befasst.

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1: Verwundet und schwach, so will keiner rüberkommen. Bloß nicht. Wenn man schon was abgekriegt hat, soll es wenigstens tapfer aussehen und nicht schwächelnd. Denn das ist klar, für verwundet und schwach sein gibt's höchstens Mitleid. Und wer will schon Mitleid? Anerkennung, ja, das wär's, aber Mitleid? Wen interessieren eigentlich die Schwachen? Doch höchstens die, die mit ihnen Geschäfte machen wollen, ihre Schwäche ausnutzen wollen. Für Schwache interessieren sich vielleicht noch ein paar unverbesserliche Altruisten, die mit ihrem Leben nichts Besseres anzufangen wissen, als sich für andere aufzuopfern. Schwache und Verwundete haben bei uns schlechte Karten. Sie werden oft gemieden oder abgeschoben, ins Krankenhaus, ins Altenheim, vielleicht in die Psychiatrie. Wer am Leben nicht mehr richtig teilnehmen kann, kommt aufs Abstellgleis. Klar sind wir ein Sozialstaat, der sich auch um die Schwächeren kümmert. Aber es ist das eine, Gesetze zu verordnen und Menschen mit Geld zu unterstützen. Etwas ganz anderes ist es, sich denen zuzuwenden, die schwach und verletzt sind. Ich will das Verwundete verbinden und das Schwache stärken, heißt es dagegen beim Propheten Hesekiel im Alten Testament. Darum geht es, anderen zur Seite zu stehen und sie nicht nach ihrer Funktionsfähigkeit zu beurteilen, andere aufzurichten, die am Boden zerstört sind, ohne nach dem Nutzen für sich selber zu fragen. Die Gesunden, mit denen wir uns so gerne abgeben, weil es doch viel weniger kompliziert ist, denen es ähnlich gut geht wie uns, die gilt es auch davon zu überzeugen, dass das unsere Aufgabe ist, die Verletzten zu verbinden und die Schwachen aufzurichten. Heute und an jedem Tag, an dem wir Jesus ernsthaft nachfolgen wollen.

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Die Kinder schützen vor allen Gefahren, ist doch meine verdammte Vaterpflicht. Und das heißt auch, sie

Ich werde sie den Ungehorsam lehren, den Widerstand und die Unbeugsamkeit, gegen jeden Befehl aufzubegehren und nicht zu buckeln vor der Obrigkeit. Ich werde sie lehren, den eigenen Weg zu gehen, vor keinem Popanz, keinem Weltgericht, vor keinem, als ich selber grad zu stehen. 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Nein, meine Söhne geb ich nicht. Eher werde ich mit ihnen fliehen, als dass ihr sie zu euren Knechten macht.

Als ich dieses Lied schrieb, befand ich mich in einer Situation der inneren Zerrissenheit. Ich war sehr von Geltungssucht und Unsicherheit getrieben und sehnte mich danach, wieder neu mit Gott verwurzelt zu sein. Diese Geborgenheit zu finden, die im Loslassen meiner eigenen Pläne anfängt und im Vertrauen und Getragenwerden gipfelt. Das ist das Thema von Auge im Sturm. Ich lasse los, ich komme zur Ruhe und ich finde Geborgenheit.

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1: Man hat schon so komische Fragen, ne? So, habe ich irgendwas falsch gemacht oder warum lässt du das einfach zu? So, genau, was habe ich denn getan? Warum lässt du das jetzt zu? Du siehst doch, dass ich jetzt hier bin. Ich habe eine kleine Tochter, ich muss nach Hause. Und das waren meine Fragen an Gott. Ja, das habe ich nicht verstanden, weil er hätte das ja einfach nicht zulassen müssen.
2: Mhm. Rabea Kaubatschow erzählt in ERF Radiotreff von ihrer Krebsdiagnose, ihren Ängsten als alleinerziehende Mutter und von einer Hoffnung, die größer war als ihre Angst.

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1: Mit 27 Jahren bekommt Rabea Corbacho eine Diagnose, die ihr den Boden unter den Füßen wegzieht. Akute myeloische Leukämie, ein schnell fortschreitender Brustkrebs. Doch es ist nicht nur die Angst um ihr eigenes Leben, die Rabea von nun an umtreibt. Als alleinerziehende Mutter stellt sich für sie die quälende Frage: Was wird aus meiner kleinen Tochter, wenn ich nicht mehr da bin? Es beginnt ein harter Weg durch Therapien, Schmerzen und Ungewissheit. Die Prognosen sind düster. Doch Rabea erhält ein Versprechen von Gott, das ihr große Hoffnung schenkt und an das sie sich festklammert. Auch dann, als sie einen herben Rückschlag erleidet. Im ERF-Radiotreff erzählt Rabea ihre Geschichte im Gespräch mit Simone Merz. Ich wünsche Ihnen eine bereichernde Zeit beim Zuhören. Ihr Philipp Genetti.
2: Rabea, herzlich willkommen. Schön, dass du da bist.
3: Dankeschön, ich bin gerne hier.
2: Rabea, es war dein Geburtstag tatsächlich, als du die Diagnose erhalten hast, akute myeloische Leukämie. Wie war denn dieser Moment?
3: Dieser Moment, ja, da gehen mir viele Bilder durch den Kopf. Das war, ich war schockiert. Es war mein 27. Geburtstag tatsächlich. Ich weiß noch, ich saß im Krankenhaus in einem Zimmer im Bett und war schon eine Woche im Krankenhaus, eben zu den Untersuchungen, weil man hatte schon diese Befürchtung gehabt, dass es eine Erkrankung des, ja, des blutbildenden Systems ist. Aber das doch mal zu hören, war unwirklich, würde ich sagen. Ja, also im ersten Moment ist das noch gar nicht so richtig angekommen. Mhm. Erst eigentlich, als die Ärzte dann rausgegangen sind, ja.
2: Wie hast du denn vorher gemerkt, dass irgendwas mit dir nicht stimmt?
3: Ja, also ich habe tatsächlich jetzt vor kurzem das erste Mal meine Tagebücher aus der Zeit nochmal durchgelesen. Da habe ich mich so ein bisschen vorgescheut. Und das war dann schon nochmal krass zu lesen, weil, also ich weiß das schon noch, also ich hatte schon in den ganzen Monaten davor immer wieder verschiedene Erkrankungen, die Haut, ich habe ständig irgendwelche Entzündungen gehabt und ich hatte ständig Fieber und auch in dem Tagebuch konnte ich dann echt auch nochmal so lesen, wie früh das eigentlich doch schon angefangen hatte, wo ich immer wieder geschrieben habe, also schon noch ein Dreivierteljahr vorher, oh, ich habe wieder Fieber, aber sonst nichts und verstehe ich nicht und dann zwei Wochen später, ich habe wieder Fieber, genau, also ja, solche Sachen, genau, aber es waren tatsächlich so, dass eigentlich mein ganzer Körper nicht mehr richtig funktioniert hat und ich war also tatsächlich bei 7 verschiedenen Fachärzten, die mir alle gesagt haben, ja, du hast tatsächlich irgendwas, aber können wir dir nicht helfen, wissen wir auch nicht genau. Und es hat halt auf jeden Fall auch keiner die, es hat leider keiner die Idee gehabt, einfach mal eine Blutuntersuchung zu machen und ich bin da ehrlich gesagt auch irgendwie nicht drauf gekommen, finde ich jetzt auch irgendwie, ja, aber
2: hat dich das nicht beunruhigt?
3: Ich war sehr beunruhigt, ja. Also ich habe auch schon ein bisschen an mir selbst gezweifelt, auch auf der Arbeit. Das glaube ich, kam ich mir auch ein bisschen unglaubwürdig vor. Ach, bist du schon wieder krank? Und ich habe tatsächlich zum Schluss, ich bin auf der Arbeit eingeschlafen. Ich war auch einfach müde. Ich hatte einfach Knochenschmerzen und viel einfach. Ich war einfach wirklich, mir ging es wirklich nicht gut, aber es konnte mir ja keiner sagen, was ich hatte. Und irgendwann fängt man an sich selbst zu zweifeln. Mhm. Genau, von daher war es auch irgendwie, na, Erleichterung kann ich nicht sagen, vielleicht doch ein bisschen, dass man nicht völlig verrückt ist. Und eben, genau, dann die Diagnose von dieser akuten myeloischen Leukämie.
2: Was ging dir da so durch den Kopf?
3: Also ich hatte eine kleine Tochter, also jetzt ist sie schon groß und damals war die halt nur nicht ganz 3. Und das waren eigentlich die ersten Dinge, die mir durch den Kopf gingen. Was bedeutet das jetzt? Muss ich dann jetzt im Krankenhaus bleiben? Was mache ich mit meiner Tochter? Ich war alleinerziehend. Das war eigentlich das Allerschlimmste, weil wir eigentlich nie getrennt waren. Und wie gesagt, ich war alleinerziehend und das war für mich eigentlich so das Größte in meinem Kopf. Aber ich habe dann einfach gehört, das ist gut heilbar und irgendwie, ja.
2: Hast du dich daran festgehalten?
3: Genau.
2: Aber ich weiß aus den Recherchen, dass du vorher in dieser ganzen Zeit, die so unwirklich war und auch diese Unsicherheit, was ist mit meinem Körper, hattest du ein sehr besonderes Erlebnis, ne? Erzähl mal.
3: Ja, also ich bin Christ. Und habe früh auch schon gemerkt, dass es Gott wirklich gibt und habe auch seine Gegenwart gespürt und dass er wirklich da ist. Und es war so, dass ich, ich weiß gar nicht mehr genau, da war dann am Geburtstag die Diagnose und ein paar Wochen vorher war das, da war ich in meiner Küche und ich weiß, meine Tochter hat geschlafen und ich habe abgetrocknet, irgendwas in der Küche gemacht und ich habe so einen Abreißkalender dort hängen gehabt. Und da habe ich irgendwann, gucke ich da so drauf und dachte, ach, hast du schon wieder ein paar Mal nicht abgerissen, und bin dann so hin und reiß ab und habe dann aus Versehen gleich so mehrere abgerissen. Und ich war tatsächlich aber auch gerade in diesem Gedankengang, ich habe eigentlich gerade gebetet in diesem Moment und habe mit Gott gesprochen und habe gesagt, oh Mann, mir geht's einfach nicht gut und ach, hilf mir doch bitte irgendwie und gib den Ärzten Weisheit, dass sie einfach erkennen, was mit mir los ist und oder mach mich einfach gesund. Ich weiß nicht, was ich machen soll, mir geht's nicht gut, ich bin schlapp und alles irgendwie ist alles komisch. Und dann gehe ich dahin, reiße all die Zettel ab und dann steht da dieser Vers, und ich werde dich vor der Grube bewahren. So. Und jetzt muss ich dazu sagen, das war jetzt nicht einfach nur so, ich habe das gelesen und habe gedacht, das ist jetzt Gottes Wort an mich, sondern ich habe es gelesen und es hat so einen Widerhall in mir gegeben. So, also es hat wirklich zu mir gesprochen und ich habe gewusst, Gott hat gesprochen. Ich habe aber dann gleich gedacht, oh Mann, warum sagst du nicht einfach, ich bin dein Arzt und Heiler? Da gibt es ja auch so Bibelverse, die so ein bisschen seichter sind. Mit der Grube, das ist mir jetzt, hat ja was mit Tod zu tun, aber so viel, also ich habe, aber es war irgendwie ganz komischer Moment, der war irgendwie sehr eindrücklich. Also wie gesagt, wenn Gott spricht, dann ist ja nicht nur, dass Gott einfach spricht, sondern man fühlt sich auch angesprochen. Mhm. Und wenn ich jetzt das beschreiben würde, wie, sondern es war, als wenn mir das jemand in meinem Herzen, als wenn ich es laut hören würde. Ich kann das gar nicht so richtig beschreiben. Und dann war es aber dann nochmal so, dass ich ein paar Tage später wieder in meiner Küche war. Ich weiß gar nicht mehr, wie viel, aber ein, zwei Wochen später und ungefähr wieder dieselbe Situation. Und ich dachte, Jesus, das gibt's doch nicht. Was passiert hier? Mir geht's schlecht, hilf mir. Und dann höre ich die Stimme Gottes in mir. Ich kann es einfach nicht gut erklären. Aber wenn man das erlebt hat, dann weiß man, was ich meine. Und ich höre die Stimme Gottes, die zu mir sagt, zu meinem Innern, ich werde dich vor der Grube bewahren. Und da bin ich wirklich ein bisschen ins Schwitzen gekommen, weil es war einfach nicht nur die Erinnerung an den Moment, sondern es war, wie gesagt, ich wusste, dass Gott gesprochen hat. So. Und dann ist ja noch mal ein bisschen Zeit vergangen, bis ich dann halt eben auch die Diagnose bekommen habe. An diesem Moment erinnere ich mich ja halt auch noch, dass ich in diesem Raum stand und das Erste war, ach, deswegen. Mhm. Ich brauchte so eine krasse Zusage, weil Leukämie, das ist Krebs, da ist man ja vom Tode bedroht. Mhm. Ja. Und dem Moment hat mich das da wirklich vorbewahrt, völlig wegzuschwimmen. Aber ich habe mich sofort erinnert und es hat Sinn ergeben und es hat mich dann aber auch die ganzen nächsten Jahre durchgetragen, weil das ging ja dann noch. Die Geschichte ist ja nicht so kurz, genau. Genau.
2: Bleiben wir nochmal beim ersten Mal, die Diagnose. Die Therapie begann dann. Erzähl mal, wie ging es dir körperlich währenddessen in der Zeit?
3: Ja, dass man fängt dann mit so einer leichteren Chemo an und dann irgendwann kommen halt stärkere. Und relativ schnell, nachdem man dann so ein paar von diesen Beuteln bekommen hat. Also ich habe mir auch gemerkt, also die rot sind, die sind nicht gut. Die sind irgendwie besonders stark. Und was man halt auch so kennt, also was ich auch schon so kannte aus Erzählungen oder aus Filmen oder so, natürlich fürchterliches Erbrechen, dass man einfach nichts mehr essen kann. Das geht voll auf Magen-Darm. Aber auch so Sachen. Mir ging es wirklich schlecht. Also ich war dann auch immer erst ein paar Tage noch auf so einem Gemeinschaftszimmer mit jemand zusammen, aber dann wird man relativ schnell isoliert und darf auch nur noch mit Mundschutz raus und alle dürfen nur noch mit Mundschutz bei dir rein, weil dein Immunsystem einfach so runtergefahren wird, dass du schon am Schnupfen im Problem ist einfach.
2: Deine Tochter, die war 2 Jahre alt. Du bist alleinerziehend gewesen.
3: Ja.
2: Du warst lange im Krankenhaus. Wer hat sich denn um deine Tochter gekümmert?
3: Das war meine Mama, meine Familie. Da bin ich auch sehr dankbar.
2: Und wie konntest du Kontakt halten, wenn du sagst, du warst dann auch oft isoliert? Wie ging das denn?
3: Also wenn meine Tochter, also wenn die gesund war, dann durfte sie rein, eben auch mit Mundschutz, obwohl ich glaube, die durfte sogar ohne Mundschutz, da musste ich Mundschutz tragen. Und die war am Anfang, die haben auch geguckt, dass sie wirklich oft da sein kann. Und das war auch immer total schön, aber es war auch immer irgendwie voll der Schmerz. So, sie dann wieder, ich war froh, dass sie gut versorgt war, das habe ich auch gemerkt. Die haben sich auch wirklich Mühe gegeben und haben das wirklich gut gemacht. Aber sie immer wieder gehen zu lassen, war einfach fürchterlich. Und ich erinnere mich an einige Momente, wo ich eben an meinem Zimmer, in diesem Isolierzimmer stand, mein Mundschutz und sie dann nochmal extra um das Krankenhaus gelaufen sind, damit sie nochmal winken kann. Und da habe ich manchmal, da musste ich wirklich, also da habe ich wirklich schon viel geweint, weil diese Trennung auch über Monate ist das ja. Da habe ich auch nochmal gemerkt, wie wichtig diese Dinge sind und wie unwichtig ist das, was Leute über mich denken bestimmt, worüber ich mir vorher so viel Gedanken oft gemacht habe, so unwichtige Dinge einfach. Sowas wird einem dann auch wirklich nochmal bewusst. Worum geht's denn hier eigentlich?
2: Du hast vorhin erzählt, dass du ein Erlebnis mit Gott hattest. Hast du mit ihm auch, hattest du Fragen an ihn? Ich meine, mir würde gleich kommen, Mensch, hallo, ich bin alleinerziehende Mama, warum muss das denn jetzt hier sein?
3: Ja, natürlich.
2: Was für Fragen haben dich bewegt?
3: Ja, mich hat bewegt, dass, also wie gesagt, ich komme ja aus dem christlichen Hintergrund, man fragt, man hat schon so komische Fragen, ne? So, habe ich irgendwas falsch gemacht vielleicht? Aber so ist Gott einfach nicht. Gott bestraft Gott nicht jemanden mit Krankheit, weil er was falsch gemacht hat. Aber ich habe schon öfter mal Leute sowas sagen hören. Habe ich was falsch gemacht? Oder warum lässt du das einfach zu? So, genau, was habe ich denn getan? Warum lässt du das jetzt zu? Du siehst doch, dass ich jetzt hier bin. Ich habe eine kleine Tochter, ich muss nach Hause. Und das waren meine Fragen an Gott. Ja, das habe ich nicht verstanden, weil er hätte das ja einfach nicht zulassen müssen. Oder auch, ich glaube, dass Gott alle Dinge möglich sind. Und ich habe, das lesen wir auch in der Bibel, und ich habe manchmal gedacht, warum kannst du nicht das einfach wegnehmen? Weil ich habe das schon gehört von spontaner Heilung, auch von Leuten, die geheilt worden sind. Und das wäre schön gewesen, ja, das hätte ich mir wirklich gewünscht. Und ja, ich wollte einfach nach Hause. Ich meine, die Welt läuft weiter. Ja. Freunde von mir haben geheiratet, zwei Freundinnen. Die Jahreszeiten gehen so ins Land, und ich stehe immer an diesem Fenster mit meinem Mundschutz und denke, und mein Leben ist jetzt gerade so, ja.
2: Was hat dir trotzdem immer wieder Kraft gegeben?
3: Was mir Kraft gegeben hat, war immer dieses, auch wieder, dass ich mich an dieses Wort erinnert habe. Weil man kommt ja eben auch an, man braucht sowas. Also ich weiß nicht, wie Menschen das machen, die sowas nicht haben oder die an Gott nicht glauben. Weil es ist total wertvoll, wenn man Familie hat und Freunde, die einen trösten und einen ermutigen. Aber nachts allein bist du allein und du hast Albträume, weil du hast ja schon, du musst dich mit dem Tod auseinandersetzen. Du kommst ja an einen Ort, wo, da kommt man nicht hin, wenn man nicht selber krank ist oder jemand kennt, der krank ist. Das sind Patienten, die sind da nicht für 3 Tage wegen einem gebrochenen Bein, sondern das ist eine Krebsstation. Und es sind auch tatsächlich einige gestorben von denen, die ich kennengelernt habe. Also wirklich auch über Monate. Ich weiß nicht, wie man das schafft, wenn man da nichts hat, wo man seinen Frieden findet.
2: Du bist dann auch tatsächlich entlassen worden in die Reha, warst in der Reha, bist zurückgekommen, hattest den Eindruck, ja. Yep.
3: Man hat mir auch gesagt, es ist alles richtig gut gelaufen bei Ihnen. Und ich habe gedacht, so jetzt, danke Gott, du hast, ne, auf dein Versprechen habe ich gebaut und jetzt wäre ich gesund, jetzt habe ich es hinter mir. Also es war wirklich so ein Aushalten, ne? Monate im Krankenhaus. Das war wirklich schrecklich, genau. Und dann, ja.
2: Was ist dann passiert?
3: Dann waren wir in der Reha und, also ich war in der Reha mit meiner Tochter und dann waren voll schön im Schwarzwald Schlitten fahren. Ach, das war wirklich wunderschön und ich war guter Dinge, habe auf der Arbeit wieder angerufen, ich komme wieder und ich hatte auch schon wieder ein paar Haare auf dem Kopf. Genau, das sind ja auch noch Sachen, die nebenbei auch noch so passieren, die einfach auch echt schrecklich sind, aber ja.
2: Und dann?
3: Und dann kam ich gerade aus der Reha und dann gar nicht lange später, vielleicht 2 Tage später, hat mich dann die Oberärztin aus dem Klinikum angerufen und hat mir dann halt gesagt, dass die Leukämie eigentlich gar nicht weg war. Die haben es nochmal woanders hingeschickt, die Testergebnisse von meinem Knochenmark. Und sie hat auch schon geguckt, also es ging dann irgendwie ganz schnell am Telefon. Sie hat auch schon geguckt bei der Knochenmarkspender-Datenbank und ich hätte wahrscheinlich auch irgendwie mehrere Möglichkeiten, das wäre gut und ich soll dann jetzt vorbeikommen. So, ja, das war schlimmer als die erste Diagnose eigentlich, weil überhaupt aufgelegt, meine Tochter lief da rum, war am Spielen und also ich habe es eigentlich erstmal gar nicht gefasst. Und musste das auch erstmal, ich sage ja, das ist so wie so ein Fiebertraum, das ist so, man hört, also ich glaube wirklich, dass das diese, ja, so was Traumatisches ist, dass man plötzlich auch nicht mehr so richtig scharf sehen kann und auch nicht mehr so richtig hört, also irgendwie, das ist schon seelisch echt eine Nummer. Ja, und dann sind wir halt gleich am nächsten Tag zum Krankenhaus gefahren. Und dann musste ich mich da wieder vorstellen und dann, also ich war froh, dass noch jemand dabei war, weil ich habe das gar nicht mehr richtig wahrgenommen. Ich habe nur gehört, okay, und es gibt Spender, das ist richtig gut und so eine Art, da könnte man sich jetzt freuen, aber jetzt wäre ich Höchstrisikopatient und da hilft nur eine Knochenmarkstransplantation. Und ich hatte da wahnsinnige Angst vor. Mal ganz abgesehen davon, dass ich wieder in dieser Mühle drinne war und dass Gott mir doch Versprechen gegeben hatte und dass ich da so dran festgehalten habe und wirklich auch geglaubt habe, dass ich Gott da wirklich gehört habe. Und das war meine größte Angst. Ich hab gedacht, das verstehe ich jetzt nicht, das verstehe ich jetzt nicht. Also ich weiß nur, ich habe da gesessen, die waren am Reden und ich war nur, verstehe ich nicht. Und dann musste ich dann auch ganz schnell wieder ins Krankenhaus zur vorbereitenden Chemo, wo das komplette Knochenmark dann zerstört wird. Also das ist nochmal eine ganz andere Nummer. Die anderen Chemotherapien waren schlimm. Ich sage ja, ich weiß schon gar nicht mehr, was da alles war. Habe ich vielleicht auch ein bisschen verdrängt. Es ist wirklich ein Elend. Aber was dann kam, war nochmal ganz anders. Viel stärker. Und wir sind dann aus diesem Zimmer rausgegangen. Und wie gesagt, ich habe wirklich unscharf gesehen. Ich war nicht richtig bei mir. Und ich habe immer gesagt, oh, der Herr ist mein Hirte, weil ich so Angst davor hatte. Ich habe gedacht, ich entgleite mir gleich irgendwie vor Angst. Ich habe so Angst gehabt und dann komme ich aus diesem Zimmer raus und da hing da so ein Bild an der Wand und das hatte ich vorher nie wahrgenommen. Und ich gucke auf dieses Bild und also es springt mir quasi in die Augen und das ist so ein Bild wie, das stelle ich mir so vor wie bei diesen Jesus-Filmen, wenn dann diese, die haben doch diese Gräber, wo man runtergeht und dann ist dann unten so ein Raum und dann geht die Treppe da hoch und das war wie so aus dem Grab raus gemalt. Als wenn man unten in so einem Grab steht und dann ist da eine Holztreppe und draußen, eine Steintreppe und vorne ist halt dieser Eingang und so ein runder Stein steht an der Seite und ist zur Seite gerollt und das Sonnenlicht kommt aber so rein. Und dann höre ich aber auch wieder Gottes Stimme, ganz tief in mir. Ich habe dir gesagt, ich werde dich vor der Grube bewahren. Und das war wieder so mein, oh, da habe ich mich dran festgehalten. Das hat mich wieder gerettet in dem Moment, weil ich war wirklich kurz vorm Wegschwimmen. Und dann trotzdem auch zu wissen, okay, anscheinend muss ich dadurch irgendwas durch. Aber Gott hat das gesagt und das heißt, ich werde daran nicht sterben. Und das war dann weiterhin wieder das Wort, das mich durchgetragen hat. Und eine Sache hatte ich eben nicht erwähnt. Gott macht es bei mir so, also ich erlebe, dass das Gott spricht. Und ich erlebe das immer so, dass Gott sich immer wiederholt, damit ich auch verstehe, dass er wirklich gesprochen hat, weil ich brauche das auch, weil sonst fange ich ja an, ach, das habe ich mir nur vielleicht doch ausgedacht oder so. Aber je öfter er mir Sachen halt bestätigt, je deutlicher ist mir das halt und hilft mir auch. Das muss ich jetzt gerade nochmal schnell sagen, weil das finde ich einfach so schön und so wichtig. Zu diesen beiden Malen, bevor ich die Diagnose bekommen habe und Gott mir das gesagt hat, ich werde dich vor der Grube bewahren, hat die Frau von meinem Pastor in der Woche, wo die das nochmal untersucht haben, also vor der Enddiagnose, ich da zur Untersuchung war, hat die angerufen und sagt genau in diesem krassen Wortlaut, ach, Rabea, sorg dich nicht so, der Herr wird dich vor der Grube bewahren. Also, hallo? Auch so, und da hatte ich nämlich auch schon so aufgehorcht, Grube, was hast du gesagt? Also, finde ich schon, das ist schon besonders einfach. Das ist
2: auch nicht so ein normaler Wortlaut, ne, den man so sagt.
3: Nee, richtig, genau. Und so hat sich das immer so durchgezogen. Und ich musste trotzdem durch alles durch. Ich muss auch noch dazu sagen, ich hatte wirklich die schlechtesten Voraussetzungen, weil diese vorbereitende Chemotherapie hat es nicht geschafft, diese Krebszellen, diese unreifen Zellen zu vernichten. Die müssen unter so einem bestimmten Prozentsatz sein. Und sie haben gesagt, dein Körper reagiert nicht mehr auf Chemo. Das ist ganz schlecht. Also es war so richtig schlecht. Also genau.
2: Was war so dein dunkelster, tiefster Moment?
3: Mein dunkelster, tiefster Moment, ja genau. Da gab es so einige, aber einer war besonders schwer. Und zwar war ich dann eben schon auf dieser KMT, auf dieser Transplantationsstation und hatte eben, wie gesagt, nochmal diese krasse Chemo nochmal davor bekommen, wo das komplette Knochenmark halt zerstört wird. Und dazu muss ich sagen, das ist auch so, also da kann man also wirklich gar nichts mehr. Die ganzen Schleimhäute gehen einem auf. Ich hatte manchmal, also man hat ja auch keine Blutgerinnung mehr. Nasenbluten einen ganzen Tag lang und davon musste ich erbrechen. Und genau, und dann liegt man dann halt da und hatte diesen Zugang am Hals, genau. Und die sind dann acht Meter lang, diese Kabel, die man hat, damit man halt auch noch so, man muss noch irgendwie ins Bad kommt und so. Aber man bleibt, wie gesagt, wochenlang halt eigentlich nur noch da liegen und man kann einfach auch nichts anderes mehr, man wird also intravenös ernährt, weil Essen geht irgendwann nicht mehr. Ja, und auf jeden Fall geht es dann darum zu warten, ob das Knochenmark anwächst. Also irgendwann wird man ja dann transplantiert, das ist ganz unspektakulär. Man kriegt halt das Knochenmark vom Spender dann einfach hier so durch diesen Zugang rein und das sucht sich dann irgendwie selbst seinen Weg und dann ist halt die Zitterpartie, wächst das an. Ja, und das war diese Zeit, das war übrigens kurz vor meinem 28. Geburtstag. Und genau, und das war einmal dann, genau, ich war eigentlich nur noch, ich war gar nicht mehr richtig wach, also ich habe da nur noch so gesiecht, also ich war gar nicht mehr anwesend, ich kann mich auch gar nicht mehr so erinnern. Morphium ist dann auch einfach, so, ist gnädig, Schlaf ist gnädig, ne? Nicht denken, nichts spüren, ich konnte auch nicht mehr telefonieren mit meiner Tochter oder so. Das habe ich nicht ertragen mehr weil mir das körperliche Schmerzen zugefügt hat, zu reden oder zu hören oder so. Also das ist wirklich unvorstellbar fürchterlich gewesen. Und ich habe irgendwann in meinem Bett gelegen und gedacht, so leicht unter Drogen, ja, stark wahrscheinlich unter Drogen. Und ja, ich glaube, das war der schlimmste Moment. Und ich habe dann angefangen, mit Jesus zu sprechen und ich war innerlich so panisch, weil ich habe so gedacht, das muss doch jetzt anwachsen und du hast doch gesagt, dass du mich vor der Grube bewahren wirst und was wird sonst mit meiner Tochter? Und ich muss doch. Da war doch dieser ganze Krampf drin von vorher so und ich muss immer noch meinen Kompott essen, obwohl mir so schlecht ist und alles, weil ich habe ja was zu verlieren, ich habe eine Tochter. Das war so dieses krampfhafte Festhalten am Leben und diese Not, also wirklich, dass ich mit meiner Tochter, das war wirklich das Schlimmste. Ich glaube, wenn ich allein gewesen wäre, wäre das auch schlimm gewesen. Aber wenn du so ein kleines Mädchen hast und du hast noch eine Aufgabe, jede Mutter versteht mich da mit Sicherheit. Das ist einfach das Schlimmste an der ganzen Sache. Und ich habe mit Gott geredet und habe gesagt, ich glaube dir, was du gesagt hast, aber ich war so im Zwiegespräch und habe so gehadert und habe ihm das alles auch nochmal so mein Herz so ausgeschüttet und das war einfach, das war dieser Kampf mit der Angst, der war einfach, du hast diesen ganzen Kampf körperlich, was du da gerade vor dir hast, aber du musst immer wieder deine Gedanken sortieren und ja, die Angst. Und ja, und ich war halt gerade in diesem Gedankenkampf und ich spreche mit Jesus darüber. Und dann gab es einfach diesen ganz besonderen Moment, wo Jesus mir einfach mich nochmal zurückgeführt hat an Orte meiner Vergangenheit und hat gesagt, hier, guck mal, erinnerst du dich noch an den Moment oder an den Moment, wie ich dir begegnet bin und wie ich dich wirklich mit Banden der Liebe zu mir gezogen habe, immer wieder, mir immer wieder nachgegangen ist. Und ich habe mich erinnert, ich war wirklich wieder richtig drin. Ich hatte schon fast was Hypnose-ähnliches. Ich war wirklich wieder, Gott hat mich da wirklich nochmal an diese Orte geführt. Und dann hat er zu mir gesagt, glaubst du nicht, dass ich deine Tochter genauso zu mir ziehen werde, mit Banden der Liebe, wie ich das bei dir gemacht habe? Glaubst du mir das nicht? Und das war so eine tiefe Erkenntnis. Das ist so auf einmal so richtig in mein Herz gefallen. Und ich habe gedacht, ja, natürlich. Weil ich mich erinnert habe, wie Gott mir begegnet ist all die Jahre. Und durch diese ganzen Dinge, die ich erlebt habe, auch durch Höhen, durch Tiefen. Und das war so ein tiefes, ja, das glaube ich dir. Und dann hat was stattgefunden, was nicht bedeutet, dass ich nicht mehr an Gottes Wort geglaubt hätte, aber ich habe losgelassen. Ich konnte diese Angst loslassen und dieses Festhalten, dieses Krampfhafte. Ich konnte die Angst loslassen. Und das war so ein ganz intimer, besonderer Moment, wo ich wirklich sagen konnte, okay, dann lasse ich das jetzt wirklich in deine Hand. Hätte ich auch vorher schon machen können, aber es war wirklich ein Loslassen. Egal, was du damit machst, das ist gut, weil das habe ich verstanden. Bei allen Dingen, die ich nicht verstehen kann und nicht erklären kann, auch jetzt noch, ich habe verstanden, Gott ist am Ende gut und das muss mir manchmal einfach reichen. Und ich wäre auch bereit gewesen, wenn Gott gesagt hätte, dann hätte ich gesagt, komm, nehme ich jetzt mit. Ich bin bereit, weil ich vertraue dir total. Es war wirklich ein besonderer Moment. Da bin ich eingeschlafen und war wirklich befriedet. Und am Ende ist dann ein paar Tage später mein Knochenmark angewachsen.
2: Oh.
3: Ich bin nicht mitgegangen, aber das war wirklich ein besonderer Moment. Und das zieht sich auch bis jetzt durch. Also es ist eine Zeit, die würde ich nicht nochmal erleben wollen, weil die einfach schrecklich war. Aber diese Tiefe der Gottesbeziehung, die ich jetzt habe, die ist genau dort entstanden nochmal. Also nichts in meinem Leben hat meine Gottesbeziehung so geprägt wie dieses Tal, durch das ich gegangen bin, weil ich so sehr, das war lang, das war durchhalten, das war nicht, ich musste immer wieder kämpfen und mich festhalten an dem, was er gesagt hat, um dann zu erleben, dass er aber zu seinem Wort steht, auch trotz dessen, dass ich da voll durch musste. Und es hat ja auch noch eine ganze Zeit gedauert, bis ich dann wirklich gesund war. Aber das kann mir keiner mehr nehmen. Und deswegen sage ich auch, da kann auch jetzt nichts und niemand mehr kommen, mich davon zu überzeugen, dass es Gott vielleicht doch nicht gibt oder dass er nicht gut wäre. Also die Nummer ist durch. Dafür hatte ich einfach zu viele tiefe Momente wirklich. Und das war nicht einfach nur irgendeine Energie oder so, sondern mir ist wirklich Gott da begegnet. Und ich habe seinen Trost erlebt und seinen Frieden, Frieden im Unfrieden. Das ist tatsächlich möglich. Und
2: du bist wieder gesund geworden. Und wie hat sich das Ganze, wie hat sich deine Sicht aufs Leben dadurch verändert?
3: Meine Sicht aufs Leben? Ja, so die Angst vom Tod. Ich habe wirklich mal an der Schwelle gestanden und die habe ich nicht mehr, weil ich weiß, es war, als wenn Jesus neben mir gestanden hat. Und wenn ich jetzt sterbe, ist das eigentlich nur ein Schritt. Und ich habe einfach gewusst, wenn ich diesen Schritt jetzt tue, dann ist aber Gott, der ist jetzt hier und der geht mit mir darüber. Das ist wie meine rote Linie. Der verlässt mich nicht. Die Angst hatte keine Macht mehr. Und hat sie auch jetzt noch nicht bei mir vor dem Tod. Das Leben, ich habe einfach verstanden, und das wusste ich eigentlich auch vorher schon, aber es geht einfach um so viel mehr. Und ich will das gerne auch anderen Menschen sagen. Und mir ist es einfach, diese Beziehung zu Gott, das ist einfach so ein Schatz. Und mir liegt es einfach am Herzen, dass auch andere Menschen das erkennen. Weil es einfach am Ende alles ist, was du hast. Und die einzige Sicherheit, die du hast, weil alles andere in deinem Leben ist eigentlich nicht sicher.
2: Vielen, vielen Dank, Rabea, dass du so ehrlich und offen warst. Ich danke dir.
3: Gerne.
2: Erleben Sie auch gerade eine schwierige Zeit? Sehen Sie keinen Ausweg? Rabea hat sich immer wieder Gott zugewandt. Vielleicht ist das auch eine Möglichkeit für Sie. Was haben Sie zu verlieren? Probieren Sie es aus.

Das war der ERF-Radiotreff mit Rabea, die sich in schwerster Krankheit an ein Versprechen Gottes klammerte, das ihr selbst in dunkelsten Momenten Hoffnung gab. Das Gespräch führte Simone Merz. Damit sage ich danke fürs Zuhören und bis zum nächsten Mal, ihr Philipp Genetti.

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1: Manche Leute meinen ja, sie wüssten selbst am besten, was gut für sie ist. Und dann tun sie das alles, wovon sie glauben, dass es sie glücklich machen würde, mit dem Ergebnis, dass sie ein eher unbefriedigtes und frustriertes Leben führen. Was läuft da schief? Der Denkansatz ist falsch. Kein Mensch weiß wirklich selbst am besten, was gut für ihn ist. Eine harte Wahrheit, aber wer sie akzeptiert und annimmt, lebt definitiv besser. Wie sie es richtig machen, erfahren sie in der Bibel, zum Beispiel im Psalm 37. Da steht, habe deine Lust am Herrn, der wird dir geben, was dein Herz wünscht. Ja, sie haben richtig gehört. Wenn sie ihre Lust, ihre Freude an Gott haben, dann wird Gott ihnen das geben, was sie sich eigentlich am tiefsten wünschen. Gott ist ihr Schöpfer. Er kennt ihre Herzenswünsche. Er weiß besser als sie selbst, was sie brauchen, um erfüllt und glücklich zu leben. Und wenn sie jetzt sagen, ich habe aber keine Freude an Gott, was soll ich denn machen? Dann ist mein Tipp, beten Sie. Vielleicht so. Gott, ich habe schon so lange versucht, ohne dich glücklich zu sein. Es klappt nicht. Ich möchte so gerne, dass du ab heute mein Lebensmittelpunkt wirst. Ich möchte das lernen, mich an dir zu freuen und das zu tun, was du sagst. Hilf mir doch bitte dabei. Gott wird diese Bitte beantworten, wenn sie sie ernst meinen, und sie werden staunen, wie viel Gutes in ihr Leben einzieht, dass sie rückblickend nur feststellen können, so habe ich mir das eigentlich immer gewünscht.

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1: Weißt du eigentlich, fragte mich eine Besucherin nach einem Konzert, dass du viel von dir preisgibst? Und ich antwortete, das ist der Preis, den ich zahle, um bis zu den Herzen meiner Zuhörer vorzudringen. So ist das wahrscheinlich auch bei diesem folgenden Lied, das ich schrieb, als eine eheliche Schlechtwetterfront tagelange Niederschläge brachte. Auch wir haben in unserer Ehe schon gejauchzt und geschluchzt, gejubelt und gejammert, aufgegeben und wieder angefangen, gekämpft und uns unbeschreiblich erleichtert wieder geliebt. Wir sind, Gott sei Dank, zusammengeblieben. Und manchmal schauen wir zwei Alten uns an, denken an unsere vier erwachsenen Kinder und unsere Enkel, sind froh und stellen dankbar fest, dass wir jetzt die Ernte mancher Kämpfe einfahren.

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1: Hallo liebe Kinder, hier ist wieder Anne und ihr hört die Kinderkiste im ERF. Eulalia, die kluge Eule, lebt zusammen mit dem Eichhörnchen Waldemar und der Elster Kleopatra auf dem Ast einer alten Eiche mitten im Wald. Die drei Freunde erleben viele spannende Abenteuer. Doch manchmal passieren auch Dinge, die traurig machen oder gemein sind. Und vielleicht kennt ihr das auch. Jemand ärgert euch, sagt etwas Gemeines oder macht etwas kaputt. Dann fragt man sich, warum gibt es eigentlich Böses und was kann man dagegen tun? Genau darüber denken Waldemar und Kleopatra heute nach. Dabei lernen sie, dass man Böses nicht mit noch mehr Bösem besiegen kann, sondern dass Freundlichkeit, Mut und Vergebung viel stärker sind. Hören wir doch einmal, was die drei vom Ast heute erleben.

0: Moment, ich hab was. Ach, du bist ja auch da, Waldemar.
1: Wo warst du denn?
0: Ich bin spazieren geflogen und da habe ich was ganz Interessantes gesehen. Susanne, die Bachstelze, brütet. Und eines ihrer Eier ist ganz besonders groß, viel größer als die anderen. Susanne ist ganz stolz darauf. Sie sagt, es wird ein Prachtkind. Ich bin ja mal gespannt. So groß ist das Ei, da ginge die ganze erwachsene Bachstelze rein.
2: Ach, wie schrecklich. Nein, ist das traurig. Wie furchtbar.
0: Aber warum denn, Gräfin?
1: Ist es nicht gut, wenn sie ein Prachtkind kriegt?
2: Ein Kuckucksei. Die arme Susanne, sie tut mir so leid.
1: Was ist denn ein Kuckucksei?
0: Na, ein Ei von einem Kuckuck.
1: Na klar, aber was ist denn daran so schlimm?
2: Ich will es euch erklären. Und ich hoffe, dass besonders du, Kleopatra, dir das gut merkst, damit dir nicht auch einmal solch ein Unglück passiert.
0: Mir? Was denn für ein Unglück?
2: Wenn der Kuckuck Eier legt, dann macht er sich selbst kein Nest und brütet sie auch nicht aus. Er legt seine Eier einfach in die Nester von anderen Vögeln. Die brüten sie dann mit aus.
1: Das ist doch nicht schlimm, wenn das Nest groß genug ist.
2: Das Schlimme ist, der Muttervogel weiß nicht, dass es nicht sein eigenes Ei ist. Susanne zum Beispiel glaubt, es wäre ein besonders großes und schönes Bachstelzenei und sie hätte es selbst gelegt. Und das Schlimmste kommt dann erst. Wenn die Küken geschlüpft sind, dann ist der neugeborene Kuckuck natürlich viel größer als die neugeborenen Bachstelzen. Und dann wirft er die alle aus dem Nest.
0: Was?
1: Wie? Der kleine Kuckuck wirft die kleinen Bachstelzen aus dem Nest?
0: Dann müssen sie ja sterben.
2: Allerdings. Der Kuckuck wird so groß, dass die Bachstelze viel zu tun hat, um ihn zu füttern. Für alle kleinen Vögel kann die Bachstelzenmutter gar nicht genug heranschaffen. Darum sorgt der Kuckuck dafür, dass er alles alleine kriegt.
1: Aber das ist ja...
0: Gemein ist das.
1: Der Kuckuck ermordet die kleinen Bachstelzen.
0: Damit er genug Platz und Futter kriegt.
1: Aber warum wirft die Mutter des Kuckucks Ei nicht aus dem Nest?
2: Sie weiß ja nicht, was es für eine Gefahr ist.
0: Stattdessen brütet und pflegt und füttert sie den Mörder ihrer Kinder. Das ist ja schrecklich.
1: Wir müssen sie warnen, sofort. Komm, Kleopatra.
2: Halt, wo wollt ihr denn hin? Das hat doch gar keinen Zweck.
3: Aber die beiden hören ihre Freundin, die Eule, schon nicht mehr. So erbost sind sie, dass sie so schnell wie möglich losrennen. Kleopatra fliegt immer ein Stück voraus, kehrt wieder um und mahnt Waldemar zur Eile. Endlich kommen sie ganz außer Atem beim Nest der Bachstelze an.
1: Susanne! Susanne! Du musst sofort das Ei rauswerfen!
0: Das große!
1: Das Kuckucksei!
4: Was redet ihr da für einen Unsinn? Seht mal hier, meine schönen Eier. Und besonders dieses große.
0: Das ist ein Kuckucksei. Der Kuckuck hat es dir ins Nest gelegt.
1: Da schlüpft keine Bachstelze raus, sondern ein Kuckuck.
0: Und der wirft dann alle deine kleinen Kinder aus dem Nest.
1: Du darfst den Kuckuck nicht ausbrüten.
4: Ihr seid ja verrückt. So einen Quatsch habe ich noch nie gehört. Ihr gönnt mir nur nicht meine lieben Kinder und besonders mein Prachtkind.
0: Aber es ist ja gar nicht dein Kind, Susanne.
1: Es ist das Kind vom Kuckuck.
4: Denkt ihr im Ernst, dass ich euch so einen Unsinn glaube? Wenn ihr euch mit mir einen Spaß erlauben wollt, dann müsst ihr euch schon etwas Besseres ausdenken.
1: Aber es ist wirklich wahr.
0: Deine eigenen Kinder sind in großer Gefahr.
1: Glaubst uns doch.
0: Wir machen keine Scherze. Schon gar nicht, wo es um deine süßen Kleinen geht. Wir meinen es nur gut.
4: Ich werde doch noch wissen, was meine Eier sind.
0: Die Eule weiß es ganz genau und die hat uns gesagt, dass...
4: Verschwindet. Ihr stört die Ruhe in meiner Kinderstube. Haut ab.
3: Was bleibt den beiden übrig, als unverrichteter Dinge fortzugehen? Traurig klettert Waldemar den Stamm runter, setzt sich irgendwo auf den Boden und grübelt über die Ungerechtigkeit in dieser Welt. Kleopatra flattert neben ihm.
0: Weißt du, was ich jetzt mache?
1: Nein.
0: Ich suche den Kuckuck. Und wenn ich ihn gefunden habe, lese ich ihm die Leviten.
1: Die was?
0: Na, ich staure ihn zusammen. Der kann was erleben.
1: Ich komme mit. Aber ob das was nützt?
3: Es dauert lange, bis sie den Kuckuck gefunden haben. Er hat ja kein eigenes Nest und wohnt immer mal woanders. Aber sie fragen überall und endlich hören sie auch von Weitem seinen Ruf. Kuckuck! Sie eilen dahin, woher der Ruf kam und tatsächlich, da sitzt der Kuckuck auf einem gefällten Baumstamm und singt selbstzufrieden vor sich hin.
1: Hey Kuckuck!
0: Hier bist du also!
5: Hier bin ich. Na und?
1: Gib's zu! Du hast der Bachstelze Susanne dein Ei ins Nest gelegt!
5: Wüsste nicht, was das euch angeht.
1: Das ist gemein!
0: Eine unerhörte Frechheit ist das!
1: Dein Kind bringt die kleinen Bachstelzen um.
5: Unsinn. So etwas tun meine Kinder nicht. Die sind alle wie ich, freundlich und liebenswürdig.
1: Und selbstsüchtig.
0: Und faul. Jawohl, faul. Warum baust du dir nicht selber ein Nest, damit du für deine Kinder sorgen kannst, wie es sich für eine richtige Mutter gehört?
5: Nun ja, also...
0: Raus mit der Sprache.
5: Die Sache ist die, ich wollte ja... Aber ich kam mit dem komplizierten Flechtwerk nicht zurecht.
0: Ausreden, dumme Ausreden.
5: Wirklich? Und dann wollte ich mir ein Nest machen wie die Schwalben, aber meine Spucke reichte nicht. Dann habe ich versucht, mir ein Loch in einen Stamm zu machen, wie die Spechte. Aber beim Klopfen kriegte ich immer schreckliches Kopfweh. Na, was blieb mir da anderes übrig, als das Nest von Susanne der Bachstelze zu benutzen?
1: Du bist ichsüchtig und böse und gemein.
0: Stinkfaul dazu.
5: Das geht euch doch gar nichts an.
1: Wir können nicht zulassen, dass so etwas Schreckliches geschieht.
5: Was wollt ihr überhaupt? Die Bachstelze ist zufrieden, ich bin zufrieden. Das ist doch alles in Ordnung.
0: Ja, jetzt noch, aber wenn die Kinder geschlüpft sind.
5: Wer kann schon wissen, was in Zukunft kommt? So, und jetzt lasst mich in Ruhe. Ich will ein Schläfchen machen.
3: Kochend vor Wut wenden die beiden sich ab. Sie sind immer noch zornig, als sie nach einem langen Weg auf ihrem heimatlichen Ast ankommen. Natürlich können sie nicht für sich behalten, was sie erlebt haben, und erzählen alles der Eule, obwohl die eigentlich schlafen müsste. Weil sie so aufgeregt sind, fällt ihnen noch gar nicht auf, wie die Eule sich ausführlich nach dem Nest der Bachstelze und nach dem Wohngebiet des Kuckucks erkundigt. Schließlich ist es dunkel, die Eule fliegt davon, aber Waldemar und Kleopatra können noch nicht schlafen. Erst allmählich wird die Müdigkeit stärker als ihre Aufregung und sie fallen in einen unruhigen Schlaf. Am nächsten Morgen werden sie von einem lauten Klagen und Weinen geweckt.
1: Wo ist es nur? Mein Kind, mein liebes Kind.
0: Was ist denn, Susanne?
1: Sind deine Kleinen schon geschlüpft?
0: Nein, aber mein Prachtei ist weg. Mein liebstes Ei, das mein größtes und bestes Kind werden sollte. Wisst ihr, wo es ist?
1: Nein, keine Ahnung.
0: Aber jetzt flieg schnell zurück, dass deine anderen Eier nicht so kalt werden. Du musst brüten.
1: Ja, da hast du wohl recht. Nein, was für ein Unglück. Ich hatte ein Geräusch gehört und wollte gucken, was da los ist. Und als ich zurückkam, war das schöne, große Ei weg.
6: Ja, aber flieg jetzt schnell zurück. Vergiss nicht deine Mutterpflicht. Es wäre doch schade, wenn du die anderen Eier auch verlieren würdest.
1: Ja, ja, ja. Auf Wiedersehen.
6: Ach, da kommst du ja schon, Gräfin.
7: Guten Abend, meine Lieben.
0: Gräfin?
7: Ja?
0: Sie war nicht zufällig heute Nacht in der Nähe vom Bachstelzennest?
7: Doch, zufällig kam ich da vorbei.
0: Und als sie wieder wegflogen, fehlte ein Ei im Nest, nicht wahr?
7: Nichts verraten.
6: Hast du... haben Sie...
7: Ich habe das Kuckucksei dahin gebracht, wo es hingehört, zum Kuckuck. Wenn er gleich aufwacht, liegt es direkt vor seinen Füßen.
6: Eine tolle Idee.
0: Soll sich der Kuckuck selbst drum kümmern?
6: Mir tut nur Susanne leid. Sie weint so.
7: Ja, sie leidet sehr. Aber wenn sie das Kuckucksei noch hätte, würde sie in einigen Tagen noch mehr leiden. Bald wird sie das Prachtei vergessen haben und sich an ihren vier kleinen Bachstelzenkindern freuen. Manchmal ist so eine schmerzliche Sache nötig, um viel größeres Leid zu verhindern.

0: Cleo. Schläfst du schon?
1: Jetzt nicht mehr.
0: Ich möchte zu gerne mal wissen, wie die Gräfin das macht, wenn sie nachts auf Jagd geht.
1: Na, wie soll sie das schon machen? Sicher nicht anders, als wenn ich Fliegen fange. Man beobachtet seine Beute, schleicht sich möglichst nah ran und stürzt sich dann drauf.
0: Ach so,
1: du hast wirklich keine Ahnung. Na, deine Haselnüsse fliegen ja auch nicht weg, wenn du sie fangen willst.
0: Aber wenn die Gräfin immer nachts jagt, dann sieht sie ja ihre Beute gar nicht.
1: Doch, sie sieht nachts sehr gut. Du weißt doch, was sie für große Augen hat.
0: Aber nachts, wenn kein Licht da ist, können die Augen so groß sein wie Autoräder. Da sieht man trotzdem nichts.
1: Kein Licht, das gibt es gar nicht. Auch nachts ist immer etwas Licht da, vom Mond oder von den Sternen.
0: Aha.
1: Ja, außerdem können Eulen gut hören.
0: Ach, da hört sie wohl, wenn eine Maus im Laub raschelt und stürzt sich darauf. Gibt es eigentlich viele Tiere, die nachts rumlaufen?
1: Ich denke schon, aber genau weiß ich es auch nicht. Ich weiß nur, dass ich nachts lieber schlafe. Darum höre jetzt mit Fragen auf.
0: Gute Nacht. Du, Cleo?
1: Was ist denn nun schon wieder?
0: Können alle Tiere in der Nacht gut hören?
1: Ich nehme es an. Darum kann die Gräfin ja auch so leise fliegen, dass sie sich unbemerkt ihren Opfern nähern kann.
0: Leise fliegen?
1: Hast du noch nie gemerkt, dass es bei ihr gar nicht so laut rauscht, wenn sie angeflogen kommt? Viel leiser als bei mir.
0: Das ist mir noch nie aufgefallen.
1: Ja, weil du gut sehen kannst. Deswegen achtest du nicht so genau auf das, was man hört. Aber wenn du oft in der Nacht auf wärst, dann würdest du auch besser hören.
0: Ich möchte gern mal nachts auf sein. Mal beobachten, was die Gräfin so macht.
1: Du spinnst, Waldemar. Du würdest ja doch nichts erkennen, wenn nicht gerade der Mond ganz besonders hell scheint.
0: Ich bin aber neugierig.
1: Ich weiß. Aber zähm deine Neugier und schlaf. Und vor allem lass mich schlafen.
0: Du, Cleo?
1: Jetzt sei endlich still, Waldemar.
0: Hast du nicht Lust, mit mir eine Nachtwanderung zu machen?
1: Du spinnst.
0: Der Mond scheint ein bisschen, nicht viel, aber...
1: Nein, nein und nochmals nein. Ich will schlafen und ich will auch jetzt nicht mehr gestört werden.
2: Das ist deutlich. So deutlich, dass sogar Waldemar merkt, er muss jetzt still sein, wenn er nicht die Freundschaft zu der Elster Kleopatra aufs Spiel setzen will. Aber er ist so schrecklich neugierig. Und auch noch gar nicht müde. Da bleibt ihm nichts anderes übrig, als sich allein auf den Weg zu machen. Vorsichtig klettert er den Stamm hinunter und bewegt sich in den Wald hinein. Hier ist es viel dunkler als draußen am Waldrand, wo seine Heimateiche steht. Ein bisschen unheimlich ist ihm auch. Am liebsten würde er wieder umkehren, aber nun ist er einmal so weit gekommen, da will er auch sein Ziel erreichen. Er will das Nachtleben beobachten, besonders seine Freundin, die alte Eule. Aber wo mag die sein? Hier ist es doch so finster, da kann selbst eine Eule nichts erkennen. Vielleicht weiter drüben, an der Schneise? Waldemar tastet sich behutsam vorwärts. Trotzdem schlagen ihm dauernd Zweige, Sträucher und Farne ins Gesicht. Es dauert sehr lange, aber endlich erreicht Waldemar die Schneise. Hier kann er wenigstens den Himmel mit seinen Sternen sehen und das schwache Mondlicht hilft ihm, seinen Weg besser zu finden. Er läuft ein ganzes Stück die Schneise entlang. Plötzlich wird es noch dunkler. Eine Wolke schiebt sich vor den Mond. Jetzt kann Waldemar überhaupt nichts mehr erkennen. Er kriegt richtig Angst. Wäre ich doch nur zu Hause geblieben, denkt er. Wie soll ich denn jetzt den Rückweg finden? Erst einmal setzt sich Waldemar hin und fängt an zu schluchzen. Plötzlich ist da ein großes Etwas, das mit viel Wind auf ihn zuflattert. Waldemar bleibt fast das Herz stehen. Das sind Flügel, die Umrisse kann er schwach erkennen, aber Flügel ohne Federn und so merkwürdig zackig am Rand.
3: Wer macht denn hier so einen Krach? Wer bist du?
0: Ich? Wer? Hilfe!
3: Schrei nicht so, das kann ich nicht vertragen. Was machst du hier?
0: Ich wollte nur mal gucken, ja.
3: Gucken? Bist du eine Eule oder... Uhu.
0: Nein, ein Eichhörnchen.
3: Willst du mich für dumm verkaufen? Ein Eichhörnchen mitten in der Nacht im dunklen Wald.
0: Ich bitte dich, tu mir nichts. Als ich losgegangen bin, hat der Mond noch etwas geschienen. Aber jetzt, du siehst ja selbst.
3: Ich sehe gar nichts.
0: Du siehst nichts? Aber wie?
3: Was ist denn jetzt gerade?
0: Die, eine Wolke hat sich vor dem Mond geschoben, ja. Es ist alles dunkel.
3: Ah, das ist gut.
0: Wieso ist das gut, wenn du doch nicht siehst? Ich meine, wie findest du dich dann zurecht, wenn du nicht siehst?
3: Mit Echolot natürlich.
0: Mit was?
3: Ach, das verstehst du doch nicht.
0: Bitte erklär es mir. Wer bist du überhaupt?
3: Ich bin eine Fledermaus.
0: Eine Maus mit Flügeln? Sowas habe ich noch nie gesehen.
3: Ich lebe natürlich auch nur im Dunkeln.
0: Was hat das mit dem Echo auf sich?
3: Aha, du weißt also immerhin, was ein Echo ist.
0: Na klar, wenn man im Wald ruft, so schallt es zurück.
3: Na, siehst du.
0: Ich sehe gar nichts.
3: So mache ich's auch.
0: Wie, was machst du?
3: Sind denn Eichhörnchen immer so schwer vom Begriff? Ich stoße kurze, hohe Schreie aus. Wenn da etwas vor mir ist, wirft es den Ton zurück. Meine großen Ohren fangen das Echo auf. Und schon weiß ich Bescheid. Ich sehe mit den Ohren, sozusagen.
0: Ehrlich? Das ist ja... Also das ist... Das kann ich mir gar nicht vorstellen.
3: Willst du etwa behaupten, ich lüge?
0: Nein, nein, natürlich nicht. Ich traue dir völlig.
3: Das wollte ich dir aber auch geraten haben.
0: Du Fledermaus, wenn du so im Dunkeln sehen kannst, ich meine sehen durch Hören, und ja, kannst du mir dann halt nicht helfen, wieder nach Hause zu finden?
3: Warum soll ich das denn tun? Deine Sorgen gehen mich doch nichts an.
0: Bitte, ich verlaufe mich, wenn ich jetzt durch den dunklen Wald muss.
3: Das ist dein Problem. Schlimm genug, dass du so groß bist, dass ich dich nicht fressen kann, aber dir dann auch noch helfen.
2: Damit rauscht das unheimliche Tier ohne einen Gruß davon. Das ist gemein, denkt Waldemar. Wenn jemand in Not ist, muss man da helfen. Wie kann der mich nur alleine hier im Dunkeln sitzen lassen? Ja, einerseits ist Waldemar wütend, andererseits ist es ihm aber auch ganz recht, dass er nicht mit diesem unheimlichen Tier durch den dunklen Wald gehen muss. Aber was soll er jetzt machen? Wieder schluchzt er leise vor sich hin. Er sieht ja schon hier nichts, wo keine hohen Bäume stehen, da wird er im Wald erst recht nichts erkennen. Ob er es mal mit dem Echolot versuchen soll? Er quietscht hoch, es kommt auch Echo zurück, jedenfalls scheint es ihm so, aber woher das kommt? Da, was ist denn das? Ein Sternchen fällt vom Himmel. Nein, es fällt nicht, es fliegt einen Bogen und bewegt sich jetzt zur Seite hinüber. Das muss wirklich ein sehr kleines Sternchen sein. Oder es ist etwas ganz anderes? Jetzt kommt es auf Waldemar zugeflogen und setzt sich auf einen Grashalm. Sieht er richtig? Im Licht, das von diesem Sternchen ausgeht, erkennt er, das ist gar kein Stern. Das ist ein kleines Tier.
0: Ein kleines Tier?
4: Bitte friss mich nicht.
0: Es antwortet sogar, wirklich ein Tier.
4: Natürlich bin ich ein Tier.
0: Ein Wurm mit einer Lampe?
4: Ich bin ja auch ein Glühwürmchen.
0: Sowas habe ich noch nie gesehen.
4: Du hast mich sicher schon gesehen, nur meine Laterne nicht. Die kann man natürlich nur sehen, wenn es dunkel ist.
0: Ich kann's kaum glauben. Was? Wer, wie heißt du denn?
4: Ich bin Lukas, das Glühwürmchen.
0: Und ich bin Waldemar, das Eichhörnchen.
4: Ein Eichhörnchen? Was machst du denn hier mitten in der Nacht?
0: Ja, ich... Es war die Neugier und jetzt habe ich mich verlaufen. Ach, Lukas, kannst du mir nicht den Weg zurückzeigen?
4: Wo willst du denn hin?
0: Ich wohne auf einem Ast der alten Eiche an der großen Lichtung.
4: Da, wo der Bach fließt? Kenne ich. Klar bringe ich dich dahin. Jetzt gleich?
0: Das wäre mir am liebsten, wenn ich dir nicht zu viel Mühe mache.
4: Was denn für Mühe? Ich fliege sowieso überall umher und leuchte in die Nacht. Da kann ich auch zu deiner Eiche fliegen. Folge mir.
0: Aber langsam.
4: Klar. Wir haben noch Zeit in dieser schönen, lauen Sommernacht.
0: Sag mal, Lukas, das Lämpchen da... Hast du das, damit du nachts sehen kannst? Schläfst du am Tag?
4: Ich brauche das eigentlich nicht, um den Weg zu finden.
0: Wozu denn?
4: Offen gestanden, ich würde gern einem Glühwürmchen-Weibchen imponieren. Ich suche sie, ich nun... Das ist wohl mehr eine private Angelegenheit.
0: Denkst du an eine bestimmte?
4: Nun, es gibt da ein ganz süßes Glühwürmchen-Mädchen, Sie heißt Johanna, aber lassen wir das.
0: Ja, schon gut. Ich bin nicht neugierig. Das heißt, nicht übermäßig neugierig. Ach, da höre ich schon unseren Bach plätschern. Wir sind bald da.
4: Hast du schon eine Familie gegründet?
0: Nein, ich bin noch viel zu klein dafür. Ich lebe mit meinen Freunden auf dem Ast. Einer Eule und einer Elster.
4: Einer Elster? Ist die jetzt da? Dann kehre ich schnell wieder um.
0: Von hier aus finde ich den Weg auch alleine. Immer am Bach entlang. Ich danke dir herzlich, Lukas, dass du mir geholfen hast.
4: Bitte, ist gern geschehen. Und wenn du Johanna treffen solltest, sag ihr, ich wäre hier in der Gegend.
0: Woran soll ich sie denn erkennen?
4: Sie sieht ganz goldig aus. Süß, wunderhübsch, atemberaubend schön.
0: Gut, ich werde darauf achten. Und noch was, Lukas.
4: Ja?
0: Sollte die Elster mal hinter dir her sein, rufe ganz laut, Waldemar ist mein Freund. Dann tut sie dir nichts. Ich werde sie darum bitten und ihr erzählen, wie freundlich du zu mir warst.
2: Das tut Waldemar dann auch am nächsten Tag, gleich nach dem Aufwachen. Dieses Aufwachen geschieht allerdings erst, als die Sonne schon hoch am Himmel steht.

0: Schade. Alles ist weg. Es macht mich so richtig traurig, wenn ich das sehe.
1: Hier, wo jetzt die Straße ist, war wohl früher Wald.
0: Wald und Buschwerk. Ein herrliches Gelände für Eichhörnchen. Aber das ist nun alles vorbei.
1: Aber bei uns, wo du jetzt wohnst, ist es doch auch schön.
0: Sicher. Aber Heimat ist eben Heimat.
1: Armer Waldemar. Aber ich danke dir, dass du es mir gezeigt hast, obwohl es dich traurig macht. Du bist wirklich ein guter Freund.
0: Ja, doch. Ich glaube, ich bin ziemlich gut.
2: Wie Waldemar das sagt, wird er richtig stolz. Obwohl er von dem langen Weg hierher zu seinem alten Wohngebiet ziemlich erschöpft ist, setzt er sich gerade auf und streckt die Brust raus. Leider sieht die Elster Kleopatra es nicht, denn sie ist schon wieder in den blauen Himmel hinaufgeflogen, um sich einmal von da oben aus umzuschauen. Dann kommt sie in steilem Sturzflug wieder herabgeschossen.
1: Da drüben ist ein schöner Wald mit Buchen und Eichen. Ich habe am Rand sogar zwei Kastanien gesehen.
0: Ja, da ist es auch schön. Jedenfalls die Landschaft. Aber leider wohnt da Stanislaus.
1: Wer?
0: Stanislaus, mein Großonkel.
1: Ach, der, ja. Ja, davon hast du mir schon erzählt. Willst du ihn nicht mal besuchen?
0: Nein. Er ist immer mürrisch und zänkig und schlecht gelaunt.
1: Na gut. Und da drüben auf der anderen Seite stehen Linden und auch Eichen.
0: Da kann man auch nicht hin, weil da die Häuser sind. Und die Leute haben Hunde.
1: Waldemar, vergiss doch mal deine Angst vor Hunden.
0: Hör mal, es raschelt. Kommt da ein Hund?
1: Nein, ein Eichhörnchen wie du.
0: Tatsächlich? Ach das...
3: Hey, was wollt ihr denn hier? Raus aus meinem Wald.
0: Guten Tag, Onkel Stanislaus.
3: Was heißt ihr Onkel? Ach, bist du vielleicht Waldemar?
0: Ja, Onkel Stanislaus. Und das ist meine Freundin Kleopatra.
3: Bist groß geworden, hätte dich fast nicht erkannt. So, und jetzt verschwindet hier.
1: Guten Tag, Herr Stanislaus. Wir wollten nur mal gucken, wo Waldemar früher gewohnt hat.
3: Das braucht euch überhaupt nicht zu interessieren. Ich habe dieses Waldstück jetzt zu meinem dazugenommen. Jetzt wohne ich hier.
0: Kannst du ja ruhig, Onkel. Ich wohne jetzt wo ganz anders.
1: Waldemar erlaubt Ihnen gerne hier...
3: Erlaubt. Als wenn er mir was zu erlauben oder zu verbieten hätte.
0: Es ist ja nur, weil früher das mal mein...
3: Früher. Noch früher hat es mir gehört. Nur weil meine Nichte deine Mutter so gebettelt hat, hat mein Vater ihr erlaubt, hier zu wohnen. Aber das ist jetzt vorbei. Und nun ab mit euch.
0: Ja, wir... auf Wiedersehen, Onkel Stanislaus. Ach,
3: hoffentlich nie.
0: Wir gehen schon.
1: Wir fliegen schon.
3: Und lasst euch hier nicht wieder blicken.
1: Mann, oh Mann, ist das ein finsterer Kerl.
0: Sag dich doch, darum wollte ich ihn noch nicht besuchen. Am besten, man geht ihm aus dem Weg.
1: Wie kann nur so ein mürrischer Großonkel so einen lieben Großneffen haben, wie du bist? Man soll nicht meinen, dass ihr verwandt seid.
0: Sind wir aber.
1: Wenn du so wärst, dann wollte ich nicht deine Freundin sein.
0: Ja, ich bin viel lieber als Onkel Stanislaus. Überhaupt bin ich ziemlich gut.
2: Und wieder wirft sich Waldemar stolz in die Brust. Allerdings hat es auch diesmal seine Freundin nicht gesehen, weil sie gerade in einem niedrigen Haselgesträuch nach Futter sucht. Sie hat einen kleinen schwarzen Käfer beobachtet, den sie zu gern verspeisen würde. Aber sie findet ihn nicht mehr. Eine Weile wühlt Kleopatra noch im Laub, dann gibt sie die Suche auf und kommt wieder heraus aus dem niedrigen Gebüsch. Gerade will sie Waldemar zum Weitergehen auffordern, da erschrickt sie. Ihr Freund steht erstarrt auf einer Stelle, als wäre er angefroren und blickt mit weit aufgerissenen Augen auf den kleinen Haselstrauch. Das Blut ist ihm aus dem Gesicht gewichen.
1: Waldemar, was ist? Waldemar, so sag doch was. Ist dir schlecht? Hast du Angst? Was ist los? Beruhige dich doch, mein Freund. Setz dich erst mal. So, jetzt erzähl mir mal, was dir ein Schrecken eingejagt hat.
0: Nein. Weg hier. Komm schnell weg. Ich will den Haselstrauch nicht mehr sehen.
1: Warum denn nicht? Er trägt zwar noch keine Nüsse, aber das wird er mal. Er ist ein Strauch wie andere junge Sträucher. Was ist denn Besonderes? Waldemar, so warte doch auf mich.
2: Das Eichhörnchen ist aber schon weg und die Elster muss fliegen, um es wieder einzuholen. Kein Wort spricht Waldemar auf dem ganzen weiten Weg, obwohl Kleopatra ein paar Mal versucht, ein Gespräch in Gang zu bringen. Zu Hause setzt sich Waldemar stumm auf den Ast neben die Eule.
4: Oh, heute habe ich gut geschlafen. Na, ihr beiden, hattet ihr einen schönen Tag?
1: Guten Abend, Gräfin.
4: Nun willst du mir meine Frage nicht beantworten?
1: Ja, also ich fand's ganz schön, aber Waldemar anscheinend nicht. Er spricht kein Wort.
4: So, kein Wort? Hast du ihn beleidigt?
1: Nein, sowas würde ich nie tun.
4: Dann fragen wir ihn doch einfach mal. Waldemar, mein kleiner Freund, willst du uns nicht verraten, was dich beschäftigt? Mm-mm. Nicht? Dann müssen wir wohl raten. Wart ihr denn in Waldemars alter Heimat, wie ihr es vorhattet?
1: Ja, er hat mir alles gezeigt.
4: Vielleicht hat er dabei Heimweh gekriegt und ist nun so traurig, dass er nicht mehr sprechen kann.
1: Gucken Sie, Gräfin, er schüttelt den Kopf.
4: Das ist es also nicht. Tja, dann weiß ich auch nicht.
1: Vielleicht ist er so traurig, weil sein Großonkel so böse ist. Er hat Waldemar kaum gegrüßt und uns gleich verjagt.
4: Ist er wirklich so mürrisch, wie Waldemar immer erzählt hat?
1: Noch viel schlimmer. Man soll gar nicht denken, dass die verwandt sind. Der zänkische Stanislaus und unser lieber Waldemar.
0: Ich bin nicht lieb.
4: Ach, sieh an, er hat die Sprache wiedergefunden.
1: Du bist mein Freund, du bist immer lieb zu mir. Naja, meistens. Und außerdem hast du heute Morgen selber gesagt, wie gut du bist.
0: Ich bin nicht gut.
4: Mhm. Soll ich mal raten? Du warst heute Morgen noch der Meinung, dass du gut bist. Aber dann ist etwas eingetreten, das dir gezeigt hat, so gut bist du gar nicht. Und jetzt bist du von dir selbst enttäuscht. Vielleicht hast du sogar ein schlechtes Gewissen. Stimmt's?
0: Es war der Haselstrauch.
1: Wo ich drin war?
0: Er hat alles wieder... Ich hatte es so schön vergessen und jetzt...
4: Weißt du, mein Freund, am besten wird es sein, du erzählst uns die Geschichte mal ganz von Anfang.
0: Das war, als ich noch ganz klein war. Da habe ich Onkel Stanislaus Haselnüsse geklaut.
1: Geklaut? Und mir sagst du immer, Klauen ist böse, nur weil ich einen Mal einen goldenen Ring oder sowas...
4: Kleopatra, sei doch mal still. Wie soll denn unser guter Waldemar den Mut finden, sein Unrecht zu bekennen, wenn du gleich so auf ihn losgehst?
1: So, Entschuldigung.
4: Nun erzähle weiter, Waldemar.
0: Da ist nicht viel zu erzählen. Ich habe sie eben geklaut.
4: Warst du da noch so klein, dass du nicht richtig wusstest, dass Klauen böse ist?
0: Ich wusste es schon. Ich habe sie extra gemacht. Ich wollte den Onkel Stanislaus ärgern, weil er immer so böse zu mir war und zu meiner Mutter.
4: Da wusstest du allerdings sehr wohl, was du tatest.
0: Na klar wusste ich das. Er war so stolz auf die Haselnüsse, weil es in der Gegend keine gab. Er hat die von weit her geholt.
4: Du hast sie ihm weggenommen?
0: Ja, ein paar habe ich gegessen. Und den Rest habe ich vergraben für den Winter. Es war mir schon klar, dass man nicht stehlen darf. Und ich hatte ein schlechtes Gewissen. Aber, naja, dann kam ich hierher und habe alles vergessen. Aber jetzt...
4: Jetzt sind aus den vergrabenen Nüssen kleine Sträucher geworden, hm? Tja, so ist das mit dem Bösen. Es ist immer da. Wenn man auch denkt, es wäre vergessen, taucht es doch irgendwann wieder auf.
0: Genau. Die Büsche haben mich wieder an alles erinnert.
4: Da verstehe ich, dass du traurig bist. Wenn man ein schlechtes Gewissen hat, kann man nicht fröhlich sein.
1: Und was machen wir jetzt?
4: Nun, was macht man, wenn man einem anderen etwas Böses angetan hat?
1: Es in Ordnung bringen, zurückgeben, was man gestohlen hat zum Beispiel.
0: Aber das geht ja jetzt nicht mehr.
4: Was kann man aber immer tun, auch wenn die Tat lange her ist?
1: Weiß ich nicht.
4: Sich entschuldigen.
0: Aber das geht ja hier auch nicht.
4: Warum nicht?
0: Unmöglich, der reißt mir den Kopf ab vor Wut.
4: Das glaube ich nicht.
0: Aber mindestens den Schwanz.
4: Das glaube ich auch nicht.
0: Du kennst ihn nicht, Gräfin.
4: Nein, ich kenne ihn nicht. Trotzdem weiß ich, dass sich sein Zorn in Grenzen halten wird. Ich verspreche es dir sogar.
0: Wirklich?
1: Aber woher wissen Sie denn das, Gräfin?
4: Wir wollen mal jetzt nicht länger darüber reden. Handeln ist besser. Also ruh dich aus, Waldemar. Und morgen machst du dich noch einmal auf den Weg. Du wirst sehen, es wird gar nicht so schlimm.
2: Es wird eine sehr unruhige Nacht für den armen Waldemar. Wieder und wieder grübelt er darüber nach, ob es nicht einen anderen Weg gibt, die Sache aus der Welt zu schaffen, als sich ausgerechnet bei Onkel Stanislaus zu entschuldigen. Aber es fällt ihm nichts ein. So kann Waldemar lange nicht einschlafen. Und als er endlich einzudämmern beginnt, steht im Traum plötzlich sein Großonkel mit fletschenden Zähnen vor ihm. Da schreckt Waldemar auf und ist wieder hellwach. Am nächsten Morgen wird das nicht besser. Im Gegenteil, als er sich zusammen mit Kleopatra auf den Weg macht, wird er immer aufgeregter. Je näher sie seiner alten Heimat kommen, desto mehr klemmt die Angst dem kleinen Eichhörnchen den Atem ab. Endlich steht Waldemar vor seinem Großonkel.
1: Los doch!
0: Guten Tag, Onkel Stanislaus.
3: Ihr schon wieder? Was willst du?
0: Mich entschuldigen, ihr.
3: Was willst du?
0: Mich entschuldigen, weil ich damals, wie ich noch hier, also ich kann's nicht sagen.
1: Nur Mut, Waldemar.
3: Raus mit der Sprache. Wie lange soll ich dir denn noch zuhören? Ich hab nicht ewig Zeit.
0: Du hattest mal Nüsse geholt von weit her.
1: Weil hier keine wachsen.
0: Haselnüsse, und da habe ich dir welche. Also ich habe sie mitgenommen.
1: Geklaut sozusagen.
3: Was hast du?
0: Einige habe ich gegessen und einige vergraben. Da hinten, wo jetzt die Büsche wachsen. Es tut mir leid, entschuldige bitte.
3: So, so, du warst das. Naja, vielen Dank. So, und jetzt verschwindet hier. Na, worauf wartet ihr noch?
1: Aber warum sagen Sie denn vielen Dank?
0: Heißt das, du bist mir nicht böse?
3: Ich hatte ja keine Haselnüsse in meinem Gebiet, aber weil du die damals vergraben hast, wachsen da nun welche. Also war das gar nicht so schlecht. Bald kann ich Haselnüsse ernten. Ein bisschen muss ich natürlich noch warten. Ich hoffe, ihr wollt nicht so lange hier sitzen bleiben.
0: Nein. Onkel, wir gehen schon. Mach's gut.
1: Leben Sie wohl, Herr Stanislaus.
2: Erleichtert, als wäre ihm ein dicker Stein vom Herzen gefallen, läuft Waldemar davon. Zwischendurch springt er immer wieder mal hoch in die Luft, jubelt laut und schlägt Purzelbäume. Die Tiere im Wald blicken erstaunt und kopfschüttelnd hinter ihm her. Kleopatra lächelt nur milde und fliegt über ihm. Auf ihrem Ast angekommen, kann Waldemar die alte Eule unmöglich schlafen lassen. Er rüttelt sie wach und erzählt ihr alles.
4: Na schön, da freue ich mich mit dir. Aber musstest du mich deshalb wecken?
0: Aber ich muss es dir doch erzählen, Gräfin.
4: Ich ahnte schon, dass dein Onkel über die neuen Haselbüsche ganz glücklich ist.
1: Ach ja, ich erinnere mich, dass sie sagten, er wäre vielleicht gar nicht so böse.
0: Was du alles weißt, Gräfin.
4: Aber ich weiß auch, dass du jetzt in der Gefahr bist zu denken, der Diebstahl war nicht so schlimm, weil alles ja so gut ausgegangen ist. Aber das wäre ganz falsch.
0: Aber es war doch gut, dass ich die Haselnüsse vergraben habe. Onkel Stanislaus hat sich sogar bedankt. Das hätte ich nie von ihm erwartet.
4: Es war aber Unrecht, dass du sie gestohlen hast. Und Unrecht bleibt Unrecht. Es wird nicht dadurch wieder gut, dass was Gutes dabei rauskommt.
0: Nicht?
4: Nein. Aber es wird gut, wenn man sich entschuldigt.
0: Ach so.

0: Manchmal erleben wir Dinge, die uns traurig machen. Andere sind gemein zu uns oder wir streiten. Manchmal merken wir aber auch selbst, ich habe etwas falsch gemacht. Genau darum ist es gut zu wissen, Gott lässt uns damit nicht allein. Er hilft uns, mutig zu sein, zu vergeben und auch selbst um Verzeihung zu bitten. Das ist oft gar nicht so leicht, aber Gott kann und will unsere Herzen verändern. Und das ist das Wichtigste. Gott ist stärker als alles Böse und alles Traurige in dieser Welt. Seine Liebe kann Dunkelheit hell machen und neuen Frieden schenken. Damit geht die Kinderkiste für heute zu Ende. Ich sage tschüss, bleibt behütet und bis zum nächsten Mal, eure Anne.
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1: Auf die Persönlichkeit des Beraters kommt es an. Das war die Quintessenz seines Vortrags über Ernährungsberatung, den ich neulich besucht habe. Ein Berater muss überzeugt sein von dem, was er anderen rät. Man muss ihm abspüren, dass er das auch selbst praktiziert und dass er Freude daran hat. Nur so kann er eine Wohlfühlatmosphäre verbreiten und nur so springt der Funke über und der Ratsuchende wird wirklich motiviert, in diesem Fall zu einer gesünderen Ernährung. Dieses Prinzip Überzeugungskraft durch Freude ist nicht neu. In den Prophetenbüchern des Alten Testaments ist viel von dieser Lebensqualität Freude die Rede. Nur was ist, wenn die ehrlich selbstkritische Diagnose lautet Mangel an Freude? Ich spürte bei dem Vortrag auf dem Kongress, wie der Heilige Geist an dieser Stelle wieder neu an meine Herzenstür anklopfte. Was strahle ich denn aus? Und auf einmal schämte ich mich ein wenig, weil ich auch zugelassen habe, dass Sorgen und Druck den Sensor für Freude zugeschüttet haben in meiner Seele. Eigentlich ist es eine Frage der Sichtweise. Ich kann seufzen über die viele Arbeit oder froh sein, dass ich sie habe. Ich kann stöhnen über das, was mir gerade wehtut, oder froh sein, dass ich nicht im Bett bleiben muss. Die Sicht des Glaubens ist die positive, die, in der die Freude wurzelt. Martin Luther meinte, wir können an der Freude den Mangel unseres Glaubens erkennen. Denn wie stark wir glauben, so stark müssen wir uns auch notwendig freuen. Wie komme ich aber zu einem starken Glauben, der starke Freude wachsen lässt? Wie komme ich zu dieser ansteckenden Freude? Die Frage hat der Psychologe auf dem Ernährungskongress nicht beantwortet. Den Hinweis auf die Quelle der Freude finde ich aber bei einem Propheten im Alten Testament und der lautet: Ich will mich freuen des Herrn und fröhlich sein in Gott, meinem Heil. Der Blick auf Gott und das, was er zu meinem Heil gewirkt hat, der befreit mich zu einer Freude, die auch andere ansteckt. Ich wünsche Ihnen, dass dieser Funke der Freude von Ihnen auf andere überspringt, wenn Sie es ausprobieren.

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1: In einer Welt, in der Gewalt und Schrecken sich verbreiten und in der vieles in Frage gestellt wird, ist für den Propheten Jesaja eines unumstößlich klar. Der Herr ist unser Richter, der Herr ist unser Meister, der Herr ist unser König, der uns hilft. Jesaja 33, Vers 22. Wenn ich Jesaja richtig verstehe, ist er davon überzeugt, dass Gerechtigkeit und Hilfe allein bei Gott zu finden sind. Aber kann ich dieses Bibelwort, das in einer völlig anderen Zeit ausgesprochen wurde, auf mein Leben übertragen? Und wenn ja, was würde das für meinen Alltag bedeuten? Ich beginne mit den Umschreibungen dessen, wer Gott in Jesajas Augen ist. Er ist der Herr. Dreimal verwendet Jesaja diesen Begriff in einem Vers. Damit macht er unmissverständlich klar, wer das Sagen hat. Nicht ich, sondern Gott. Er ist Richter. Das bedeutet, dass Gott Fakten und Verhaltensweisen zu beurteilen vermag und das auch tut. Und es bedeutet, dass Gottes Urteil für mich verbindlich ist. Er ist Meister. Nach menschlichem Verständnis ist ein Meister jemand, der sein Handwerk herausragend gut beherrscht. Wenn Jesaja Gott als Meister bezeichnet, dann sicher auch deshalb, weil er besser weiß, wie ein Vorhaben gelingen kann. Ich kann wie ein Lehrling von meinem Meister lernen. Er ist König und damit die Autorität, der ich mich unterzuordnen habe. Nicht ich bin das Maß der Dinge, sondern Gott. Er hat die letzte Autorität inne. Er ist mein Herr.

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0: Seelsorge. Dieser Begriff beinhaltet, dass sich jemand für die Belange und Nöte eines anderen Menschen interessiert, dass er sich um diese Person kümmert, sie eine Zeit lang begleitet und vor Gott für sie eintritt. Doch wie sieht es mit der eigenen Seele aus? Herzlich willkommen, diesmal zu dem Thema Seelsorge an der eigenen Seele. Natürlich stellt sich da sofort die Frage, Seelsorge an der eigenen Seele, wie soll das überhaupt funktionieren? Muss ich mir da selbst helfen, wenn ich ratlos, entmutigt oder traurig bin? Und selbst wenn das möglich sein sollte, ist das der richtige, der biblische Weg? Antworten darauf gibt Dr. Wolfgang Frehmann aus Marienheide. Wolfgang Frehmann ist Mediziner und hat viele Jahre als Facharzt für innere Medizin und Psychosomatik gearbeitet. Er ist davon überzeugt, dass es wichtig ist, auf die eigene Seele zu achten und sich um sie zu sorgen.
1: Seelsorge an der eigenen Seele, gibt es das überhaupt? Oder man könnte sogar provozierend fragen, darf das überhaupt sein? Denn ich, der sehr streng groß geworden bin, habe in Kindheit und Jugend erlebt und bin auch so geprägt worden, mit sich selbst darf man sich in erster Linie gar nicht beschäftigen. Es geht immer nur um den anderen, es geht um den Herrn. Da ist ganz viel Wahres dran, weil wir heute nämlich genau das Gegenteil ja erleben in dem zunehmenden Individualismus und der Egoistik und all dem Denken, was damit verbunden ist, auch in unserer Zeit, in unserer Umwelt, mit der wir ja auch immer wieder konfrontiert werden. Und trotzdem habe ich dann auch wegen der Stellung dieses Themas mich einfach mal versucht, da hinein zu versetzen, ist es überhaupt nach Gottes Gedanken, dass ich mich auch um mich selbst kümmern soll? Ist das nicht viel zu egoistisch gedacht? Kreise ich da nicht nur um mich selbst? Ist das nicht auch vielleicht ein Stück von Stolz oder Hochmut, wenn ich nur mit mir, mit meiner Seele beschäftigt bin? Und dann habe ich die Konkordanz genommen, oder ich hätte es auch übers Internet machen können, aber ich habe noch die gute alte Elberfelder Bibelkonkordanz, der guten alten gotischen Druckschrift. Und da habe ich unter Seele nachgeguckt, da habe ich zwei Seiten gefunden, voll. Die Bibel ist voll von Hinweisen auch auf meine Seele. Und das hat mich einfach auch ermutigt, mich weiter mit dieser Thematik zu beschäftigen. Denn da habe ich erkannt, es ist durchaus Gottes Gedanke, Gottes Wille, dass ich mich durchaus auch mal mit meiner Seele beschäftige. Das heißt, dass ich Gottes Wort zu mir, zu meiner Seele reden lasse. Und das hat auch einen bestimmten Zweck. Gott verfolgt ja ein Ziel damit, wenn er mit seinem Wort zu deiner und zu meiner Seele redet. Natürlich, in erster Linie möchte er, dass es meiner Seele gut geht. Hat David auch erlebt. Die bekanntesten Verse der Bibel, Psalm 23, kennt ihr alle. Er erquicket, was? Meine Seele. Er führet mich auf rechter Straße. Jetzt kommt ein ganz entscheidender Zusatz. Um seines Namens willen. Darum geht es nämlich. Wenn es mir gut geht, dann dient es nicht nur mir selbst, sondern dann dient es eben auch meinem Herrn. Und dann dient es auch der Ausbreitung des Evangeliums. Und darum geht es ja hier auch in dieser Thematik. Aber auch der Jesus selbst, er hat es nicht so direkt gesagt, aber wenn man etwas genauer in seine Worte, auch die er auf der Erde hier gepredigt hat, hineinschaut, dann sieht man, dass vieles, was er gesagt hat, sich auch um deine und meine Seele bemüht. Allem voran seine berühmteste und größte Predigt, die er gehalten hat, die sogenannte Bergpredigt. Und gerade der Anfang der Bergpredigt, die sogenannten Seligpreisungen, wenn man die einmal sieht, diese neun Seligpreisungen, die er da hintereinander fügt, dann erkennt man, dass er im Blick hat, dass die Menschen, die sich seiner Herrschaft, der Gottesherrschaft, der Reichsgottesherrschaft unterordnen, seinen Grundsätzen auch anschließen, dass die damit ein, ja, möchte ich sogar sagen, eine Art seelisches Fitnessprogramm finden. Denn das haben sogar amerikanische psychologische Untersuchungen, weltlich orientierte Untersuchungen herausgestellt, dass viele dieser Verhaltensweisen und Eigenschaften, die der Jesus hier aufgreift in den Seligpreisungen, zur psychischen Gesundheit der Menschen am allermeisten beitragen, mehr als die Bemühungen aller Psychotherapeuten zusammen. Also ein Fitnessprogramm für die seelische Gesundheit. Wer sich also an diesen Regierungsgrundsätzen im Reiche Gottes orientiert, der kann wirklich psychisch gesünder leben. Wir glücklich sind, das ist eine der moderneren Übersetzungen, wie glücklich sind die, die ihre Armut vor Gott erkennen. Ihnen gehört das Reich, das der Himmel regiert. Wie glücklich sind die, die Leid über Sünde tragen, denn Gott wird sie trösten. Wie glücklich sind die, die sich nicht selbst durchsetzen. Sie werden das Land besitzen. Nur der Beginn der sogenannten Seligpreisungen. Oder ganz bekannt auch, glücklich oder glückselig oder selig sind die Barmherzigen, denn sie werden Barmherzigkeit erlangen. Es hat große Untersuchungen gerade dazu auch in den USA gegeben, die haben herausgefunden, dass speziell Menschen, die bereit sind, sich anderen in tätiger Barmherzigkeit zuzuwenden, psychisch deutlich belastbarer, stabiler, gesünder sind als andere, die sich nur um sich selbst drehen. Und das kann man gut nachvollziehen. Und da wird auch Gottes Wort, da werden die Aussagen des Herrn Jesus auch wirklich wieder bestätigt. Also, wir sollen durchaus das aufgreifen, was er auch für deine und meine Seele in seinem Wort auch wirklich sagt. Also noch einmal, Seelsorge an der eigenen Seele bedeutet also, Gottes Wort und den Heiligen Geist an meiner Seele arbeiten zu lassen mit diesem Ziel. Und das wiederhole ich noch einmal, mit dem Ziel, dass es deiner und meiner Seele auch gut geht, dass sie gesund und stark bleibt, nicht um ihrer selbst willen, und das ist das Entscheidende, sondern dass meine Seele etwas von den Wesenszügen des Herrn Jesus weitergeben, abstrahlen kann. Und deshalb ist eben auch diese Seelsorge an der eigenen Seele so wichtig, damit Gott letztlich geehrt wird. Als ich das mir in meinem Notiz aufschrieb, wurde ich unwillkürlich erinnert an Johann Sebastian Bach, der unter nahezu jedes seiner Werke drei Buchstaben setzte. S-D-G. Soli Deo Gloria. Allein Gott sei die Ehre mit dem, was ich tue, was ich mache. Und das ist mir auch immer wieder so ein bisschen Motto in meinem Leben geworden. Und das gilt eben auch für diese Thematik. Trotzdem dürfen wir einmal ein klein bisschen Anleihe machen. Und ihr werdet sehen, dass sie sogar biblisch begründet ist. Ein bisschen Anleihe machen an moderne psychologische Begriffe. Und der, der hierzu passt, ist der Begriff der Psychohygiene. Ich benutze den extra einmal, weil er gar nicht weit von hier auch erfunden worden ist. Der Begründer der Psychiatrischen Universitätsklinik in Gießen, Professor Robert Sommer, hat im Jahr 1901 diesen Begriff in die Literatur hineingebracht. Er selbst hat diese psychiatrische Klinik aufgebaut und 38 Jahre geleitet, war also ein recht berühmter Mann in diesem Fachgebiet. Und er hat sich mit dieser Psychohygiene auch beschäftigt. Es soll aber trotzdem kein wissenschaftlicher Vortrag sein, das erkennt ihr schon, sondern es geht hier nicht um das Leben aus der Wissenschaft, sondern das Leben aus der Quelle. Aber vergleichbar ist dieser Begriff mit der Körperhygiene. Und jetzt könnte man ja so als Redner so eine dieser peinlichen Fragen stellen. Wer hat denn heute Morgen geduscht? Könnte man fragen. Keine Angst, ich war natürlich darauf vorbereitet und ich habe gestern Abend noch geduscht. Es braucht auch keiner aufzuzeigen. Aber für uns ist es ja auch wichtig, dass wir eine gewisse Körperhygiene einhalten. Denn wer will mit extrem starkem Schweißgeruch oder Mundgeruch da vor die Zuhörer treten und dadurch doch nicht gerade Sympathie hervorrufen? Wir müssen auch darauf, auf solche Dinge natürlich achten. Duschgel, Rasierwasser, Seife, Deospray und so weiter. Und jetzt ist ganz interessant, dass der Apostel Paulus genau das auch aufgreift in Bezug auf die Psychohygiene. 2. Korinther 2. Gott sei Dank, der uns immer im Triumphzug von Christus mitführt und durch uns an allen Orten, und jetzt kommt es, den Duft von der Erkenntnis des Christus verbreitet. Und jetzt geht's weiter. Denn wir sind ein Wohlgeruch von Christus für Gott, sowohl für die, die gerettet werden, als auch für die, die ins Verderben gehen. Da haben wir diese Verbindung zwischen Körperhygiene und Psychohygiene. Wir sollen etwas davon ausbreiten. Wer sich körperlich nicht pflegt, breitet Gestank aus, wenn man es mal auf Deutsch sagt. Wer sich seine Psyche nicht pflegt oder seine Seele, um sich um seine Seele nicht kümmern lässt, der kann durchaus sein, dass der etwas von sich gibt, was unglaubwürdig ist oder was unglaubwürdig wird. Das Ziel ist einfach, dass auch meine Seele keinen schlechten Geruch verbreitet. Das wäre auch für die Botschaft, die wir zu vermitteln haben, zu verkündigen haben, nicht gerade hilfreich. Und auch dafür, auch für dieses Zielgebiet, gibt es zahlreiche Hinweise in Gottes Wort, auch gerade im Neuen Testament. Wir müssen sie nur versuchen, in diesen Zeilen auch zu erkennen und zu lesen. Hier müssen wir wirklich Gottes Wort, die Bibel, auf uns, auf meine Seele, auf uns selbst anwenden. Und ich habe als einen der Beispieltexte herausgegriffen, diesmal den Text von dem Apostel Paulus, auch in Philipper 4, Vers 2 bis 9. Und diesen Text möchte ich jetzt mal anwenden in 5 verschiedenen Bereichen auf die Seelsorge um die eigene Seele. Und den lese ich jetzt mal vor. Philipper 4, Vers 2. Ich ermahne die Evodia und ich ermahne die Syntyche, eines Sinnes zu sein im Herrn. Und ich bitte auch dich, mein treuer Mitknecht, nimm dich ihrer an, die, die mit mir gekämpft haben für das Evangelium, samt Clemens und meinen übrigen Mitarbeitern, deren Namen im Buch des Lebens sind. Freut euch im Herrn alle Zeit. Abermals sage ich, freut euch. Eure Sanftmut lasst alle Menschen erfahren. Der Herr ist nahe. Sorgt euch um nichts, sondern in allem lasst durch Gebet und Flehen mit Danksagung eure Anliegen vor Gott kund werden. Und der Friede Gottes, der allen Verstand übersteigt, wird eure Herzen und eure Gedanken bewahren in Christus Jesus. Im Übrigen, ihr Brüder und ihr Schwestern auch. Alles, was wahrhaftig, was ehrbar, was gerecht, was rein, was liebenswert, was wohllautend, was irgendeine Tugend oder etwas Lobenswertes ist, darauf seid bedacht. Was ihr auch gelernt und empfangen und gehört und an mir gesehen habt, das tut, und der Gott des Friedens wird mit euch sein. Ein sehr bekannter Text, und jetzt haben wir vielleicht so ein bisschen gestutzt und denken, ja, was hat es denn mit der Seelsorge an der eigenen Seele zu tun? Dieser Text des Apostels Paulus greift in erstaunlicher Weise die entscheidenden Bereiche der Seele auf, die unsere Seele durchaus auch einmal belasten, schädigen können oder wo es eben um diese Sorge um die eigene Seele auch geht. Und diese 5 Bereiche, die möchte ich euch jetzt hier einmal vorstellen. Das sind der erste Bereich, den nennen wir Beziehungen. Der zweite Bereich sind Gefühle oder Emotionen. Der dritte Bereich sind Sorgen. Sorgen sind ja sowohl Gedanken als auch damit verbundene Empfindungen oder Gefühle. Das ist also der dritte Bereich. Und der vierte Bereich, das ist dann die gesamte Gedankenwelt, das Denken. Und der fünfte Bereich, das ist das Verhalten, das ist die Lebensführung. Die sind hier sehr schön geordnet hintereinander von Paulus aufgegriffen, und die dürfen wir jetzt durchaus auch für unsere eigene Seele einmal uns ansehen und wirksam werden lassen. Und so wie es auch beim Körper, bei der Körperhygiene ja verschiedene Körperteile gibt, die zu pflegen sind, so gibt es auch in der Seele verschiedene Bereiche, um die wir uns kümmern, bemühen und sorgen sollen. Und das sind diese Bereiche, die Paulus hier aufgreift. Gut, mit einem unangenehmen Körpergeruch, wie gesagt, schrecken wir die Menschen ab. Aber mit den unangenehmen Ausstrahlungen unserer Seele ist es noch problematischer. Und wir machen oft damit die Botschaft, die wir verkündigen wollen, in gewisser Hinsicht sogar unglaubwürdig. Schauen wir uns den ersten Bereich an. Das sind die Beziehungen. Hygiene in meinen Beziehungen könnte ich es nennen. Beziehungen prägen unser Leben. Ehepartner, die Familie mit den Kindern, Schwiegerkindern, Enkeln, wenn Gott sie uns schenkt. Beziehungen zu Glaubensgeschwistern, aber auch Beziehungen zu weltlichen Nachbarn, Beziehungen zu Arbeitskolleginnen und Kollegen, Beziehungen zu Freunden, die zum Freundeskreis gehören. Überall sind zwischenmenschliche Beziehungen da. Und hier sind es nun von Paulus aufgegriffen 2 Frauen, Evodia und Syntyche. Die beiden haben mitgekämpft im Team Paulus, das sich jetzt gerade mit Europa beschäftigte. Vom Übergang von Kleinasien nach Europa scheinen sie da wirklich wesentlich mitgearbeitet zu haben, mitgekämpft, wie Paulus das ja auch hier schreibt. die mit mir gekämpft haben für das Evangelium, zusammen noch mit anderen. Also das waren durchaus Frauen, übrigens für die damalige Zeit völlig ungewöhnlich, dass Frauen in solch einem Team mitgearbeitet haben. Da wurde damals offensichtlich die Frauenfrage gar nicht so diskutiert. Das war wie selbstverständlich, dass hier die Frauen das Team Paulus für die Mission in Europa ergänzt haben. Aber der Feind, der Teufel, hatte hier offensichtlich einen Fuß in der Tür und hat die gegeneinander aufgebracht aus irgendeinem Grunde. Der Grund steht nicht dabei, oft nicht im Wort Gottes, damit wir das auch auf andere Situationen beziehen können. Und das nun wieder, dass die beiden hier aneinander geraten sind und eben in ihrer Beziehung sozusagen einen Schiffbruch erlitten hatten, das schadete in gewisser Hinsicht auch der Botschaft. Und nicht nur das, sondern es belastete auch die Seelen der Betroffenen. Wie sieht das übrigens bei uns aus? Wie ist die Beziehung zu meiner Ehefrau, zu Hause, zu den Kindern oder zu Nachbarn? Beziehungen können auf der einen Seite, so wie wir das hier in der Atmosphäre erleben, unwahrscheinlich motivieren, aufbauen. Die können einem Schwung geben, die können einem mit Enthusiasmus seine Arbeit tun lassen. Das ist die eine Seite. Aber Beziehungen können genauso auf der anderen Seite die Seele runterziehen, die Seele belasten oder sogar ruinieren. Sie können ein Klotz am Bein sein, auch für die Aufgaben, die ihr alle in eurem Tätigkeitsbereich habt. Zum Beispiel, wenn ich zu Hause Streit mit meiner Frau habe, dann kann ich nicht locker und fröhlich hier aufs Rednerpult steigen und dann die frohe Botschaft verkündigen. Ja, dann ist es eben mehr eine Farce, die ich von mir gebe, wenn meine Seele in dieser Beziehung unter einer schweren Last steht. Paulus erlebt das hier, zwei seiner Mitarbeiterinnen im Reiche Gottes, die er hier mal ermahnen muss. Übrigens, hier steht nicht diese strenge Zurechtweisung, die wir ja vielleicht erwartet hatten. Ihr beiden Streithähne, jetzt kommt mal zusammen, ich halte euch mit den Köpfen zusammen und jetzt vertragt ihr euch wieder. Nein, Paulus benutzt hier im Griechischen dieses Wort Parakaleo. Ich weise euch auf das Gute hin, ich motiviere euch zum Guten, ich ermutige euch. Legt euren Streit bei. Seid eines Sinnes. Habt eine gemeinsame Ausrichtung, einen gemeinsamen Sinn, eine Gesinnung. Das bedeutet übrigens nicht, dieselbe Meinung zu haben oder denselben Geschmack zu haben, sondern es bedeutet die Grundhaltung, die Ausrichtung meiner Gedanken, die Art zu denken, meine ethischen Werte. Ich könnte auch sagen, einfach denselben Glauben, dieselbe Glaubensgrundlage zu haben, sich darauf zurückzubesinnen. Und dann fügt er einfach diese beiden Worte da hinzu, im Herrn, seid eines Sinnes im Herrn. Das ist nämlich das Wichtigste. Erinnert euch daran, ihr beiden Streithähne, an euren Lebensmittelpunkt. Erinnert euch an euren gemeinsamen Auftrag. Erinnert euch an euer gemeinsames Ziel. Erinnert euch an das, was euch im Grunde genommen im tiefsten Inneren eurer Seele verbindet. Das ist euer Herr. Das ist das Entscheidende. Nicht, dass ihr vielleicht über irgendeine Sache mal in Streit geraten seid oder unterschiedliche Meinungen ausgetragen habt. Was machen wir, wenn wir unterschiedliche Meinungen haben? Das ist bei Menschen ganz normal. Gott hat uns als individuelle Geschöpfe geschaffen. Und der Individualismus unseres geschöpflichen Daseins bringt es mit sich, dass wir auch unterschiedliche Meinungen, unterschiedliche Geschmäcker haben. Und damit müssen wir versuchen zu leben und sie auch, ja, auszutragen, beziehungsweise damit in der rechten Weise auch umzugehen. Es gibt mehrere Möglichkeiten, mit unterschiedlichen Meinungen auch in den Missionswerken umzugehen. Wir können einmal versuchen, Meinungen auch stehen zu lassen, sie zu respektieren, zu achten, wenn sie nicht heilsentscheidend oder von praktischer Bedeutung sind. Das muss man dazu sagen. Andere wichtige Dinge, eben Glaubensgrundsätze, die die Person meines Herrn betreffen, da gibt es keine Kompromisse dieser Art. Anderer Weg, mit verschiedenen Meinungen umzugehen, ist zum Beispiel, einen Kompromiss zu finden. Eine andere Möglichkeit mit unterschiedlichen Meinungen ist die Tatsache, dass wir uns auf eine bestimmte Sache dann einigen. Selbst dann, wenn sie vielleicht nicht ganz unserer tiefsten inneren Überzeugung entspricht. Denn das andere sind nämlich die beiden anderen Möglichkeiten, die noch da sind. Die verschiedenen Meinungen können auch als viertes zu einem offenen Streit oder auch zu, noch schlimmer, zu einem verdeckten Streit. Oder es kommt, das ist das Letzte vor, was wir auch in der Bibel finden, nämlich, dass es zu einer Trennung kommt, dass man sich im Streit voneinander trennt. Alles das sind Möglichkeiten, mit unterschiedlichen Meinungen auch umzugehen. Warum? Weil es auch hier um deine und meine Seele geht, um und um die Ausstrahlung nach außen. Und Paulus gibt hier neben den Ermutigungen und den ermutigenden Worten auch noch weitere Hilfen. Erstens, er sagt, ich bitte auch dich, mein treuer Mitknecht, nimm dich ihrer an. Er ruft einen Vermittler, einen Mediator, einen Coach, würde man vielleicht neudeutsch sagen. Und er erinnert an die gemeinsame Vergangenheit, an die verbindenden Elemente. Ihr, die ihr mit mir gekämpft habt für das Evangelium samt Clemens und meinen übrigen Mitarbeitern. Und ein drittes, er erinnert auch an die gemeinsame Zukunft, an die Ausrichtung, an Gottes Ziel, deren Namen im Buch des Lebens sind. Alles das sind Hilfen, um eben auch solch eine Auseinandersetzung wieder zu einem Guten zu führen und eben auch für die Seele der Betroffenen wirklich etwas auszurichten, damit diese innere Seele keinen Schaden nimmt. Seelsorge an der eigenen Seele bedeutet also immer auch, gute Beziehungen zu pflegen, die Beziehungen auch wirklich auf eine gute Grundlage zu stellen und damit eben ein glaubwürdiges Leben auch in meinen Beziehungen zu führen. Und deshalb ist eben für die Seelsorge an der eigenen Seele auch der Beziehungsbereich so wichtig, der erste. Der zweite Bereich, das ist die Hygiene an meinen Gefühlen, meinen Emotionen. Die greift Paulus jetzt ganz unvermittelt auf, so dass wir fast einen Sinnsprung oder einen Gedankensprung hier sehen würden. Aber es trifft genau hier ins Schwarze. Ihr Lieben, freut euch doch im Herrn. Und zwar nicht nur heute und morgen, sondern alle Zeit. Und er sagt es ein zweites Mal, wiederum sage ich, freut euch. Übrigens, unsere Emotionen, unsere Gefühle können wir nur sehr wenig beeinflussen. Wir hatten ja gesagt, bei den Beziehungen sind es vielleicht so 5-10%. Bei den Gefühlen können es so etwa 10-20% sein, die wir doch selbst auch kontrollieren oder beeinflussen können. Aber es gibt auch andere Gefühle, die in Bezug auf die Seelsorge um die eigene Seele belastend sind. Es gibt Menschen, denen begegnen wir natürlich in der Arztpraxis relativ häufig, die nur mit sich selbst und ihrem eigenen Leiden beschäftigt sind. Selbstmitleid würde man das nennen. So andeutungsweise hat es ein Musiker im Alten Testament auch gehabt, wer mal nachliest, Psalm 77, der Psalmdichter Asaph, bei dem dreht sich auch in der ersten Hälfte dieses Psalms alles so um sich selbst und er ist so ein bisschen auch im Selbstmitleid gefangen. Auch das ist eine Art von Gefühl, die unserer Seele nicht gut tut und bei der wir eine Willensentscheidung treffen müssen, die ich oft mit meinen Patienten auch so treffen musste, denen musste ich sagen, bitte, bauen Sie sich nicht einen goldenen Käfig voller Selbstmitleid, sondern schauen Sie auch nach vorne. Und wenn es Christen waren, konnte ich sie wirklich auch auf die biblischen Grundlagen zurückführen. Denn das ist eine Gefahr, dass wir dann uns nur noch mit uns selbst beschäftigt sind. Und wenn wir uns da willentlich bewusst dagegen entscheiden, haben wir auch da die Gefühle wieder ein wenig in die richtige Richtung gebracht. Erst recht ist es dann so, wenn wir merken, wir sind mit irgendeinem anderen aneinander geraten, wieder die Beziehung betreffend, dass da Wut in mir aufkocht und der kann dann zu einer regelrechten Aggression oder Hass werden. Ich weiß nicht, ob ihr das in eurem Herzen auch kennt. Auch das ist

meiste, was er geredet hat, hat er sozusagen unter 24 Augen geredet, kurz vor seinem Tod. Das war dieser Obersaal in Jerusalem, wo er mit seinen Jüngern zusammen war und dann Judas zur Hälfte der Zeit das Zimmer verließ, weil er der Verräter war. Und mit den übrigen Jüngern hat er ganz viele Dinge ausgetauscht, ihnen sehr viel gesagt. Johannes 13 bis Johannes 16, einschließlich hohenpriesterliches Gebet, Johannes 17, alles das fällt in diese Situation, in diese Zeit hinein. Und jetzt können wir denken, das hat der Herr deswegen getan, weil er ihren Glauben stärken will, weil er sie ausrüsten wollte, als Evangelisten, als Missionare in die Welt zu gehen. Ihr könnt ja mal lesen, warum er das geschrieben oder gesagt hat oder warum es auch da niedergeschrieben ist, warum er die Jünger da sozusagen zu sich genommen hat und sie diese ganz lange Zeit, diese entscheidende Zeit sogar in seinem Leben, das Vermächtnis kurz vor seinem Tod in dieser kompakten Form den Jüngern mitgegeben hat. Jetzt will ich euch die richtige Stelle sagen. Johannes 15, Vers 11. Dies habe ich zu euch geredet, damit ich euren Glauben stärken kann. Nein. Damit ihr ausgehen könnt unter die Nationen, um das Reich Gottes zu verkündigen. Nein. Dies habe ich zu euch geredet, damit meine Freude in euch bleibe und eure Freude völlig werde. Der Jesus ist kein freudloser Prediger gewesen, sondern er hat das wirklich zu einer tiefgründigen Botschaft für die Herzen der Menschen gemacht und vor allen Dingen für die, die ihm am allernächsten stand, nämlich die Jünger. Für euch hat er das gesagt. Er hat diese Botschaft gegeben, damit ihr wirklich echte Freude erlebt. Das ist nicht die oberflächliche Freude, die dürfen wir auch mal haben, wenn Rainer Dick einen Witz erzählt hier. Ne, das, dann darf man drüber lachen. Natürlich, das dürfen wir. Aber die Freude ist noch viel weitergehend. Sie greift tief in unsere Herzen hinein und führt dazu, dass wir tiefe Dankbarkeit haben, dass unsere Seelen aufgemuntert werden zum Lob Gottes. Und das können viele Dinge sein. Einmal habe ich natürlich gesagt, hier sein Wort, aber auch Freude an schönen Dingen, die er uns in seiner Schöpfung schenkt. Und damit will er unsere Herzen auf sich hin ausrichten, will sie froh machen und sie eben auch wieder zu tiefer Dankbarkeit und zu seinem Lob mit anregen. Und so gibt es ganz vieles im Alltag. Das Entscheidende ist aber auch hier wieder, freut euch. Jetzt kommen wieder die beiden Worte. Ist euch das mal aufgefallen, dass die ganz oft auftauchen? Im Herrn. Wenn er die Grundlage ist, dann haben wir das richtige Ziel für unsere Freude und eben auch für unser Herz und für die Seele. Das gehört zu den nachhaltigsten, den intensivsten Emotionen, die Freude. Und übrigens, die hält auch in schwerstem Krankheit und Leid. Und das ist der Grund, weshalb der Jesus uns so viele Hinweise auch in seinem Wort gegeben hat. Deshalb, hört genau auf das, was Jesus sagt. Kommt zu ihm ganz nah und seid wirklich in der Nähe eures Herrn, seid in ihm. Und dann badet ihr euch auch in seiner Freude und dann strahlt ihr etwas aus von dem, was er euch ins Herz gegeben hat. Auch bei der Verkündigung der Botschaft. Dann habt ihr wirklich Seelsorge für die eigene Seele betrieben. Und dann kommt etwas, was jetzt hier auch der nächste Vers sagt. Eure Sanftmut, eure Milde, eure Freundlichkeit, so kann man das alles übersetzen, sollen alle Menschen erfahren. Das ist der Inhalt auch der Botschaft, die ganz wichtig ist für die Menschen um uns her, damit sie etwas dadurch von unserem Herrn, von der Freude in unserem Herrn erfahren. Und dann ist es sozusagen wie der Duft nach einem angenehmen Schaumbad, das man dann um sich herum verbreitet. Ich meine das jetzt im psychischen, im seelischen, im geistlichen Bereich. Und das ist das Beste für die seelische Gesundheit. Und dann erlebt ihr auch, was der Apostel Paulus hier sagt. Der Herr ist, und jetzt ergänze ich dieses eine Wort, der Herr ist euch nahe. Er ist ja, er möchte ja gerne ganz nah bei euch sein. Siehe, ich bin bei euch bis an das Ende der Zeitalter. Die Verheißung im Zusammenhang mit dem Missionsbefehl. Im letzten des Matthäus. Und das kann man erleben und das können wir weitergeben. Schauen wir uns den nächsten Punkt an, den dritten Punkt, der auch wichtig ist für die Sorge um die eigene Seele. Auch wieder ein plötzlicher Gedankenumbruch. Sorgt euch um nichts. So scheint es jedenfalls, als ob das wieder was ganz Neues ist. Sorgt euch um nichts, sondern in allem lasst durch Gebet und Flehen mit Danksagung eure Anliegen vor Gott kund werden. Sorgen, das sind, wie schon gesagt, teilweise Gedanken, aber auch damit verbundene Gefühle. Die Emotionen werden da sehr stark auch mitgenommen. Und davon können wir etwas mehr als bei den anderen Dingen beeinflussen, nämlich so etwa 30 bis 40% unserer Sorgen sind steuerbar.

0: Im menschlichen Alltag ist das normal, dass wir Sorgen haben. Wir machen uns Gedanken, wir machen uns Sorgen um die eigene Familie, der eine mehr, der andere weniger. Frauen machen sich mehr Sorgen, wenn zum Beispiel der Sohn mit dem Motorrad unterwegs ist und die zittern und beben und beten, bis der Sohn dann abends die Tür wieder aufstößt und gesund nach Hause kommt. Manche haben auch einen regelrechten Sorgengeist, der sie so stark durchdringt, dass das schon fast, ich möchte mal sagen, medizinisch therapiebedürftig ist, wenn ihr ganzes Leben von Sorgen mitgeprägt ist. Aber es ist ein Stück weit der Menschlichkeit, die wir auch alle erleben in unserem Alltag. Ein ganz wichtiger Grundsatz, der für uns gilt: Sorgen sind nur dann sinnvoll, wenn sie mich zu einem positiven Handeln motivieren. Dann dürfen sie durchaus auch sein. Das positive Handeln, wie das aussieht, sage ich euch gleich. Das können Sorgen um Familienmitglieder sein, auch um Menschen, die in Not sind, oder um die Situation in unserer Gesellschaft, wo die totale Gleichgültigkeit sich immer weiter ausbreitet. Auch das ist eine Sorge, die auf euren Seelen durchaus Berechtigung hat, die darauf lasten kann. Aber eine Sorge, die eben dazu gehört, dass sie sinnvoll ist, weil sie mich zu positivem Handeln motiviert. Einmal zum Gebet und zum anderen auch etwas in die Tat umzusetzen, um dieser Sorge zu begegnen. Deshalb schreibt auch Petrus in seinem Brief: Alle eure Sorge werft auf ihn. Und da habe ich mal auch in einer Predigt, dass ich Zettelchen verteilt habe und jedem einen Zettel gegeben hat: Bitte schreib mal deine Sorgen auf diesen Zettel. Und vorne, ziemlich weit weg von den Zuhörern, habe ich einen Papierkorb gestellt und habe gesagt: Jetzt macht das mal, was Petrus hier in seinem Brief schreibt. Alle eure Sorge werft auf ihn. Dieser Abfalleimer ist Jesus. Darauf dürft ihr eure Sorgen werfen. Und jeder versuchte zu zielen. Und kaum ein Zettel traf das Ziel. Woran lag das, habe ich versucht klarzumachen. Warum? Weil ihr nicht nah genug bei Jesus seid. Kommt alle nach vorne. Stellt euch mal alle hier hin. Wenn ihr nah bei Jesus seid, dann könnt ihr auch eure Sorgen auf ihn werfen. Das ist das Entscheidende. Der Herr ist nahe. Deshalb sagt ihr das gerade vorher. Ja, weil er damit die entscheidende Grundlage uns bietet, eben auch Seelsorge um die eigene Seele zu treffen. Wenn wir nah bei unserem Herrn sind, wenn wir ihn schon morgens nach dem Aufwachen suchen und versuchen, wo ist er denn, und uns ihm ausrichten, auch in der schon erwähnten stillen Zeit oder in der Morgenandacht oder wie auch immer. Wenn wir nah bei ihm sind, dann können wir wirklich Sorgen immer wieder bei ihm abladen. Und das sind dann unterschiedliche Arten von Sorgen, die wirklich dann bei ihm an der richtigen Stelle sind. Und hier schreibt der Apostel Paulus: Sorgt euch um nichts, lasst euch nicht von diesen Sorgen beherrschen. Das bedeutet nicht, dass die Sorgen nicht kommen. Wir können nicht vermeiden, dass dunkle Vögel um unseren Kopf kreisen, aber wir können vermeiden, dass sie Nester darauf bauen, dass sie sich darauf festsetzen und sich ausbreiten. Und so ist das auch mit den Sorgen. Die können wir nicht vermeiden, die sind da. Aber Paulus schreibt und Petrus ebenfalls auch schreibt uns den einzigen Weg, der dafür der richtige ist. Lasst euch nicht von den Sorgen beherrschen, sondern lasst in allem durch Gebet und Flehen eure Anliegen vor Gott kund werden. Und wer jetzt genau aufgepasst hat, hat gemerkt, ich habe ein ganz entscheidendes Wort weggelassen: in Dankbarkeit. Wisst ihr was? Das fällt uns ja manchmal so schwer. Gerade wenn die Sorge so groß ist und beherrscht, dann ist die wie ein riesiger Berg vor mir und ich kann kaum drüber gucken und kann dahinter gar nicht das sehen, wofür ich im Grunde genommen immer noch dankbar sein kann. Das habe ich oft auch in der Praxis mit Patienten gemacht. Wir haben dann ein weißes Blatt Papier genommen und haben dann die Dinge aufgeschrieben, für die auch dieser leidende Mensch, der vor mir saß, noch dankbar sein konnte. Für die soziale Absicherung durch die Krankenversicherung, für die liebevolle Ehefrau und vieles andere haben wir aufgeschrieben, um uns mal bewusst zu machen, dass neben aller Not auch etwas noch da ist, für das man dankbar sein kann. Und Danken schützt vor Wanken und Loben zieht nach oben. Da ist ganz viel Wahres dran. Warum? Weil nämlich dann auch meine Seele, mein Inneres ausgerichtet wird auf meinen Herrn und plötzlich auch mit anderen Inhalten sich füllt, als mit dem, nur mit der eigenen Sorge beschäftigt zu sein. Das ist der Grund, der dahinter steckt. Das ändert meine Grundeinstellung, meinen Blick. Das hilft mir wieder, auf Gott zu vertrauen, wenn ich ihm wirklich dankbar bin. Klagen, Murren und Meckern ist ansteckend. Lasst uns auch daran denken, damit wir auch da ein bisschen Psychohygiene betreiben und nicht mit uns mit dem Schmutz des gegenseitigen Meckerns und Klagens selbst belasten. Es gibt zwei Arten von Sorgen. Das eine sind die Sorgen, die nur zum Beten nötig sind, zum Beispiel, wenn der Sohn mit dem Motorrad unterwegs ist. Da kann ich nicht aktiv werden in einer Weise. Ich kann nicht hinter ihm herfahren und ihn kontrollieren. Da kann ich wirklich nur auch als Mutter meine Hände falten und beten und ihn meinem Herrn anbefehlen. Und dann habe ich diese Sorge schon auf ihn geworfen. Und dann darf ich sie auch wirklich dort liegen lassen, dass sie dann wiederkommt und dann nochmal wieder hingeworfen werden muss und nochmal wieder den Papierkorb und nochmal wieder. Das steht auf einem anderen Blatt. Ängste um die Zukunft, Angst um den Arbeitsplatz, um die Wirtschaftskrise oder was es auch immer sein kann. Das sind solche Sorgen, die mich nur ins Gebet treiben. Es gibt aber die zweite Gruppe von Sorgen, die mich zum Beten und zum Handeln bringen. Das ist zum Beispiel meine eigene Krankheit. Ich muss mich nicht der Krankheit ergeben. Ich darf durchaus dafür beten, Herr, nimm du das in deine Hände. Und wenn ich jetzt morgen zum Hausarzt gehe und der mich untersucht, dann bitte ich dich, dass du auch ihm die Weisheit gibst. Aber er geht dann zum Hausarzt oder er nimmt irgendwelche angebotenen Mittel in Anspruch, die für seine Krankheit gerade gut sind. Da wird er aktiv. Oder auch in anderen Bereichen. Eines soll ich aber nie mich sollte niemals das Danken vergessen, wenn ich wirklich da Gottes Hilfe auch erfahren habe. Die Verheißung ist da, die Paulus uns auch hier aufschreibt. Der Friede Gottes, der allen Verstand übersteigt. Das ist nicht erklärbar. Das ist nicht erklärbar, weil die Zeit zu kurz ist. Ich könnte euch noch persönliche Erlebnisse sagen, auch an meinem Herzen, wie innerhalb von wenigen Minuten der Friede Gottes in mein Herz gekommen ist, als ich selbst als Patient im Krankenhaus lag und nicht wusste, mit welcher Diagnose, ob ich überhaupt das Krankenhaus wieder lebend verlassen würde. Das war an einem Samstagnachmittag um 16 Uhr, nur kurz gesagt, da habe ich ganz deutlich gespürt, wie dieser Friede Gottes in mein Herz kam und ich brauchte die Demetrin-Tabletten, die mir damals meine Kollegen gegeben hatten, überhaupt nicht mehr. Die habe ich in der Nachttischschublade liegen lassen. Es ist erlebbar, ihr Lieben. Es ist erlebbar, dass der Friede Gottes dein Herz und deine Seele durchdringt und bewahrt und sie wirklich ganz in die Nähe Gottes führt. Die beste Psychohygiene für meine Seele, das dann auch eine Ausstrahlung haben kann nach außen. Noch kurz zu den beiden nächsten Punkten. Das vierte ist die Hygiene meiner Gedankenwelt. Das ist Vers 8. Im Übrigen, ihr Brüder, und die Brüder werden ja hier erwähnt, weil es um die Verantwortung geht. Paulus nennt immer nur den Titel Brüder, er meint damit aber dann die ganze Geschwisterschar, wenn es in irgendeiner Weise die Verantwortung, unsere Verantwortung betrifft. Und deshalb sage ich im Übrigen, ihr Schwestern und Brüder, alles was wahrhaftig, was ehrbar, was gerecht, was rein, was liebenswert ist, was wohllautend, irgendeine Tugend, irgendetwas Lobenswertes, und jetzt übersetze ich ein bisschen anders, damit füllt eure Gedanken. So könnte man das auch übersetzen hier. Darüber denkt nach oder darauf seid bedacht. Die Gedanken sind etwas Wichtiges. Davon können wir noch viel mehr selbst beeinflussen. Etwa 60-70% unserer Gedanken haben wir selbst in der Hand, unter Kontrolle. Und auch fast alle Taten fangen in den Gedanken an, das wissen wir. Deshalb ist es wichtig, danach zu fragen, was geht in meinem Kopf vor? Welche Gedanken regieren mich? Und bitte, die müssen wir auch hin und wieder mal kontrollieren und überprüfen und auch einen göttlichen Maßstab an die Gedanken anlegen. Und deshalb sind hier 8 Filter erwähnt, die Paulus da aufzählt. Übrigens, bei diesen Filtern kommt nicht vor, was alles fromm ist, was alles geistlich ist, was alles biblisch oder göttlich ist, sondern diese Filter sind an der täglichen Praxis orientiert. Es sind authentische Eigenschaften, die mich auch authentisch werden lassen. Aber wie macht man das? Gedanken zu kontrollieren oder Hygiene der Gedanken einzuführen. Das sind mehrere Schritte. Der erste Schritt, versucht mal eure Gedanken zu analysieren. Da muss ich auf Sigmund Freud zurückgreifen, tue ich nicht so gerne, aber er hat damals das Unterbewusstsein ins Spiel gebracht. Das ist das tiefste Innere unserer Seele. Das gehört auch mit zu unserer Seele. Wo wir oft gar nicht so direkt merken, dass es doch da ist und uns auch in gewisser Hinsicht beherrscht. Wir können diese tiefsten inneren Gedanken in bestimmten Gelegenheiten des Alltags durchaus einmal entdecken. Das ist meistens dann, wenn wir uns so ein bisschen treiben lassen, gehen lassen, entspannt sind. Die Situation unter der eben erwähnten Dusche, Das ist oft so eine Zeit. Man stellt sich unter die Dusche, das wohltuende, warme Wasser perlt am Körper herunter. Man ist total entspannt und prüft mal, welche Gedanken dann bei euch durch den Kopf gehen. Oder bei anderen Gelegenheiten, wenn ihr abends am Einschlafen seid. Was gehen da für Gedanken durch den Kopf? Gehen da die Gedanken durch den Kopf, wie hoch gerade das Gehaltskonto ist? Oder was weiß ich? Es gibt da, ja, man muss es auch einfach da mal sagen, es gibt auch da diese belastenden, negativen Gedanken, die wir eigentlich gar nicht gerne haben, die sich im Bereich der Sexualität bewegen. Dieses Thema Pornografie, das ist zu meinem Erschrecken auch in vielen, vielen christlichen Köpfen, besonders der Männer, tief eingegraben und verwurzelt, weil unsere Zeit das leider in massiver Form mit sich bringt. Auch da sollten wir versuchen, Gedankenhygiene zu betreiben und diese Gedanken wirklich unter den Gehorsam des Christus einfach gefangen zu nehmen und wegzutun. Ganz wichtig, dass wir da analysieren, welche Gedanken gehen mir durch den Kopf oder auch nachts, wenn ich mal aufwache und eine Zeit lang wach liege. Womit beschäftige ich da mich in meinen Gedanken? Das sind solche Analysezeiten, die mir zur Verfügung stehen. Und dann kommt der zweite Schritt, dass ich dann durchaus einmal einen heilsamen Schreck bekommen kann, dass ich vor Gott prüfen kann, was habe ich denn da in meinem Unterbewusstsein, was mich im Grunde genommen auch noch mitsteuert in meiner Seele. Und dann kommt der dritte Schritt, dass ich da durchaus in der Lage bin, Gott hat mir den Verstand, die Vernunft gegeben, Paulus greift darauf zurück, auch die Verantwortung gegeben, deshalb schreibt er Brüder, die Verantwortung, diese Gedanken zu korrigieren und sie durch positive zu ersetzen. Ihr Brüder, ihr Schwestern, denkt darüber nach, was wahrhaftig, was ehrbar, was gerecht, was rein und so weiter ist, was liebenswert ist. Wenn diese Gedanken dich beherrschen und du kaum noch von ihnen loskommst, das kann bis zur Sucht hingehen. Es kann aber auch ein ganz anderes Thema sein. Zum Beispiel, wenn du von der Jugend her immer gehört hast, du kannst ja doch nichts. Und dann dieser Gedanke der Wertlosigkeit und der Hilflosigkeit dein Leben bestimmt. Dann darfst du diesen Gedanken bewusst gegenübertreten und kannst mit Hilfe Gottes oder auch mit Hilfe anderer manchmal, mit seelsorgerlicher Hilfe, an deiner eigenen Seele wirklich etwas Gutes tun. Es gibt aber auch noch eine andere Gefahr, die damit verbunden ist. Und dieser Gefahr ist auch Vincent Norman Peale in den USA in den Jahren zwischen 1960 und 1975 erlegen. Der hat die Kraft des positiven Denkens entdeckt. Und er hat da die Gedanken zu einer Art esoterischer Macht gemacht und hat gesagt, genau auf diese Stelle hat er sich bezogen. Das ist das Entscheidende. Er hat die Bibel als Grundlage genommen, hat das aber verselbstständigt, hat gesagt, mit diesen Gedanken könnt ihr euer Leben steuern und könnt bestimmte Ziele erreichen und hat das bis hin in Magie und Esoterik ausgebreitet. Also auch eine gefährliche Trend, die darin eine Form der Selbsterlösung, die darin verborgen ist. Daher dieser Gefahr dürfen wir natürlich nicht erliegen, sondern wir müssen immer auf der Grundlage des Wortes Gottes und ganz nahe an diesem Abfalleimer bleiben, an Jesus Christus, an dem wir wirklich auch alle Dinge, auch diese Müllgedanken einmal sagen können und wo er auch uns hilft, die zu korrigieren, eventuell auch mit der Hilfe anderer. Biblische Aussage dazu, 2. Korinther 10. Die Waffen unseres Kampfes sind nicht menschlich. Es sind die mächtigen Waffen Gottes, geeignet zur Zerstörung von Festungen. Mit ihnen zerstören wir Gedankengebäude und jedes Bollwerk, das sich gegen die Erkenntnis Gottes erhebt. Wir nehmen solche Gedanken gefangen und unterstellen sie Christus. Das ist der richtige Weg. Wenn solche Gedanken in eurem Inneren aufkommen, unterstellt sie unter den Gehorsam des Christus, wie es in einigen Übersetzungen heißt. Das ist echte, gute Hygiene in der Gedankenwelt, wichtig für die Seele und auch für die Seele anderer, die wir vielleicht erreichen wollen, damit wir nicht anfangen zu stinken. Entschuldigung, dass ich das jetzt so krass sage. Der letzte kurze Bereich ist der Bereich des Verhaltens, der Taten oder der Lebenshaltung. Und davon kann ich einen recht großen Prozentsatz, nämlich 80 bis 90%, selbst kontrollieren. Manches mache ich natürlich auch im Affekt oder im Reflex, aber vieles habe ich doch unter Kontrolle, nämlich in meinem eigenen Verhalten. Wovon wird mein Verhalten geprägt? Was du auch gelernt und auch empfangen und gehört und an mir gesehen hast, das tue, schreibt Paulus. Also, das Lernen spielt eine Rolle. Das Benehmen habe ich zu Hause im Elternhaus gelernt. In der Fahrschule habe ich das Verhalten im Straßenverkehr gelernt. Einfluss hat auch, wie ich erzogen, geprägt worden bin von meinen Eltern. Einfluss hat aber auch das übrige Umfeld gehabt. Heutzutage haben die Medien eine ganz große Kraft und Gewalt. Mir läuft es manchmal kalt den Rücken runter, wenn ich sehe, wie unsere Kinder und Jugendlichen unter dem Einfluss der Medien stehen. Das ist eine riesige Gefahr. Und wenn wir da in unseren christlichen Elternhäusern ein wenig Gegengewicht bilden können, dann ist das schon sehr, sehr wertvoll für unsere junge, heranwachsende Generation. Ich will das nicht alles verteufeln, aber wir müssen einfach um die Gefahren wissen. Wenn man die Gefahr erkennt, dann kann man ihr auch besser begegnen. Und so hat das Einfluss auch auf das Verhalten, ebenso natürlich wie Paulus das auch schreibt hier, was ihr an mir gesehen habt oder was du an mir gesehen habt, die Orientierung an Vorbildern, an den Männern des Glaubens. Der Schreiber des Hebräerbriefes schreibt, den Ausgang ihres Wandels anschauend, ahmet ihren Glauben nach. Hebräer 13, Vers 1 oder 2, nee, Vers 7 ist es, habe ich aufgeschrieben. Also, solche Vorbilder. Und übrigens, ihr seid alle Vorbilder für andere. Jeder, ob jung oder alt, ist in irgendeiner Weise Vorbild. Für irgendjemanden, der neben ihm oder hinter ihm oder vor ihm steht. Jeder von uns ist Vorbild. Das müssen wir uns bewusst machen. Entweder zum Guten oder zum Schlechten. Und das kann uns schon auch helfen, auch unser Verhalten mit Gottes Hilfe sozusagen zu kontrollieren. Und deshalb so zwei wichtige Grundsätze zum Abschluss noch zum Verhalten. Mein Verhalten wirkt sich also immer auch auf meine Psyche, auf meinen seelischen Zustand aus. Wenn ich zum Beispiel, ein ganz einfaches Beispiel, wenn ich ins große Kaufhaus gehe, eine Verkäuferin begegne, die so ihren Dienst da tut und die vielleicht so ein bisschen mit hängenden Mundwinkeln da arbeitet und ich ihr irgendein freundliches Wort sage zur Aufmunterung, dann gehe ich innerlich auch etwas gehobener Stimmung wieder von dieser Kasse weg. Das hat auch Auswirkungen auf mich. Wenn ich in der Praxis einem Menschen begegne und kann versuchen, ihm in irgendeiner Weise in seine Situation, in seine Seele oder auch in seine für seinen Körper irgendwas Gutes zu tun, dann hat es Auswirkungen auf mich. Viele, die auch heute noch kommen und sagen, ja, dürfen wir deine oder dürfen wir ihre Hilfe denn überhaupt in Anspruch nehmen, denen sage ich immer wieder, das bereichert mich auch. Das ist also nicht unbedingt nur ein Geben, sondern irgendwie auch ein Empfangen. Und so ist es auch bei unserem Verhalten. Das Verhalten, was wir haben, das wirkt sich auf die eigene Seele, sowohl zum Positiven als auch zum Negativen. Wenn ich einen anderen mit Schimpfworten belege, dann werde ich nicht freudigen Herzens von dieser Stelle nach Hause gehen. Dann wird mein Mundwinkel auch nach unten sinken und ich werde eine schlechte Stimmung haben. Also mein Verhalten wirkt sich auch immer auf mich, auf meine Seele aus. Amerikanische Untersuchungen haben das ja gezeigt, dass hilfsbereite Menschen deutlich psychisch stabiler sind als andere, zum Beispiel solche, die in Hilfsorganisationen tätig sind, habe ich eben schon kurz erwähnt. Für die Verkündigung der Botschaft Gottes und meine Glaubwürdigkeit gilt auch ein zweiter Grundsatz. Mein Leben und mein Verhalten predigt lauter als meine Worte. Das wissen wir oft nicht. Wie ich mich aber verhalte, registrieren viele, besonders junge Menschen, haben ein feines Empfinden dafür. Und das ist auch ein Teil meiner Predigt, nicht nur meine Worte, sondern auch mein Verhalten. Und ein letztes. Wenn wir uns an solchen biblischen Vorbildern wie hier an Paulus orientieren, dann haben wir auch hier wieder eine Zusage des Paulus, die uns eben schon mal begegnet ist. Der Gott des Friedens wird mit euch sein. Auch das betrifft die Seele in ihrem Innersten. Und das, diesen Frieden Gottes, der allen Verstand übersteigt, den wünsche ich euch allen von ganzem Herzen für diese Zeit, für die Zusammenkunft, diesen tiefen Frieden Gottes im Herzen, damit wir alle diesen angenehmen, wohltuenden Geruch unseres Herrn Jesus Christus verbreiten und damit ein gewaltiges Dufterlebnis in unsere Umwelt tragen.
1: Seelsorge an der eigenen Seele. Sie hörten ein Referat von Dr. Wolfgang Frehmann. 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Ich bedanke mich nun für Ihr Interesse und wünsche Ihnen Gottes Segen.

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als ich in dieser Reise von Zweifeln und Glauben in Gottes Wort gestöbert habe, ist mir sein Wort richtig lebendig geworden. Und ich habe darin einen Gott gefunden, der schon immer war und der schon immer treu war, der schon war, als ich noch gar nicht war. Und ich war überwältigt von Gott und von seiner Existenz. Und auf einmal habe ich keine Beweise mehr gebraucht. Ich wusste einfach, er ist da und er ist treu, auch wenn ich nicht bin.

0: hat mir kaum zugehört.
1: Ihr Hochverräter.

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1: Herzlich willkommen zur Andachtszeit, begrüßt Sie Ingrid Heinzelmeier. Manchmal kommt es einem ja so vor, als ob die Wellen und die Wogen des Lebens so richtig über dem Kopf zusammenschlagen würden. Der Glaube der ersten Christen kannte da eine andere Dimension, nämlich: Ist Gott für uns? Wer kann gegen uns sein? Ja, mit diesem Gedanken steigen wir jetzt ein in die kommende halbe Stunde.

0: Es ist ja bekanntlich leicht, gegen etwas zu sein. Und es ist leichter, gegen etwas zu sein, als sich für das Gute im Leben stark zu machen. Was der Apostel Paulus an die Gemeinde in Rom geschrieben hat, ist wirklich ein Gegenstück zu allem "Wir sind gegen was" denken. Paulus schreibt mit starken Worten in Kapitel 8, und zwar in Vers 31, worin das gesunde Selbstbewusstsein von Jesusleuten wurzelt. Gott ist für uns, wer will dann gegen uns sein? Mehr dazu jetzt im Beitrag von Christine Löwe aus Kreischa.
1: Gott ist für uns. Ist das nicht Balsam für unsere Ohren in einer Zeit, in der das Dagegensein Hochkonjunktur zu haben scheint? Da gehen Menschen auf die Straße und verschaffen sich lauthals Gehör gegen Flüchtlinge, gegen den Islam, gegen die Bundeskanzlerin, gegen Europa. Und nicht nur gesellschaftspolitisch. Auch persönlich hören wir oft mehr das Kontra als das Pro, erfahren mehr Ablehnung als Annahme. Ich nenne nur Mobbing am Arbeitsplatz als Stichwort oder Konflikte zwischen den Generationen. Und wenn Annahme, dann nur mit einem "Ja, aber". Ja, aber nur, wenn du eine Eins nach Hause bringst. Oder nur, wenn du dein Verhalten änderst. Gott aber sagt: Ich bin für dich. Ohne Wenn und Aber. Ich lasse dich so stehen, wie du bist. Unabhängig von dem, was du tust oder lässt. Durch alles Trennende und Störende hindurch. Ich bin an deiner Seite. Und was macht nun einer, der uneingeschränkt für uns ist? Was würden wir tun, wenn wir jemandem wohlgesonnen sind? Natürlich diese Zuneigung auch ausdrücken, demjenigen etwas Gutes tun, ihm ein Geschenk machen. Und genau das tut Gott. Er macht uns ein Geschenk. Er schenkt uns seinen Sohn, Jesus Christus. Und das Wort "schenken" macht wieder deutlich: Er tut dies ohne Gegenleistung. Einfach so, weil er für uns ist. Während unsere Geschenke allerdings Stückwerk bleiben und immer nur einen Wunsch zur Zeit erfüllen können, heißt es von Gottes Geschenk, dass er damit alles schenkt. Er schickt seinen Sohn Jesus Christus, um uns ein Leben in Fülle zu schenken. Jesus Christus deckt alle Bereiche unseres Lebens ab. Mit ihm haben wir die Hoffnung auf Vergebung und Versöhnung mit Gott und mit den Menschen. Mit ihm kommt bedingungslose Liebe in unser Leben. Trost in schwierigen Zeiten und Frieden im Herzen, um nur einiges zu nennen, was Jesus Christus alles schenken will. Da bleibt kein Wunsch offen. Oder? Wie kommt es nun aber, dass Menschen eben oft nicht wunschlos glücklich leben, sich nach wie vor Unfrieden im Leben breit macht oder wir Bitterkeit und Groll gegen andere spüren? Ich weiß nicht, ob Sie das auch kennen. Nach Weihnachten finde ich oft noch ein Geschenk in der Ecke, das dort noch unausgepackt liegt. Meistens ist es ein Geschenk, das ich vergessen habe zu schenken. Manchmal aber auch vergessen habe auszupacken. Das Geschenk ist noch verpackt und kann deshalb seine Wirkung, Freude zu machen, nicht erfüllen. So ist das auch mit dem Geschenk Jesus Christus. Wenn wir dieses Geschenk nicht auspacken, das heißt, wenn wir uns nicht auf Jesus Christus einlassen, können der Friede, die Liebe, der Trost in unserem Leben keine Wirkung entfalten. Was heißt das nun konkret? Sich auf Jesus Christus einlassen. Das kann damit beginnen, dass wir anfangen, mit ihm zu reden. Ihm alle Lasten und Sorge nennen, die uns das Herz schwer machen. Sich mal alles von der Seele reden. Das alleine kann schon befreien und entlasten. Wie viel mehr, wenn wir dies bei jemandem tun, der zuhört, der uns wohlgesonnen ist, der helfen will. Auch der Dank kann der Anfang eines solchen Gesprächs sein. Danken Sie doch mal bewusst für das, was an Schönem und Gutem in Ihrem Leben ist. Für den Ehepartner, die Kinder, die Arbeitsstelle, die Landschaft, die sie umgibt. Nicht umsonst heißt es, Loben zieht nach oben. Ich selbst habe schon erfahren, wenn ich danke, dann werde ich innerlich zufriedener, gelassener, unabhängiger von den äußeren Umständen, in denen ich mich gerade befinde. Und ein weiteres gehört zum Auspacken. Jesu Worte im Alltag verinnerlichen und befolgen. Tun, was er sagt. Dazu gehört zum Beispiel, vergebt einander, so wie ich euch vergeben habe. Wenn ich also mit jemandem im Streit bin, wenn verletzende Worte gefallen sind und jeder glaubt, im Recht zu sein, warum nicht auf den anderen zugehen und sagen, ich verzeihe dir? Oder mal genau hinsehen, vielleicht ist ja auch die ausgestreckte Hand des anderen näher, als ich glaube. Dann wird Versöhnung konkret erfahrbar. Oder ein weiteres Wort Jesu. Liebe deinen Nächsten wie dich selbst. Das kann heißen, Zeit investieren. Von meinem Überfluss und Wohlstand abgeben. Anderen Gutes tun. In einem Liedvers heißt es, im Teilen kommt Segen ins Leben hinein. Ja, ich bin überzeugt davon, dass das, was wir geben, mehrfach zu uns zurückkommt. Zum Beispiel als Hilfe und Ermutigung durch andere Menschen, als Zufriedenheit, als Freude im Herzen. Und ein letzter Aspekt zum Auspacken des Geschenkes Jesus Christus, der lautet, Gemeinschaft mit anderen Christen haben. Jesus Christus sagt, wo zwei oder drei in meinem Namen versammelt sind, da bin ich mitten unter ihnen. Wenn wir mit anderen Christen zusammen sind, mit ihnen Bibel lesen, beten und singen, dann sind wir Jesus Christus ganz nahe, erleben Geborgenheit und das Gefühl der Zugehörigkeit. Und wenn doch noch Wünsche offen bleiben? Über meinem Bett hing mal ein Spruch, der hieß, Gott erfüllt nicht alle unsere Wünsche, aber alle unsere Bedürfnisse. Anders gesagt, nicht alles, was wir wünschen, brauchen wir zu einem guten Leben. Natürlich bleiben Wünsche offen. Da ist der Wunsch des kinderlosen Ehepaares nach Kindern, der Wunsch des Arbeitslosen nach einem guten Arbeitsplatz, der Wunsch des Geflüchteten nach einer dauerhaften Bleibe, der Wunsch des Kranken nach Gesundheit. Wünsche dürfen wir natürlich haben und sollen wir auch äußern. Manche Wünsche erfüllen sich mit der Zeit, manche aber auch nicht. Wenn wir mit Jesus Christus leben, werden wir erfahren, auch mit unerfüllten Wünschen lässt es sich gut leben. Denn alles, was wir zu einem Leben in Fülle brauchen, schenkt er. Mit ihm leben wir als versöhnte Menschen, versöhnt mit unserer Geschichte, versöhnt mit Gott. Das gibt Frieden ins Herz und Gelassenheit. Dann ist sogar der Tod nicht gegen uns. Denn im Leben und im Sterben dürfen wir uns getragen wissen von Jesus Christus.
0: Ist Gott für uns? Wer kann gegen uns sein? Sie hörten einen Impuls von Christine Löwe aus Kreischer. In ihren Gedanken erinnerte sie an einen bekannten Satz des Apostels Paulus aus dem Römerbrief im Neuen Testament, und zwar Römerbrief Kapitel 8, Vers 31 und auch noch der nächste Vers, wenn Sie es dort nachschauen wollen.

0: Es belastet, wenn Menschen, die einander nahestehen, kein persönliches Wort mehr miteinander sprechen. Pfarrer Holger Bischof will in seinem Beitrag Mut machen zu Veränderungen in schier hoffnungslosen Situationen und er will Mut machen, daran auch zu glauben. Bezug nimmt er dabei auf eine Bildgeschichte aus dem Lukasevangelium Kapitel 11 ab Vers 5. Es ist die Geschichte vom bittenden Freund.
1: Ich erinnere mich an ein Ehepaar. Eines Tages erfuhr ich, bei beiden war die Beziehung zur jeweils eigenen Schwester samt Familie abgebrochen. Nur so beiläufig sprachen sie davon. Trotzdem gingen mir ihre Worte nach. Ja, sie machten mich traurig. Wie geht es Ihnen? Denken Sie an Gott, wenn Sie im Alltag von solchen Beziehungsbrüchen hören? Vielleicht sind Sie auch persönlich betroffen und haben sich damit abgefunden. Manchmal höre ich, Gott, kann ich mit meinen großen Anliegen kommen? Doch er hätte viel zu tun, würde er sich auch noch um alle meine persönlichen Geschichten und Probleme kümmern. Jesus hat im heutigen Bibelwort dazu eine ganz andere Sichtweise. Hier ist nicht von einem Schöpfergott die Rede, der weit weg von uns über ein fernes Himmelreich regiert. Jesus sagt vielmehr, bittet, so wird euch gegeben, sucht, so werdet ihr finden, klopft an, so wird euch aufgetan. Er spricht Gott als seinen Vater an. Zu ihm können wir mit unseren ganz normalen Tagesproblemen kommen. Eine solche Geschichte erzählt Jesus direkt vor unserem heutigen Bibelwort. Der bittende Freund, so ist sie überschrieben. Jesus beginnt, angenommen, ein guter Freund besucht dich. Doch es ist schon spät, fast Mitternacht. Mit Schrecken stellst du fest, ich kann ihm noch nicht mal eine Brotzeit richten. Mein Brot vom Tag ist aufgebraucht. Da gehst du in deiner Not zum vertrauten Nachbarn. Und der sagt zu dir, also jetzt kannst du wirklich nicht mehr kommen, bei aller Freundschaft. Schau mal her, wie spät das schon ist. Alle Türen sind verriegelt. Meine Frau und meine Kinder möchte ich jetzt nicht aufwecken. Es tut mir wirklich leid. Ich kann jetzt nicht. Bitte, komm morgen früh. Doch jetzt erzählt Jesus ganz anders weiter, als wir denken. Er sagt, ich sage euch, und wenn der Nachbar schon nicht aufsteht und ihm etwas gibt, weil er sein Freund ist, dann wird er doch wegen seines unverschämten Drängens aufstehen und ihm geben, so viel er braucht. Heute würden wir sagen, wenn der andere einfach keine Ruhe geben will und nur noch nervt, dann soll er eben seinen Willen haben. Gastfreundschaft stand zur Zeit Jesu hoch im Kurs. Selbst wenn ein Gast erst spät am Abend eintraf, so war es im Orient doch die Pflicht des Gastgebers, ihm vor dem Schlafengehen noch etwas zum Essen zu richten. Dem Gastgeber in Jesu Geschichte war somit klar, ich brauche in meiner Situation jetzt dringend Hilfe. Allein kann ich dieses missliche Problem nicht lösen. Soweit Jesu Geschichte vom bittenden Freund. Und was sagt uns diese Geschichte heute? Vielleicht fällt Ihnen gerade ein Problem aus Ihrem eigenen Leben ein. Mit Brotmangel hat das nichts zu tun. Und trotzdem empfinden Sie es als Mangel. Haben Sie bisher einen Bogen um dieses Problem gemacht? Haben Sie es verdrängt? Was beschäftigt Sie zurzeit? Was lässt Sie nicht zur Ruhe kommen? Denken Sie noch mal an das Ehepaar am Beginn meiner Andacht. Wie sieht es mit den abgebrochenen und ungeklärten Beziehungen in Ihrem Leben aus? Jesus kann Ihnen heute und jetzt bewusst machen, du brauchst auch dringend Hilfe von Gott. So wie damals der Gastgeber, der um Mitternacht die Hilfe seines Nachbarn brauchte. Und Sie müssen sich eingestehen, ja, in dieser Sache bin ich bis heute nicht weitergekommen. Bittet, so wird euch gegeben. Sucht, so werdet ihr finden. Klopft an, so wird euch aufgetan. Bitten, suchen, anklopfen, das sind ja Schritte eines aktiven Glaubens. Auch der kommt ganz von Gott. Sein Heiliger Geist motiviert uns dazu. Jesus sagt, wenn doch ihr, die ihr böse seid, euren Kindern gute Gaben geben könnt, wie viel mehr wird der Vater im Himmel denen den Heiligen Geist geben, die ihn darum bitten? Aktiver Glaube bedeutet, mit allem, was mich beschäftigt, trete ich vor Gott und bitte ihn um Hilfe. In Jesu Namen klopfe ich am himmlischen Vaterhaus an. Hier denke ich an das Gleichnis vom verlorenen Sohn. Dieser kehrt um und macht sich zu seinem Vaterhaus auf. Als der Vater ihn schon von Weitem sieht, rennt er sofort seinem Sohn entgegen und fällt ihm um den Hals. Was für eine Vaterliebe! Staunen Sie mit mir! Wir sind als getaufte Kinder Gottes im himmlischen Vaterhaus jederzeit herzlich willkommen, wie weit weg wir uns auch manchmal von Gott fühlen. Deshalb will Jesus uns heute zu diesem aktiven Glauben neu ermuntern. Bittet, sucht, klopft an. Jesus verspricht solchem Glauben die großen Verheißungen seines Vaters. Denn wer da bittet, der empfängt. Und wer da sucht, der findet. Und wer da anklopft, dem wird aufgetan. Liebe Hörerinnen, liebe Hörer, das ist für mich eine entlastende Nachricht. Als Christen brauchen wir nicht mehr alles mit uns selbst auszumachen. Gott sei Dank. Die heutige Andacht will deshalb eine Fortsetzung in ihren kleinen und großen Nöten finden. Ihr Leben mit all seinen Beziehungen und Blockierungen ist Gott wichtig. Denn in der liebenden Hingabe Jesu zeigt er ihnen, ich liebe dich mit allem, was dich freut und was dich belastet. Ich bin gekommen, um dir Lasten abzunehmen und deine Beziehungen heil zu machen. Dann könnte ja eines Tages, mit Gottes Gnade, auch in ihrem Leben das Unglaubliche passieren. Eine totgeglaubte Beziehung blüht plötzlich wieder zu neuem Leben auf. Dabei habe ich Erstaunliches erlebt, denn schon die treue und stille Fürbitte eines einzelnen Beters kann dieses Wunder bewirken. Scheuen Sie sich nicht, diese Fürbitte in Anspruch zu nehmen, wenn Ihnen selbst die Kraft zum Beten fehlt. So freuen Sie sich mit mir, dass Jesus auch heute seinen Nachfolgern ganz klar verheißt, bittet, so wird euch gegeben, sucht, so werdet ihr finden, klopft an, so wird euch aufgetan.
0: Wunderbar, eine totgeglaubte Beziehung kann plötzlich wieder zu neuem Leben aufblühen. Das meinte Pfarrer Holger Bischof aus Weiden in der Oberpfalz und die Überschrift zu seinem Beitrag lautete: Unsere Beziehungen sind Gott wichtig. Zum Ende unserer Andachtszeit jetzt noch einmal das Bibelwort: Bittet, so wird euch gegeben, und zwar in gesungener Form. Danny Platt und ein Kinderchor wollen Ihnen mit ihrem Lied helfen, diesen Vers auch auswendig zu lernen. Denn was wir auswendig können, kann uns auch inwendig erfüllen und unser Leben bereichern.
2: Lukas 11, Vers 9. Bittet, so wird euch gegeben. Suchet, so werdet ihr finden. Klopft an, so wird euch aufgetan.

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1: Wenn wir heute unser täglich Brot oder andere Lebensmittel einkaufen, haben wir die Möglichkeit, einen Eindruck davon zu bekommen, welche Qualität das Produkt hat. Zum Beispiel in Bezug auf biologische Produktion oder auch auf die Frage nach dem Herkunftsland. Wobei man bei letzterem schon sehr genau lesen muss oder auch fragen, denn viele Beschreibungen sind irreführend. Was ist aus unserer Ernährungskultur geworden? Haben wir überhaupt eine? Wir haben die Möglichkeit, Essen aus den entlegensten Winkeln der Welt in wenigen Tagen oder manchmal auch Stunden auf unserem Teller zu haben. Und das möglichst billig. Wenn du gegessen hast und satt bist, sollst du den Herrn, deinen Gott, loben. Zu finden ist der Bibelvers im 5. Buch Mose, aber mir fehlt in diesem Zitat die dort stehende Ergänzung. Sollst du den Herrn loben für das Land, das er dir gegeben hat? Hier ist ein deutlicher Hinweis auf den engen Zusammenhang zwischen dem Handeln Gottes, er hat das Land gegeben, und der Nahrung, die wir zu uns nehmen. Sie ist diesem Land entsprungen. In einer globalisierten Welt wie der unseren wünsche ich mir immer mehr, dass unsere Nahrungsmittel aus dem heimischen oder gar eigenen Anbau stammen. So kann ein neues Bewusstsein entstehen für den Zusammenhang von Gottes Handeln und unserer Ernährung.

Nichts ist vergebens ist ein Stück entstanden in einer schwierigen Lebensphase, die beladen war mit viel Angst und mit viel Sorgen, wo sich aber auch schon ein bisschen Licht am Ende des Tunnels bemerkbar machte und wo in mir Gedanken rückblickend aufgetreten sind, in dem Sinne, dass gewisse Dinge, die ich anfangs in der schwierigen Situation überhaupt nicht verstehen konnte, jetzt doch schon mittlerweile einen Sinn machen. Ich aber auch viele Dinge auf diesem Lebensweg habe und hatte, die immer noch keinen Sinn machen. Und trotzdem in mir mittlerweile eine Erkenntnis wächst, die dahin geht, dass auch wenn ich Dinge hier nicht erkenne, ich mittlerweile so viel Vertrauen doch entwickelt habe, auch in Gott, dass ich glaube, dass auch das vielleicht irgendwann mal mir als Sinn erkennbar wird. Und diese Erkenntnis mir auch Kraft gibt, in den dunklen Momenten eben nicht aufzugeben, sondern weiterzumachen. Deswegen den Gedanken mit in den Tag oder in den Abend zu nehmen, nichts ist vergebens, kann manchmal hilfreich sein.

Herzlich willkommen im Programm von ERF. Lebenshunger, so lautet das Stichwort der nächsten halben Stunde. Hunger nach Leben verspüren die meisten unserer Zeitgenossen.

0: Von guten Mächten wunderbar geborgen, eine bekannte Melodie. Noch bekannter ist der Text dazu, geschrieben von Dietrich Bonhoeffer. Einer, der auch sterben musste, weil Fanatiker Andersdenkende nicht dulden wollten. Dietrich Bonhoeffer hatte sicherlich auch Hunger nach Leben. Hunger nach Leben im Angesicht des Todes. Aber er hatte auch eine Hoffnung, Jesus Christus. Im Johannesevangelium wird von einem Mann berichtet, der Jesus zwar noch nicht kannte, aber ebenfalls Hunger nach Leben hatte. Nathanael. Ein frommer Mann. Aber, wie es oft so war und ist, fromm aus Tradition. Dieser Nathanael hatte nicht nur Appetit auf Leben, sondern er war auch auf der Suche nach dem Sinn des Lebens. Und wie er diesem förmlich über den Weg lief, darüber wird im Johannesevangelium Folgendes berichtet. Ich lese im ersten Kapitel die Verse 43 bis 51. Als Jesus am nächsten Tag nach Galiläa gehen wollte, traf er unterwegs Philippus. Auch ihn forderte er auf: Folge mir. Philippus stammte wie Andreas und Petrus aus Bethsaida. Kurze Zeit später begegnete er Nathanael und erzählte ihm: Endlich haben wir den gefunden, von dem Mose und die Propheten sprechen. Er heißt Jesus und ist der Sohn von Josef aus Nazareth. Nazareth, entgegnete Nathanael. Was kann von da schon Gutes kommen? Du musst ihn selbst kennenlernen. Komm mit, antwortete ihm Philippus. Als Jesus den Nathanael erblickte, sagte er: Hier kommt ein aufrichtiger Mensch, ein wahrer Israelit. Woher kennst du mich? Wollte Nathanael wissen. Jesus erwiderte: Noch bevor Philippus dich rief, habe ich dich unter dem Feigenbaum gesehen. Herr, du bist wirklich Gottes Sohn, bekannte Nathanael. Du bist der König Israels. Das glaubst du, weil ich dir gesagt habe, dass ich dich unter dem Feigenbaum sah, erwiderte ihm Jesus. Aber du wirst größere Dinge zu sehen bekommen. Und das sage ich euch allen. Ihr werdet den Himmel offen und die Engel Gottes hinauf und herabsteigen sehen zwischen Gott und dem Menschensohn. Johannesevangelium, Kapitel 1, die Verse 43 bis 51 waren das. Hunger nach Leben. Hören Sie jetzt dazu Gedanken von Pfarrer Wilfried Reuter aus Walsrode-Krelingen.
1: Vor mir liegt eine Zeitungsmeldung mit der Schlagzeile: In Nervenanstalt geboren und 52 Jahre vergessen. Eine ungeheuerliche Leidensgeschichte. Der gute Hunger nach Leben wurde auf grausamste Weise missachtet. Der Zeitungsbericht klagt eine Nervenanstalt in der Nähe von Turin an. Diese Anstalt soll jetzt geschlossen werden. Bei Durchsicht der Krankenakten, so heißt es, entdeckten die Ärzte Unfassbares. Angela C., eine der Patientinnen, wurde am 10. Januar vor vielen Jahren in der Anstalt geboren. Als gesundes, normales Baby. Aber aus bürokratischen Gründen durfte das Kind das geschlossene Haus nie verlassen. Angelas Mutter war depressiv, ihr Vater unbekannt. Niemand schmuste mit dem Baby. Angela trug nur Anstaltskleidung, besaß nie eigenes Spielzeug. Sie lernte nie sprechen, verschloss sich völlig. Die Welt außerhalb der Anstalt durfte sie 52 Jahre nicht sehen. Erstmals fand jetzt jemand heraus, dass Angela C. durchaus in der Lage ist, sich mit anderen Menschen zu verständigen. Und nachdem sie wohl zum ersten Mal im Leben geküsst worden ist, will sie jedem, der ihr Zimmer betritt, zur Begrüßung einen Kuss geben. Der lange unterdrückte Hunger nach Leben bricht sich Bahn. Welch eine unfassbare Tragödie und welch wunderbare Rettung nach so langer Zeit. Ist das nicht die Lage der Menschen ohne Jesus? Dazu ist mir ein Bibelabschnitt aus dem Neuen Testament eingefallen, aus dem Johannesevangelium, dem ersten Kapitel ab Vers 43. Da heißt es: Als Jesus am nächsten Tag nach Galiläa gehen wollte, traf er unterwegs Philippus. Auch ihn forderte er auf: Folge mir. Philippus stammte wie Andreas und Petrus aus Bethsaida. Kurze Zeit später begegnete er Nathanael und erzählte ihm: Endlich haben wir den gefunden, von dem Mose und die Propheten sprechen. Er heißt Jesus und ist der Sohn von Josef aus Nazareth. Nazareth, entgegnete Nathanael, was kann von da schon Gutes kommen? Du musst ihn selbst kennenlernen, komm mit, antwortete ihm Philippus. Als Jesus den Nathanael erblickte, sagte er, hier kommt ein aufrichtiger Mensch, ein wahrer Israelit. Woher kennst du mich? Wollte Nathanael wissen. Jesus erwiderte, noch bevor Philippus dich rief, habe ich dich unter dem Feigenbaum gesehen. Herr, du bist wirklich Gottes Sohn, bekannte Nathanael. Du bist der König Israels. Das glaubst du, weil ich dir gesagt habe, dass ich dich unter dem Feigenbaum sah, erwiderte ihm Jesus. Aber du wirst größere Dinge zu sehen bekommen. Und das sage ich euch allen. Ihr werdet den Himmel offen und die Engel Gottes hinauf und herabsteigen sehen zwischen Gott und dem Menschensohn. Es ist gut, dass ein biblischer Text vor uns steht, der uns in eine Entscheidung stellt. Ein Text, der deutlich ein Leben mit Jesus oder aber ohne Jesus markiert. Darum scheue ich mich auch nicht, dieses Beispiel wie ein Gleichnis zu verwenden. Wir sind alle in eine geschlossene Anstalt hineingeboren, mit einer tiefen Sehnsucht nach Leben. Aber es scheint kein Entrinnen zu geben. Nun kann man sich durchaus auch mit einer solchen Situation abfinden. Man kann den Hunger nach Leben übertünchen und übertönen. Das hat sogar gewisse Vorteile. Man kennt sich aus im überschaubaren Reich dieser Welt, alles scheint gut zu laufen, man kennt ja auch nichts anderes. Und wer nichts anderes kennt, hält die geschlossene Anstalt für ganz normal. Man hat sein Auskommen, ein Dach über dem Kopf, das Essen, die Anstaltskleidung. Alles läuft so im Trott, bis der große Arzt kommt und unsere Krankengeschichte aufarbeitet. Und dann kommt es heraus. Die geschlossene Anstalt hält uns zu Unrecht gefangen. Unser Heimatrecht ist bei Gott, in der Freiheit seiner Kinder, jenseits der garstigen Mauern und Zäune. Und endlich, die Tore öffnen sich, das Alte liegt hinter uns, etwas ganz Neues kann beginnen. So ist Jesus eingebrochen in die geschlossene Anstalt von ein paar Menschen, die unser Text uns vorstellt. 3 kurze Gedanken dazu. Erstens, der Lebenshunger, geschenkt von Gott. Am Anfang steht allerdings nicht unser Lebenshunger, nicht unser Weg in die Gottesferne, nicht unsere Selbstverwirklichung. Am Anfang steht auch nicht unser Vertrauen in den, der von sich sagen durfte, ich bin das Leben, Jesus. Ganz am Anfang steht der Weg Gottes durch Jesus zu uns Menschen. Wenn das nicht mehr unseren Atem stocken lässt, dann weiß ich nicht, was uns wachrütteln könnte. Unendlich einschneidender und auch folgenreicher ist die Tatsache, dass Gott sich aufgemacht hat, um uns Menschen zu suchen. Das ist die unüberbietbar gute Nachricht. Das liegt auch unserem biblischen Text zugrunde. Als Jesus hier seinen ersten Jüngern begegnet, da sind das ja keine Zufallsbekanntschaften am Wegesrande. Dieses Suchen und Finden Jesu entsprach vielmehr einer tiefen göttlichen Absicht. Jesus Christus hatte diese Männer von Ewigkeit her im Auge. Seine Liebe zu ihnen bestimmte sein Suchen. Seine Suche mündete in ein göttliches Finden. Dabei kam der Ruf Jesu nicht unausweichlich über diese Menschen wie eine Lawine beim Tauwetter. Es war eine offene Begegnung mit einem offenen Ausgang. Schon bei Andreas und Simon ist das so, wie wir einige Verse vorher lesen können. Jesus lädt sie ein und dann heißt es, sie kamen, sie sahen und sie blieben. Das ist das ABC des Christenglaubens, der Jesus-Nachfolge. Kommen, sehen, bleiben. Und wir könnten es auch die Kettenreaktion des Glaubens nennen. Immer zuerst geht es um den Ruf Jesu, um die Liebe Gottes, die Absicht Gottes, unseren Lebenshunger zu stillen. Und da ist niemand ausgenommen. Diese Einladung gilt ausnahmslos jedem und jeder, ganz persönlich. Vielleicht sind wir auf einem Weg, der uns weiter wegführt von Gott. Da kann der Lebenshunger nur größer werden und ungestillt bleiben. Vielleicht ist es ein Weg der Einsamkeit und der lauten Zerstreuung. Das führt uns zu dem zweiten Gedanken. Der Lebenshunger, er kann in die Irre führen. Da haben wir diesen Nathanael in unserem Text. Von Beruf war er so etwas wie ein Oberkirchenrat. Von seiner Neigung her war er Bedenkenträger. Im Grunde aber ein sympathischer Zeitgenosse. Mit beiden Beinen auf dem Boden der Tatsachen. Er lässt sich nicht leicht beeindrucken. Er kennt sich auch aus in der Heiligen Schrift. Und doch ist er mit all seiner Klugheit und Sachkenntnis an einen Punkt gekommen, wo ihm Verstand und religiöses Wissen den Weg nur versperren. Was hat er nicht alles versucht, um seine Sehnsucht nach dem Messias, dem Retter Israels, zu stillen? Aber noch ist sein Herz verschlossen. Er ist kein ungläubiger Mensch, aber sein Glauben spielt sich eigentlich nur im Kopf ab. Philippus stellt sich wunderbar auf ihn ein, als Nathanael etwas abfällig sagt, was kann aus Nazareth schon Gutes kommen? Da redet Philippus nicht mit erhobenem Zeigefinger auf ihn ein. Philippus lässt dem Zweifel Raum. Er lässt den Skeptiker vollwertig sein. Von Philippus kommt nichts Belehrendes, nichts Korrigierendes, nichts Überzeugendes. Und doch muss der Zweifel Antwort finden, sonst führt er von Gott weg und in die Irre. Philippus, der Jesus schon begegnet ist, lädt den Nathanael einfach freundlich ein, komm und sieh, schau's dir an. Damit spricht Philippus das Heimweh des Herzens an. Die Sehnsucht auch dieses Mannes nach Gott. Den tiefen Hunger nach Leben, nach Ewigkeit. Das dürfen wir jetzt nicht falsch verstehen. Es gibt eine Zeit für Argumente. Paulus hat ganz gründlich argumentiert und es ist wichtig, dass wir Fragen ernst nehmen und uns darauf einlassen. Aber wenn dann alles gesagt und getan ist, bleibt die liebevolle Einladung. Komm und sieh. Argumente kommen oft aus dem Eifer und auch Übereifer. Aber diese Einladung des Philippus wächst aus der Gelassenheit des Glaubens. Und so geschieht nun etwas ganz Großes. Nathanael lässt sich nicht länger von seiner Sehnsucht, von seinen Zweifeln, von seiner Skepsis in die Irre führen, sondern er macht sich auf den Weg zu Jesus. Und das hat alles verändert. Das bringt uns zum dritten Gedanken, der Lebenshunger gestillt von Jesus. Jesus schaut ihn liebevoll an und schaut in das Herz des Nathanael. Ein rechter Israelit, ohne Falsch. Ja, woher konnte Jesus das wissen? Sie waren sich noch nie begegnet. Aber es kam noch besser. Als du unter dem Feigenbaum warst, da habe ich dich gesehen. Mit seinen menschlichen Augen konnte Jesus das gar nicht gesehen haben. Und nun passiert etwas ganz Wunderbares. In Nathanael beginnt die Ahnung aufzusteigen, dass er hier demjenigen begegnet ist, der seinen Hunger nach Leben stillen kann. Er kommt zum Nachdenken, zum Umdenken, zu einem neuen Denken. Hier wird durch ein Wunder Gottes der Kopfglaube zum Herzglaube. Das religiöse Wissen verwandelt sich in Herzensgewissheit. Das ist Glauben. Und dazu brauchen wir offene Herzen. Wie ist das bei uns heute am Anfang eines neuen Jahres? Findet das Wort Jesu offene Herzen? Jesus sagt, ich habe dich längst gesehen. Ich weiß um dich. Das ist keine Bedrohung. Es ist ein Merkmal der Liebe Gottes. Denn obwohl er uns so genau kennt, gilt uns seine ganze Liebe. Er sagt jedem Einzelnen von uns, ich kenne dein Leben, ich kenne dein Denken, ich kenne dein Sehnen, ich kenne deine Schuld und Not, ich kenne deine Verzagtheit, ich kenne deine Angst, ich weiß um dein Heimweh nach Ewigkeit, ich kenne deinen Hunger nach Leben. Ja, ich weiß um dich. Ich kenne dich. Wir können nichts Besseres tun, als diesem Herrn unser Leben zu öffnen und, wie Nathanael, sagen: Meister, du bist Gottes Sohn. Du bist der König von Israel. Mehr konnte damals ein frommer Jude nicht sagen. Da gibt es keine Steigerung mehr. In unsere Zeit und in unseren Lebenshunger hinein übersetzt würde das heißen: Herr Jesus, du bist Gottes Sohn. Du sollst mein Herr und König sein. Nathanael ist hier ganz praktisch durch ein Wunder zum Glauben gekommen. Jesus sieht und kommentiert, was er als normaler Mensch nicht sehen und wissen konnte. Dieser Wunderglaube ist so etwas wie ein vorlaufender Glaube. Denn Zeichen und Wunder können auch andere tun. Besonders Satan ist ein brillanter Wundertäter. Jesus ist nicht der bessere David Copperfield, sondern er ist der Herr, der ganz andere. Wir wissen heute mehr als Nathanael damals. Wir wissen um Jesu Weg nach Golgatha. Dort hat er durch seinen stellvertretenden Tod die Schuld der ganzen Menschheit auf sich genommen. Das wird nun rechtskräftig für jeden, der es im Glauben dankbar annimmt. Wir stehen vor dem ungeheuerlichen Gedanken, dass durch den Tod des einen der Lebenshunger aller gestillt werden kann. Dabei geht es nicht um vorläufige und auch nicht um oberflächliche materielle oder ideelle Ziele, die wir haben könnten. Es geht um tiefe Sinnerfüllung des Lebens und um Heimat in der Ewigkeit. Und das ist nicht etwa Zukunftsmusik. Wenn Christen von Ewigkeit sprechen, dann ist das auch eine Dimension des Lebens auf dieser Erde, hier und heute. Und unser Herz kommt nicht eher zur Ruhe, bis dieser Lebenshunger ganz in der Tiefe gestillt ist.
0: Pfarrer Wilfried Reuter aus Walsrode-Krelingen sprach zum Thema Hunger nach Leben. Gedanken zu einem Text aus dem Johannesevangelium. Zu finden im ersten Kapitel in den Versen 43 bis 51. Passend dazu jetzt ein musikalischer Beitrag von Christoph Zehentner und Johannes Nitsch aus dem Musical Begegnungen Kommt und seht.

0: Kommt und seht. Nathanael hat gezögert, als Philippus ihn zum Mitkommen aufforderte. Doch dann hat er sich dennoch darauf eingelassen. Dadurch hat er Jesus kennengelernt. Nathanael hat sich auf was Neues eingelassen, auf Veränderung in seinem Herzen. Und so wurde sein Hunger nach Leben gestillt.
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1: Wann werden solche Dinge auch bei uns passieren? Das ist eine ganz häufige Reaktion, wenn Christen hierzulande erfahren, was Christen weltweit erleben, wenn sie von ihrem Glauben erzählen. Und das ist für jeden 10. Christen auf diesem Globus schwierig und gefährlich, oft auch lebensgefährlich. Meine eigene Tapferkeit möchte ich an der Stelle nicht zu hoch ansetzen, aber darauf kommt es auch nicht so sehr an. Jesus gibt seinen Freunden ein fantastisches Versprechen. Macht euch keine Sorgen, was passiert, wenn man euch vor Gericht bringt, weil ihr an mich glaubt. Und er sagt, was euch in jener Stunde eingegeben wird, das redet, denn nicht ihr seid es, die reden, sondern der Heilige Geist. Wo auch immer Christen hingehen, gehen sie nicht allein. Ich erinnere mich an Malen, von ihr habe ich im Bericht einer christlichen Hilfsorganisation gelesen. Malen lebt im Iran, sie leitet dort zusammen mit ihrem Mann eine Hauskirche. Nach der Verhaftung ihres Mannes betete sie darum, selbst verschont zu bleiben. Und 3 Tage nach diesem Gebet wurde auch sie inhaftiert. Total verängstigt musste sie zum Verhör und da spürte sie auf einmal, wie die Kraft des Heiligen Geistes in ihr war. Die Angst war weg. Mahen konnte zu ihrem Glauben stehen. Dann kam in der Nacht ein Beamter zu ihr in die Zelle, und zwar der Beamte, der sie besonders hart angegangen hatte beim Verhör. Mahen zitterte und erwartete von ihm, vergewaltigt zu werden. Aber er beruhigte sie. Erzähle mir mehr von diesem Jesus. Was du gesagt hast, lässt mich nicht los. Noch in derselben Nacht wurde der Beamte Christ und heute besucht eine Hausgemeinde. Auch Mahen kam bald wieder frei. Noch einmal die Worte von Jesus Christus. Was euch in jener Stunde eingegeben wird, das redet. Denn nicht ihr seid es, die reden, sondern der Heilige Geist redet durch euch.

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1: Willkommen bei den Gedanken zum Sonntag. Mein Name ist Anne Geier, schön, dass Sie eingeschaltet haben. Im 2. Jahrhundert nach Christus lebte im Römischen Reich ein Philosoph namens Celsos. Er war ein scharfer Kritiker der Christen. Für ihn war der Glaube an Jesus etwas für Schwache, für einfache Leute, die sich Illusionen hingaben. Christen hielt er für gefährlich, naiv oder sogar gesellschaftsschädlich. Er verspottete ihren Glauben, verachtete ihre Hoffnung und lehnte ihre Botschaft entschieden ab. Und doch ist bemerkenswert, nicht Macht, nicht politische Stärke und nicht militärischer Einfluss haben das Christentum in dieser Zeit getragen, sondern Menschen, die Jesu Botschaft weitergaben, obwohl sie ausgelacht, abgelehnt und verfolgt wurden. Jesus selbst hatte seine Jünger darauf vorbereitet und sich gleichzeitig mit ihnen verbunden. In unserem Wochenvers aus Lukas 10, Vers 16 sagt er ihnen: Wer euch hört, der hört mich, und wer euch verachtet, der verachtet mich. Das ist ein erstaunlicher Satz. Jesus macht deutlich, wer seine Botschaft weiterträgt, steht nicht allein. Hinter den Worten der Jünger steht Christus selbst. Darum geht es nicht zuerst um Sympathie für einen Menschen, sondern um die Frage: Bin ich bereit zu hören, wenn Gott zu mir spricht?

0: Unser Wochenvers aus dem Lukas-Evangelium ist ein Satz Jesu, der ermutigt und zugleich ernüchtert. Wer euch hört, der hört mich, und wer euch verachtet, der verachtet mich. Jesus spricht hier zu seinen Nachfolgern. Sie sollen hinausgehen, mitten hinein in eine Welt, die offen reagieren kann, aber eben auch ablehnend oder sogar aggressiv. Menschen, die von ihm erzählen, werden nicht immer Beifall bekommen, sondern müssen mit Gleichgültigkeit, Spott oder Widerstand rechnen. Das erleben Christen bis heute. Wer öffentlich von seinem Glauben spricht, macht sich angreifbar. Gerade dort, wo Unterhaltung, Ablenkung und Selbstverwirklichung den Ton angeben, wirkt die Botschaft von Jesus schnell unbequem. Denn sie fragt nach dem Herzen, nach Wahrheit, nach der Entscheidung, nach wem wir unser Leben ausrichten. Warum Menschen von Jesus erzählen und dafür auch Ablehnung in Kauf nehmen, darum geht es im nächsten Beitrag von Arndt Block mit dem Titel »Wenn Christen auf die Straße gehen«. Seinen Text liest Johannes Osenberg.
1: Wenn Christen auf die Straße gehen, von Arndt Block. An einem Frühlingstag besuchen wir eine Stadt in Süddeutschland. Bei milden Temperaturen tummeln sich viele Menschen im Zentrum und in der Fußgängerzone herrscht reges Treiben. An einer Ecke versammelt sich um eine fremdländische Musikgruppe eine große Traube Zuschauer. Hier wird Kultur, Kunst und Unterhaltung geboten. Hier wird der Geschmack der Passanten getroffen. Entsprechend fällt der Beifall aus und immer wieder klingeln Münzen im Gitarrenkasten. Keine 100 Meter weiter entfernt erregt etwas anderes meine Aufmerksamkeit. Einige junge Männer halten große Schilder in die Höhe. Bereits von Weitem ist der Name Jesus Christus zu erkennen. Dazu einige großgedruckte Bibelsprüche. Ein Mann steht auf einer kleinen Erhöhung und redet auf die Vorübergehenden ein. Er predigt davon, dass wir Menschen Gott brauchen. Sein Thema passt aber gar nicht so recht zu dem, was moderne Menschen noch dazu an einem angenehmen Frühlingstag hören wollen. Hier wird Unpopuläres, ja auch Unbequemes geboten und zudem zu einer Entscheidung aufgefordert. Die meisten gehen darum desinteressiert oder spöttisch lächelnd an den Spinnern vorbei. Nur wenige sind es, die stehen bleiben und zuhören. Ein Passant provoziert, der Redner solle ihm lieber 50 Euro geben, die könnte er jetzt besser gebrauchen. Der Straßenprediger setzt seine schwierige Aufgabe trotz solchem Gegenwind fort. Ich betrachte das Geschehen mit großem Interesse. Warum ist denn Leuten ihr ewiges Schicksal so gleichgültig? Die Bibel sagt, dass der Teufel den Menschen den Blick vernebelt, damit sie nicht zu Gott umkehren. Darum kostet es auch viel Mut, für Jesus Christus auf die Straße zu gehen. Bei welcher der beiden Gruppen wären Sie vermutlich interessiert stehen geblieben? Halten Sie beim nächsten Einkaufsbummel mal Ausschau, ob Gott Ihnen durch Christen auf der Straße begegnen will.

0: Gerade dann, wenn Menschen über Gott sprechen, stellt sich eine wichtige Frage. Will hier ein Mensch nur seine eigene Meinung behaupten oder kommt etwas von Gottes Wahrheit zum Klingen? Jesus formuliert dazu einen bemerkenswerten Satz, der zugleich unser Wochenvers ist. Wer euch hört, der hört mich, und wer euch verachtet, der verachtet mich. Welch ein gewaltiger Auftrag! Jesus sendet Menschen als seine Botschafter. Nicht sie selbst sind im Mittelpunkt oder ihre persönlichen Ansichten. Ihre Worte sollen etwas von Gottes Liebe und Herrlichkeit hörbar machen. Wo Menschen im Namen Jesu reden, geht es um mehr als gute Gedanken oder religiöse Impulse. Es geht darum, Gottes Herz sichtbar zu machen. Wie das gelingen kann und warum dieser Auftrag an Christen bis heute herausfordert, darum geht es im nächsten Beitrag von Werner Heiße mit dem Titel »Großer Auftrag, große Verantwortung«.
1: Es sollte ein familienfreundlicher Gottesdienst sein. So beschlossen wir im Vorbereitungsteam, dass ich nicht von der Kanzel predige. Auf einem Sitzkissen saß ich mitten unter den Kindern und Teenies, erzählte nach und nach den Evangelientext. Durch Fragen und Antworten machten wir uns klar, wie es wohl gewesen war, als Jesus damals im Tempel in Jerusalem lehrte, was er gesagt hatte und was das mit uns zu tun hat. Als einige Tage später das Gespräch auf diesen Gottesdienst kam, sagte jemand, es habe sich so angefühlt, als ob Jesus selbst mit uns geredet hätte. Das zu hören hat mich einerseits gefreut, denn Jesus sagte ja, wer euch hört, hört mich. So zum Beispiel aufgeschrieben im Evangelium nach Lukas, Kapitel 10, Vers 16. Jesus sagte das zu einer größeren Gruppe von Leuten, die in die umliegenden Städte und Dörfer gehen sollten. Bevor Jesus selbst in diese Orte kam, sollten sie dort schon bekannt machen, was auch er öffentlich predigte: Die Herrschaft Gottes beginnt bei euch. Sie waren sozusagen seine Botschafter. Wer sie hörte, wusste, was Jesus zu sagen hatte. Ich finde, es ist eine große Ehre, von Jesus beauftragt zu sein, zu sagen, was er gesagt hat. Das gilt nicht nur für die, die berufen sind, Gottes Wort auszulegen, ob beruflich oder ehrenamtlich. Alle, die auf Jesus Christus vertrauen und ihm gehorchen, dürfen Sprachrohr Gottes sein. Zurzeit genießen die, die Gottes Wort predigen, hierzulande kein hohes gesellschaftliches Ansehen. Das hat nicht nur mit schlimmen Verfehlungen von Männern und Frauen zu tun, die in Kirchengemeinden und kirchlichen Einrichtungen gearbeitet haben. Es hat auch damit zu tun, dass Menschen gelegentlich spüren, hier wird nicht Gottes Wort weitergesagt. Hier wird nur die eigene Meinung vorgetragen. Wer euch hört, hört mich, bedeutet nicht, dass eine Predigt nur aus aneinandergereihten Bibelzitaten bestehen darf und die, die verkündigen, keine eigene Meinung haben. Aber als Botschafter Gottes trage ich eine Verantwortung dafür, das Evangelium weiterzugeben. Die gute Nachricht davon, dass wir durch Jesus Christus gerettet werden und nicht meine Meinung, zu welchem Thema auch immer. So wie Jesus den Menschen seiner Zeit von dem weitersagte, was Gott am Herzen lag, soll ich von dem reden, was uns in der Bibel über Gott mitgeteilt wird. Der Verfasser des ersten Petrusbriefes hat es klar ausgedrückt. Wenn jemand berufen ist, Gottes Wort auszulegen, dann soll Gott durch ihn sprechen. Das erinnert mich an meine heilige Verantwortung. Es geht nicht darum, beeindruckende Gedanken vorzutragen, nicht um religiöse oder fromme Show. Gott selbst will zu Wort kommen. Und dazu beauftragt er Menschen. Wer euch hört, hört mich. Das ermutigt mich und stellt mich zugleich in Frage, wessen und welche Botschaft gebe ich weiter? Mit meinen Worten und mit meinem Leben.

Im 10. Kapitel des Lukas-Evangeliums lesen wir, wie Jesus 72 Jünger aussendet. Sie sollen Menschen auf Jesu Eintreffen vorbereiten. Ihre Botschaft ist einfach und doch alles verändernd. Das Reich Gottes ist nahe zu euch gekommen. Doch Jesus macht ihnen keine falschen Hoffnungen. Er sagt nicht, alle werden begeistert zuhören. Im Gegenteil. Kurz vor dem Wochenvers spricht er ernste Worte über Städte wie Chorazin, Bethsaida oder Kapernaum. Orte, die Jesu Wunder hautnah erlebt, seine Heilungen gesehen, seine Predigten gehört hatten. Dennoch bleiben sie innerlich unberührt. Das Erschreckende daran ist, das Problem war nicht fehlendes Wissen von Jesu Wundertaten. Davon hatten die Menschen genug gesehen. Aber Nähe zu Jesus ist noch nicht dasselbe wie Vertrauen auf Jesus. Und genau dort hinein sagt Jesus zu seinen Jüngern, wer euch hört, der hört mich. Wer auf die Worte der Jünger hört, begegnet Christus selbst. Und wer sie ablehnt, lehnt letztlich nicht Menschen ab, sondern verschließt sich dem, was Gott schenken will. Auch heute will Jesus Menschen gebrauchen, die ihm nachfolgen. Nicht alle sind Prediger im klassischen Sinn, aber jeder, der zu ihm gehört, lebt in dem Auftrag, Menschen von ihm zu erzählen.

0: Wer euch hört, der hört mich, und wer euch verachtet, der verachtet mich. Unser Wochenvers stammt aus dem Lukas-Evangelium und ist ein Zitat Jesu. Es beinhaltet die Frage, sind wir bereit, auf Jesus zu hören, auch wenn seine Worte unbequem sind? Wenn sie uns nicht nur bestätigen und auferbauen, sondern hinterfragen und in unserem Leben ans Licht bringen, was wir lieber übersehen würden. Jesus selbst hat nie nur das gesagt, was Menschen gern hören wollten. Er benannte klar, wo Frömmigkeit zur Fassade geworden war. Gerade Menschen, die äußerlich fromm wirkten, hielt er manchmal einen ehrlichen Spiegel vor. Nicht um zu verletzen, sondern weil Wahrheit der Anfang von Veränderung ist. In der fortlaufenden Bibellese mit Ulrich Pazani begegnen wir heute genau solchen Worten Jesu. Dabei spricht er eindringlich zu den Schriftgelehrten und Pharisäern über Schein und Wirklichkeit, über äußere Frömmigkeit und ein Herz, das Gott wirklich sucht.
1: Herzlich willkommen, wir lesen die Bibel. Heute Matthäus-Evangelium, Kapitel 23, die Verse 25 bis 36. Das ist ein hartes Kapitel, das 23. Kapitel des Matthäus-Evangeliums. Da redet Jesus Gerichtsworte, so wie man das überhaupt nicht erwartet. Ich meine, jeder kann es erwarten, wenn er die Bibel liest, aber wir scheinen das auszublenden. Und ich sage ganz offen, mir tut das weh. Und eigentlich möchte ich dieses Kapitel nur für mich lesen. Ich will mich dem aussetzen, aber ich zögere immer, das anderen zu sagen. Trotzdem, es führt kein Weg daran vorbei. Es steht ausdrücklich am Anfang, dass Jesus zum ganzen Volk und zu seinen Jüngern spricht. Also es geht uns alle an, sehen Sie, was Sie damit machen. Und lassen Sie zu, dass Jesus zu Ihnen redet. Ich lese. Weh euch Schriftgelehrte und Pharisäer, ihr Heuchler, die ihr die Becher und Schüsseln außen reinigt, innen aber sind sie voller Raub und Gier. Du blinder Pharisäer, reinige zuerst das Innere des Bechers, damit auch das Äußere rein wird. Weh euch, Schriftgelehrte und Pharisäer, ihr Heuchler, die ihr seid wie die übertünchten Gräber, die von außen hübsch aussehen, aber innen sind sie voller toten Gebeine und lauter Unrat. So auch ihr, von außen scheint ihr vor den Menschen fromm, aber innen seid ihr voller Heuchelei und Unrecht. Weh euch, Schriftgelehrte und Pharisäer, ihr Heuchler, die ihr den Propheten Grabmäler baut und die Gräber der Gerechten schmückt und sprecht, hätten wir zu Zeiten unserer Väter gelebt, so wären wir nicht mit ihnen schuldig geworden am Blut der Propheten. Damit bezeugt ihr von euch selbst, dass ihr Kinder derer seid, die Propheten getötet haben. Wohlan, macht auch ihr das Maß eurer Väter voll. Ihr Schlangen, ihr Otternbrut, wie wollt ihr der höllischen Verdammnis entrinnen? Darum siehe, ich sende zu euch Propheten und Weise und Schriftgelehrte, und von ihnen werdet ihr einige töten und kreuzigen, und einige werdet ihr geißeln in euren Synagogen und werdet sie verfolgen von einer Stadt zur anderen, damit über euch komme all das gerechte Blut, das vergossen ist auf Erden, von dem Blut des gerechten Abel an, bis auf das Blut des Zecharia, des Sohnes Berechias, den ihr getötet habt zwischen Tempel und Altar. Wahrlich, ich sage euch, das alles wird über dieses Geschlecht kommen. Das ist hammerhart, nicht wahr? Nun, warum sagt Jesus das? Ist das überhaupt ein gerechtes Urteil? Ich meine, wir sind doch gewöhnt zu sagen, der Mensch ist im Kern gut. Natürlich, die Verhältnisse sind manchmal so miese, dass aus dem Besten dann was Schlechtes kommt. Nun sagt Jesus nicht nur an dieser Stelle, sondern überhaupt im Evangelium, dass es genau umgekehrt ist. Also im Markus-Evangelium Kapitel 7 zum Beispiel, da können Sie das lesen, Jesus sagt, aus dem Herzen, also aus dem Steuerzentrum des Menschen kommt das Böse, kommen böse Gedanken, und dann zählt er alles radikal auf, vom Mord und Ehebruch und der Habgier. Auch da geht es darum, in einer Diskussion, Unterschied zwischen dem, dass das Leben äußerlich proper aussieht, äußere Reinheit, das war damals was ganz Wichtiges. Aber ich meine, wir achten ja auch darauf, dass die Fassade unseres Lebens stimmt, was die Leute denken, wie wir wirken, nicht nur von der Kleidung her, sondern überhaupt so vom ganzen Erscheinungsbild unseres Lebens. Es gibt überall das Problem zwischen innen und außen beim Menschen. Und wir behaupten immer, innen ist im Kern gut. Und Jesus sagt, nein, ihr täuscht euch. Das Problem liegt im Herzen. Und Herz ist nicht, wie wir immer denken, Gefühl. Also im Deutschen verbindet man mit Herz Gefühl. In der Bibel ist Herz das Zentrum des Denkens, des Wollens, der Entscheidungen. Also das Steuerzentrum des Lebens. Das ist das, wo es wirklich drauf ankommt. So. Warum ist Jesus so? Der große altkirchliche Prediger Johannes Chrysostomos, Goldmaul nannte man den, ein großer Prediger, der hat gesagt, Jesus redet nicht als Feind zu uns, sondern als Arzt. Das ist der Unterschied. Wie mit einem scharfen Messer geht er ran und seziert. Aber er tut es nicht als Feind, nicht als Mörder, er will nicht kaputt machen, sondern als Arzt. Er will aufschneiden, er will wegschneiden, das Böse soll raus, er will eine Heilung bringen. Ja, er kommt ja selber und nicht nur mit dem Seziermesser, er selber lebt und stirbt für uns, er geht ans Kreuz, er trägt alle die böse Konsequenz, er trägt das Gericht Gottes, damit wir tauschen können. Damit wir Vergebung bekommen, damit wir nicht mehr mit dieser Lebenslüge, mit diesem doppelten Boden leben müssen. Und deshalb deckt er auf, was wir versuchen, hinter der Lügenfassade zu verstecken. Und dieses radikale Wort an Leute wie mich, also Theologen, Schriftgelehrte, so Profis sozusagen, Profi-Christen, das ist das Radikale, wo er sagt, ihr seid am meisten gefährdet. Je frömmer eure Fassade aufgebaut ist, umso raffinierter kann das Versteck der Bosheit sein. Nun, sie mögen das auf ihr eigenes Leben so übertragen, wie sie es müssen. Seien sie ehrlich. Tun sie sich was Gutes, bleiben sie ehrlich. Lassen sie sich das sagen, das, was Jesus hier sagt. Die Äußerlichkeiten sind euch wichtiger als Erscheinungsbild, was die Leute über euch denken. Das ist euch wichtiger, als wer ihr wirklich seid. Wer bin ich? Wenn mich keiner sieht. Das ist doch das Problem. Er sagt dann auch noch einen Vorwurf, der sehr, sehr aktuell ist. Die Prophetengräber, da baut er Denkmäler und sagt, wie toll das alles war früher. Und wenn wir da gelebt hätten, hätten wir natürlich. Das ist sehr aktuell. Gibt ja kaum einen, der sich nicht auf Dietrich Bonhoeffer beruft. Nicht? Wenn man den zitiert, den die Nazis umgebracht haben und der so tapfer gewesen ist, dann ist das sozusagen das Siegel der Glaubwürdigkeit auf allem, was man so sagt. Aber es ist durchaus auch so, dass manches, was Dietrich Bonhoeffer geschrieben hat, nicht sehr beliebt ist heute. Er hat zum Beispiel gesagt, dass in der Kirche billige Gnade verkündet wird. Dass man sagt, ist schon alles gut, es gibt natürlich Vergebung, Gott ist lieb. Und er hat gesagt, ihr verkündet eine Gnade ohne Buße, ohne Umkehr, ohne dass Menschen ehrlich ihre Sünde bekennen und ohne dass sie brechen mit dem Bösen in ihrem Leben, mit dem Ehebruch, mit der Lüge, mit der Arroganten, mit dem Hochmut. Das heißt, man kann große Leute der Vergangenheit ehren und man kann sagen, wenn wir da gewesen wären, ihr seid doch genauso, sagt Jesus, ihr seid genauso. Also Jesus droht tatsächlich die Hölle an. Das steht hier. Ihr Schlangen, ihr Otternbrot, wie wollt ihr der höllischen Verdammnis entrinnen? Er droht die Verdammnis an, wenn wir nicht mit dem Unrecht in unserem Leben brechen, Vergebung erbitten, Begnadigung geschenkt bekommen und ehrlich werden im Lichte Gottes. Nun ist das ein Kampf in uns. Ach, diese Angst. Sofort denkt man, was werden die Leute sagen, wenn ich ehrlich werde. Vor Gott ist das die größte Wohltat, die es gibt, wenn ein Mensch ehrlich wird. Und wenn wir sagen, Herr, vergib mir meine Schuld. Und du weißt, wer ich bin. Ich will nicht mehr lügen, ich will nicht mehr vortäuschen, als wäre ich im Grunde ein toller Kerl. Und nur die anderen verhinderten das. Nein, hilf mir durch deinen Geist. Schaff das Wunder, wenn du willst, dass ich es tue, dass ich deinem Willen gehorsam bin und dass ich ehrlich bin. Aber ich brauche deine Gnade, ich brauche Vergebung an jedem Tag. Das entspannt, das macht gewiss, das macht so froh. So wird aus dem harten Wort ein befreiendes Wort. Lassen Sie sich sagen, ich bete dafür. Ach Herr, danke, dass dein Wort so wohltuend und rettend ist. Amen.

Unser Wochenvers erinnert uns daran, wie eng Jesus sich mit seiner Botschaft und seinen Jüngern verbindet. Wer euch hört, der hört mich, und wer euch verachtet, der verachtet mich. Gottes Wort will unser Leben erreichen und uns verändern. Ich wünsche Ihnen, dass Sie in der kommenden Woche offen bleiben für das, was Jesus Ihnen sagen möchte, und dass Sie erleben, wer auf Jesus hört, ist nicht allein unterwegs, sondern getragen von seiner Nähe und seinem Frieden. Und ich mache Ihnen Mut, selbst ein Botschafter Jesu zu sein. Für heute gehen die Gedanken zum Sonntag damit zu Ende. Bis zur nächsten Ausgabe dieser Sendereihe, heute in einer Woche, sind wir bei Fragen oder Anregungen gerne für Sie da. Adresse und Telefonnummer erfahren Sie im Abspann. Mit dem Lied »Geh auf deinem Weg« verabschiede ich mich von Ihnen und wünsche Ihnen Gottes Segen für die vor uns liegende Woche. Ihre Anne Geier.

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Mach die Ungestümen weise, die Erfahrenen Stimme mild. 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
1: Wir hören aus dem Alten Testament den Psalm 76.
2: Gott ist in Juda bekannt, in Israel ist sein Name herrlich. So erstand in Salem sein Zelt und seine Wohnung in Zion. Dort zerbricht er die Pfeile des Bogens, Schild, Schwert und Streitmacht. Du bist herrlicher und mächtiger als die ewigen Berge. Beraubt sind die Stolzen und in Schlaf gesunken, und allen Kriegern versagen die Hände. Von deinem Schelten, Gott Jakobs, sinken in Schlaf Ross und Wagen. Furchtbar bist du. Wer kann vor dir bestehen, wenn du zürnest? Wenn du das Urteil lässest hören vom Himmel, erschrickt das Erdreich und wird still, wenn Gott sich aufmacht zu richten, dass er helfe allen Elenden auf Erden. Wenn Menschen wider dich wüten, bringt es dir Ehre. Und wenn sie noch mehr wüten, bist du auch noch gerüstet. Tut Gelübde dem Herrn, eurem Gott, und haltet sie. Alle, die ihr um ihn her seid, bringt Geschenke dem Furchtbaren, der den Fürsten den Mut nimmt und furchtbar ist unter den Königen auf Erden.
1: Das war der Bibeltext für den heutigen Tag, entnommen aus der großen Hörbibel, mit freundlicher Genehmigung der Deutschen Bibelgesellschaft. Hier noch einmal die Bibelstelle, Altes Testament, Psalm 76. Gedanken dazu kommen jetzt von Wolfgang Weidinger aus Bobingen.
3: Der Psalm 76 ist ein Dank- und Lobpreis für den Gott Israels, entstanden vermutlich nach einer Rettung vor den Assyrern. Davon geht jedenfalls ein Teil der Ausleger aus. Gott steht den Menschen, die ihm vertrauen, immer zur Seite, egal wann und wo auch immer. Er ist immer für seine Leute erreichbar, auch heute. Für glaubende Menschen rund um die Uhr, 7 Tage die Woche. Es ist doch ein Mutmachpsalm. Gerade in Zeiten wie diesen, wo wir uns wieder einmal in einem Umbruch befinden. In Zeiten der Unruhe und des Unfriedens. Gott steht seinen Leuten zur Seite. Er kämpft für sie, so wie auch in diesem Psalm. Umbrüche und Unfrieden gab es leider schon immer. Doch nach jedem Umbruch gab es auch wieder einen Aufbruch, einen Neuanfang. So wie damals, als die Assyrer Israel praktisch den Krieg erklärten. Wie war das damals? Wie kam es dazu? Im 8. Jahrhundert vor Christi stieg das Neuassyrische Reich zu einer Großmacht auf und beherrschte teilweise auch Babylonien und Ägypten. Die Assyrer wollten unter allen Umständen die Vorherrschaft über Nordmesopotamien und Nordsyrien. Viele Bibelwissenschaftler bringen Psalm 76 mit der Belagerung des assyrischen Königs Sanherib in Verbindung.